0: Pistorius sind bis zum Nachmittag etwa 307.000 Besucherinnen und Besucher an den 10 Standorten in Deutschland gezählt worden, etwa 70.000 mehr als zur gleichen Zeit im Vorjahr. Pistorius sprach von einer enormen Resonanz. Die Bundeswehr gehöre in die Mitte der Gesellschaft, sagte der SPD-Politiker. In Zeiten wachsender Unsicherheit sei es wichtig, Präsenz zu zeigen. Beim Tag der Bundeswehr können Bürger militärisches Gerät besichtigen und mit Soldaten ins Gespräch kommen. In Zentralafrika ist die Zahl der bestätigten Ebola-Fälle auf fast 500 gestiegen. Nach Angaben der Weltgesundheitsorganisation gibt es in der Demokratischen Republik Kongo mehr als 450 bestätigte Infektionen, darunter 82 Todesfälle. Im Nachbarland Uganda liegt die Zahl der Infektionen bei fast 20. Zwei Erkrankte seien dort gestorben. Die WHO hatte Mitte Mai eine gesundheitliche Notlage von internationaler Tragweite ausgerufen. Das ist die zweithöchste Alarmstufe. Das waren die Nachrichten. Das Wetter in Deutschland. Wechselnd bewölkt, gebietsweise Regen, im Süden nur vereinzelt Schauer, sonst trocken, 15 und 7 Grad. Tagsüber im Norden Wolken, Schauer und vereinzelt Gewitter, im Süden meist trocken und sonnig, an den Alpen Schauer und Gewitter möglich, 18 Grad im Norden bis 26 Grad im Südosten. Am Montag heiter bis wolkig und meist trocken. Es ist 2.03 Uhr.
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0: Tour um 3 Uhr mit Gabriela Kühne. Die deutsche Fußballnationalmannschaft hat ihr letztes Testspiel vor der Weltmeisterschaft gewonnen. Das Team von Bundestrainer Nagelsmann setzte sich in Chicago knapp gegen die USA durch. Aus der Sportredaktion Alexander von Kutschkowski.
1: Gegen Gastgeber USA gab es in Chicago ein 2:1. Kai Havertz köpfte das DFB-Team nach einem Freistoß bereits in der 2. Minute in Führung. Die Amerikaner glichen mit einem sehenswerten Linksschuss von Anthony Robinson in der 37. Minute aus. Nach der Halbzeit gelang dann Leroy Sané, der für den verletzten Leonard Karl in die Startelf gerutscht war, in der 57. Minute das entscheidende 2:1. Deutschland startet am 14. Juni in Houston gegen Curaçao in die WM.
0: Am Tag der Bundeswehr haben zehntausende Menschen Standorte von Heer, Luftwaffe und Marine besucht. Bundesverteidigungsminister Pistorius sprach am Nachmittag von mehr als 300.000 Besucherinnen und Besuchern. Er rief zu mehr Zusammenhalt von Gesellschaft und Truppe auf. Ein solcher Aktionstag sei ein gutes Instrument, um wieder eine stärkere Verbindung zu schaffen. Am Tag der Bundeswehr können Bürger militärisches Gerät besichtigen und mit Soldaten ins Gespräch kommen. In der Debatte über die Rentenreform fordert der Deutsche Gewerkschaftsbund eine verpflichtende Betriebsrente für alle Beschäftigten. DGB-Chefin Fahimi hat dem Redaktionsnetzwerk Deutschland gesagt, die zusätzliche Altersvorsorge solle von den Tarifparteien organisiert und von den Arbeitgebern mindestens mitfinanziert werden. Nach Angaben des DGB haben etwa 20 Millionen Beschäftigte derzeit keine betriebliche Altersvorsorge. Konkrete Vorschläge will Fahimi Ende des Monats vorlegen. Sie betonte, die Kosten dürften nicht allein den Arbeitnehmern aufgebürdet werden. Papst Leo XIV. Hat seine einwöchige Spanienreise begonnen. Am Abend fand eine erste Großveranstaltung mit ihm statt, eine Gebetswache in Madrid. Aus Madrid Lisa Weiß.
2: Der Platz vor dem Bernabéu-Stadion in Madrid war voll mit jungen und weniger jungen.

0: Gläubigen. Etwa eine halbe Million Menschen wollte bei der Gebetswache für die Jugend mit Papst Leo dem 14. dabei sein. Er rief die jungen Menschen dazu auf, Aussagen zu hinterfragen und nach der Wahrheit zu suchen und forderte sie dazu auf, der Gesellschaft eine neue Richtung zu geben, angefangen mit ihren eigenen Beziehungen im Alltag, in der Familie, in der Universität und in der Arbeit. Die nächste Großveranstaltung für den Papst auf seiner Spanienreise steht gleich schon an. Die Messe mit Fronleichnamsprozession auf der Plaza de Cibeles in Madrid.
1: Das waren die Nachrichten. Das Wetter in Deutschland. Tagsüber im Norden Wolken, Schauer und vereinzelt Gewitter, im Süden meist trocken und sonnig. An den Alpen Schauer und Gewitter möglich, 18 Grad im Norden bis 26 Grad im Südosten. Am Montag heiter bis wolkig und meist trocken. Und die Zeit, es ist 3.03 Uhr.
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1: Um 4 Uhr mit Gabriela Kühne. Die deutsche Fußballnationalmannschaft hat ihre WM-Generalprobe erfolgreich bestanden. Das Team von Bundestrainer Nagelsmann entschied das letzte Testspiel vor Beginn der Weltmeisterschaft für sich. Es setzte sich in Chicago mit 2:1 gegen die USA durch. Die Tore für Deutschland schossen Kai Havertz und Leroy Sané. Das erste WM-Gruppenspiel bestreitet die DFB-Elf am Sonntag in einer Woche. Gegner ist Curaçao. In der Debatte über die Rentenreform fordert der Deutsche Gewerkschaftsbund eine verpflichtende Betriebsrente für alle Beschäftigten. Das hat DGB-Chefin Fahimi dem Redaktionsnetzwerk Deutschland gesagt. Aus der Nachrichtenredaktion Ronald Lessig.
2: Rund 20 Millionen Menschen in Deutschland hätten keine betriebliche Altersvorsorge, meist weil sie in Betrieben ohne Tarifbindung tätig seien, kritisierte Fahimi. Dort sei es denkbar, die Beschäftigten in bestehende Modelle aufzunehmen. Die Gewerkschaften stünden bereit, das zu regeln. Konkrete Eckpunkte kündigte die DGB-Chefin für Ende Juni an. Klar sei, dass die Arbeitgeber mit in die Pflicht genommen werden müssten. Die betriebliche Altersvorsorge dürfe nicht einseitig zulasten der Arbeitnehmer gehen.
1: US-Verteidigungsminister Hegseth hat die westlichen Verbündeten aufgerufen, die Vereinigten Staaten bei der Verteidigung von Frieden und Freiheit stärker zu unterstützen. Das sagte er am Rande der Feierlichkeiten zum 82. Jahrestag der Landung der Alliierten in der Normandie. Aus der Nachrichtenredaktion Kevin Bieler.
3: Frieden lasse sich nur durch Stärke sichern, betonte der US-Verteidigungsminister auf einem amerikanischen Soldatenfriedhof in Nordfrankreich. Das gelte für beide Seiten des Atlantiks, gestützt durch Einsatzbereitschaft, gemeinsame militärische Fähigkeiten und einen unerschütterlichen politischen Willen. Amerika werde die Führung übernehmen, aber fähige Verbündete müssten in entscheidenden Momenten an der Seite der USA stehen, so Hegseth weiter. In den Jahren seit der Landung in der Normandie sei ein Großteil des Westens bequem geworden. Frieden sei nicht umsonst zu haben.
1: Am Tag der Bundeswehr haben zehntausende Menschen Standorte von Heer, Luftwaffe und Marine besucht. Bundesverteidigungsminister Pistorius sprach am Nachmittag von mehr als 300.000 Besucherinnen und Besuchern. Er rief zu mehr Zusammenhalt von Gesellschaft und Truppe auf. Ein solcher Aktionstag sei ein gutes Instrument, um wieder eine stärkere Verbindung zu schaffen, so der SPD-Politiker. Am Tag der Bundeswehr können Bürger militärisches Gerät besichtigen und mit Soldaten ins Gespräch kommen. Das waren die Nachrichten. Das Wetter in Deutschland. Tagsüber im Norden

0: Wolken, Schauer und vereinzelt Gewitter, im Süden meist trocken und sonnig, an den Alpen Schauer und Gewitter möglich, 18 Grad im Norden bis 26 Grad im Südosten. Am Montag heiter bis wolkig und meist trocken, 19 bis 28 Grad. Es ist 4.03 Uhr.
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0: 5 Uhr mit Gabriela Kühne. Die deutsche Fußballnationalmannschaft hat die Generalprobe für die Weltmeisterschaft erfolgreich bestanden. Sie gewann ihr letztes Testspiel gegen Co-Gastgeber USA mit 2:1. Aus der Sportredaktion Stefanie Lavoie.
1: Die DFB-Elf war durch ein Tor von Kai Havertz bereits in der 2. Minute in Führung gegangen. Anthony Robinson konnte kurz vor der Halbzeit für den WM-Co-Gastgeber ausgleichen. Leroy Sané erzielte schließlich den Siegtreffer. Sané war nach dem WM-Aus von Lennart Kahl auf dessen Position rechts vorne gerückt. Besonders in der Defensive hat die deutsche Mannschaft noch Luft nach oben, zeigte aber einige gute Offensivansätze. Heute in einer Woche startet Deutschland mit dem ersten Gruppenspiel gegen Curaçao in diese Mammut-Weltmeisterschaft.
0: Wie könnte der russische Angriffskrieg gegen die Ukraine beendet werden? Darüber wollen Großbritannien, Frankreich und Deutschland heute beraten. Zusammen mit der Ukraine selbst in London ist für den Abend ein Treffen angesetzt. Mit dem britischen Premier Starmer, Frankreichs Präsident Macron, Bundeskanzler Merz und dem ukrainischen Präsidenten Selenskyj. Der hatte kürzlich erst dem russischen Präsidenten Putin ein persönliches Treffen in einem Drittstaat angeboten. Putin lehnte das ab. Im Falle von Verhandlungen über einen Waffenstillstand wollen die Europäer mit am Tisch sitzen. In der Debatte über die Rentenreform fordert der Deutsche Gewerkschaftsbund eine verpflichtende Betriebsrente für alle Beschäftigten. Das hat DGB-Chefin Fahimi dem Redaktionsnetzwerk Deutschland gesagt. Aus der Nachrichtenredaktion Ronald Lessig.
2: Rund 20 Millionen Menschen in Deutschland hätten keine betriebliche Altersvorsorge, meist weil sie in Betrieben ohne Tarifbindung tätig seien, kritisierte Fahimi. Dort sei es denkbar, die Beschäftigten in bestehende Modelle aufzunehmen. Die Gewerkschaften stünden bereit, das zu regeln. Konkrete Eckpunkte kündigte die DGB-Chefin für Ende Juni an. Klar sei, dass die Arbeitgeber mit in die Pflicht genommen werden müssten. Die betriebliche Altersvorsorge dürfe nicht einseitig zulasten der Arbeitnehmer gehen.
0: Die deutschen Welterbestätten öffnen heute ihre Türen und bieten besondere Veranstaltungen und Aktionen an. Anlass ist der bundesweite UNESCO-Welterbetag. Eröffnet wird er mit einem Festakt im historischen Reichssaal in Regensburg. In Deutschland gibt es derzeit 55 Kultur- und Naturerbestätten. Dazu gehören zum Beispiel der Aachener Dom, verschiedene Altstädte wie in Bamberg und Wismar, das Bauhaus und seine Stätten in Weimar und Dessau sowie das Wattenmeer. Das waren die Nachrichten. Das Wetter in Deutschland. Tagsüber im Norden Wolken, Schauer und vereinzelt Gewitter, im Süden meist trocken und sonnig, an den Alpen Schauer und Gewitter möglich, 18 Grad im Norden bis 26 Grad im Südosten. Die Zeit, es ist 5.03 Uhr.
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1: Mit Irene Lottes, guten Morgen. DFB gewinnt letztes Spiel vor WM-Start. DGB fordert Pflicht zu betrieblicher Altersvorsorge für alle. Großbrand zerstört Autowerkstatt in Bremervörde. Das Wetter, viele Wolken, später Auflockerungen, aber auch Schauer bei bis zu 20 Grad. Die deutsche Fußballnationalmannschaft hat ihr letztes Testspiel vor der Weltmeisterschaft gewonnen. Gegen Mitgastgeber USA haben sich die Deutschen in Chicago mit 2:1 durchgesetzt. Aus dem ARD-WM-Team Holger Dahl.
2: Deutschland packt den 9. Sieg in Folge in den Koffer und reist morgen zumindest mit einem guten Ergebnis aus Chicago ins WM-Camp nach Winston-Salem. Das 2:1 gegen die USA durch die Tore von Havertz und Sané beim zwischenzeitlichen Ausgleich des WM-Gastgebers offenbarte aber durchaus Schwächen. Gegen stärkere Gegner wird mehr Intensität und Präzision nötig sein. Der WM-Spielplan beschert kommenden Sonntag mit Curaçao aber einen vermeintlich leichten Turnierstart.
1: In der Debatte über die Rentenreform fordert der Deutsche Gewerkschaftsbund eine verpflichtende Betriebsrente für alle Beschäftigten. Das hat DGB-Chefin Jasmin Fahimi dem Redaktionsnetzwerk Deutschland gesagt. Zu den Gründen Ronald Lessig aus der Nachrichtenredaktion.
3: Rund 20 Millionen Menschen in Deutschland hätten keine betriebliche Altersvorsorge, meist weil sie in Betrieben ohne Tarifbindung tätig seien, kritisierte Fahimi. Dort sei es denkbar, die Beschäftigten in bestehende Modelle aufzunehmen. Die Gewerkschaften stünden bereit, das zu regeln. Konkrete Eckpunkte kündigte die DGB-Chefin für Ende Juni an. Klar sei, dass die Arbeitgeber mit in die Pflicht genommen werden müssten. Die betriebliche Altersvorsorge dürfe nicht einseitig zulasten der Arbeitnehmer gehen.
1: Am ukrainischen Atomkraftwerk Saporischschja konnte eine wichtige Stromleitung repariert werden. Das hat die internationale Atomenergiebehörde mitgeteilt. Das Kraftwerk hatte 15 Stunden lang keinen Strom. Das ist jetzt behoben. Die Ukraine und Russland hatten sich auf eine begrenzte Waffenruhe geeinigt, um die Reparatur zu ermöglichen und einen Atomunfall zu verhindern. In Bremervörde hat ein Brand eine Autowerkstatt vollständig zerstört. In der Nacht waren laut Polizei bis zu 300 Feuerwehrleute im Einsatz, um den Brand in der Ortschaft Mehedorf unter Kontrolle zu bringen. Sie konnten verhindern, dass die Flammen auf angrenzende Wohnhäuser übergreifen. Allerdings ist der Brand immer noch nicht gelöscht. Der Einsatz läuft noch. Verletzt wurde niemand. Die Schadenshöhe ist noch nicht klar. In Dortmund ist gestern Abend die erste Runde des DFB-Pokals ausgelost worden. Werder Bremen wird auswärts beim Lüneburger SK Hansa antreten. Zu dem Bremer Losen Heiko Neugebauer.
4: Mit dem Lüneburger SK hat Werder einen Gegner aus der Oberliga Niedersachsen erwischt. Damit bleibt den Bremern eine weite Reise erspart. Und natürlich gehen sie gegen den Fünftligisten als haushoher Favorit ins Spiel. Die SV Hemeling bekommt es in der ersten DFB-Pokalrunde mit Hannover 96 zu tun, die nur knapp den Bundesliga-Aufstieg verpassten und am Ende der letzten Zweitligasaison Vierter wurden. Ausgetragen wird diese erste Runde Ende August. Die genauen Ansetzungen stehen noch nicht fest.
1: Und der SSV Jeddelo 2 aus dem Landkreis Ammerland, der den Niedersachsen-Pokal gewonnen hat, der spielt gegen den ersten FC Heidenheim. Das waren die Nachrichten mit Irene Lottes.
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1: Die aktuellen Temperaturen in Bremen 14 Grad, in Bremerhaven 15 Grad, Cuxhaven auch 15 Grad und in Oldenburg 14 Grad. Der Tag startet mit dichten Wolken und auch Regen ist dabei. Im Laufe des Tages lockern die Wolken etwas auf. Am freundlichsten wird es noch an der Küste. Es sind aber immer wieder Schauer möglich. Die Temperaturen steigen auf 17 Grad auf den Inseln, ansonsten bis zu 20 Grad. Dazu weht mäßiger bis frischer an der Nordsee, frischer bis starker Wind, der von Süd bis Südwest auf westliche Richtungen dreht. Die Woche startet morgen dann trockener mit Sonne und Wolken und bis zu 24 Grad.

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1: Schön, dass Sie dabei sind. Wir legen direkt los mit den Courtyard Hounds und Divided. Guten Morgen.

Pippo Pollina mit Oh Merci. Bremen 2 ist hier am Sonntagmorgen. Jetzt mit einer Grande Dame des Jazz, mit einer Stimme, die einen sofort in den Bann zieht. 1917 wurde Ella Fitzgerald im US-Bundesstaat Virginia geboren, in bescheidenen Verhältnissen. Als Jazzsängerin sollte sie später unsterblich werden. Dabei soll sie wohl sehr schüchtern gewesen sein und auch an Lampenfieber gelitten haben im Laufe ihrer Karriere. Sie war also nicht die typische Diva im Auftreten und hat trotzdem so viele Sängerinnen nach ihr inspiriert und beeinflusst. Das ist sie jetzt mit dem wunderschönen Jazz-Standard Misty, Ella Fitzgerald im Classical.

Shine von Michael Lane. Das ist ein deutsch-amerikanischer Sänger und Songschreiber. Ursprünglich kommt er aus Nürnberg. Mit 6 zog er in die USA. Und als junger Erwachsener ging er dann zur US Army, gefolgt von Einsätzen im Irak und in Afghanistan, was wohl eine Zeit ist, über die er nicht gerne spricht. Er hat sich dann von der Army verabschiedet und ist zurück nach Deutschland gegangen. 2012 hat er an der Castingshow The Voice of Germany teilgenommen. Höhen und Tiefen gab es auf dem musikalischen Weg ganz sicher auch, aber Michael Lane ist noch dabei und hat erst Anfang des Jahres ein neues Album rausgebracht. Live Free hat er das genannt und seine Castingshow-Vergangenheit mittlerweile, wie es scheint, weit, weit hinter sich gelassen. Mit dem Jazzer Todd Cochran geht's jetzt hier weiter. She's Gentle Wayne.

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Ola Onabolé mit The Girl That She Was. Was für eine schöne, samtige Stimme, oder? Ganz entspannt, ganz unaufdringlich und dabei so kraftvoll. Über den britisch-nigerianischen Musiker wird gesagt, dass er einen Stimmumfang von über 3,5 Oktaven hat, was wirklich enorm ist, wenn das stimmt. Er gilt als einer der besten britischen Soul-Sänger, bringt aber genauso Einflüsse aus dem Jazz oder auch der Popmusik mit in seine Kunst. Bremen 2 mit dem Classical und jetzt mit Reese Lewis, Center of the Universe.

Die Royal Northern Sinfonia gerade mit einem Intermezzo für Orchester von dem britischen Komponisten Frederick Delius. Mit dem nächsten Song kommen Klassik und Pop und Jazz zusammen. Die norwegische Jazzsängerin Silje Nergård hat für diese Aufnahme ihre eigene Stimme, eine Jazzbegleitung und das Stavanger Symphony Orchestra zusammengesammelt. Hier trifft ganz entspanntes Jazzpiano auf sehnsüchtige Streicher. Funktioniert gut, die Kombi, finde ich. Wir hören es uns jetzt mal an. Das ist A Perfect Night to Fall in Love von Silje Nergård.

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1: Aljoscha Schneider mit Ensemble hier im Bremen 2 Classical. Und hier hören wir uns sehr gerne gleich wieder mit einem entspannten Mix aus Singer-Songwriter, Jazz, Chanson und Klassik. Ich bin Sophia Fischer und um kurz nach 7, also direkt nach den Nachrichten, dann wieder zurück. Unter anderem mit Songs von Pascal Obispo oder von Nina Simone. Jetzt aber erstmal die Mighty Oaks mit Captain's Hill.

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1: Mit Irene Lottes, guten Morgen. DFB gewinnt letztes Testspiel vor WM-Start. DGB fordert Pflicht zu betrieblicher Altersvorsorge für alle. Großbrand zerstört Autowerkstatt in Bremervörde. Das Wetter, viele Wolken, später Auflockerung, aber auch Schauer bei bis zu 20 Grad. Die deutsche Fußballnationalmannschaft hat ihr letztes Testspiel vor der Weltmeisterschaft gewonnen. Gegen Mitgastgeber USA haben sich die Deutschen in Chicago mit 2:1 durchgesetzt. Aus dem ARD-WM-Team Holger Dahl.
2: Deutschland packt den 9. Sieg in Folge in den Koffer und reist morgen zumindest mit einem guten Ergebnis aus Chicago ins WM-Camp nach Winston-Salem. Das 2:1 gegen die USA durch die Tore von Havertz und Sané beim zwischenzeitlichen Ausgleich des WM-Gastgebers offenbarte aber durchaus Schwächen. Gegen stärkere Gegner wird mehr Intensität und Präzision nötig sein. Der WM-Spielplan beschert kommenden Sonntag mit Curaçao aber einen vermeintlich leichten Turnierstart.
1: In der Debatte über die Rentenreform fordert der Deutsche Gewerkschaftsbund eine verpflichtende Betriebsrente für alle Beschäftigten. Das hat DGB-Chefin Jasmin Fahimi dem Redaktionsnetzwerk Deutschland gesagt. Zu den Gründen Ronald Lessig aus der Nachrichtenredaktion.
3: Rund 20 Millionen Menschen in Deutschland hätten keine betriebliche Altersvorsorge, meist weil sie in Betrieben ohne Tarifbindung tätig seien, kritisierte Fahimi. Dort sei es denkbar, die Beschäftigten in bestehende Modelle aufzunehmen. Die Gewerkschaften stünden bereit, das zu regeln. Konkrete Eckpunkte kündigte die DGB-Chefin für Ende Juni an. Klar sei, dass die Arbeitgeber mit in die Pflicht genommen werden müssten. Die betriebliche Altersvorsorge dürfe nicht einseitig zulasten der Arbeitnehmer gehen. Bei der Finanzierung sieht Fahimi Luft nach oben. In den meisten Ländern Europas liege der Rentenbeitrag bei 20% oder mehr und damit deutlich über den deutschen Sätzen.
1: Am ukrainischen Atomkraftwerk Saporischschja konnte eine wichtige Stromleitung repariert werden. Das hat die internationale Atomenergiebehörde mitgeteilt. Das Kraftwerk hatte 15 Stunden lang keinen Strom. Das ist jetzt behoben. Die Ukraine und Russland hatten sich auf eine begrenzte Waffenruhe geeinigt, um die Reparatur möglich zu machen und einen Atomunfall zu verhindern. In Bremervörde hat ein Brand eine Autowerkstatt vollständig zerstört. In der Nacht waren laut Polizei bis zu 300 Feuerwehrleute im Einsatz, um das Feuer in der Ortschaft Meerdorf unter Kontrolle zu bekommen. Sie konnten verhindern, dass die Flammen auf angrenzende Wohnhäuser übergreifen. Verletzt wurde niemand. In Dortmund ist gestern Abend die erste Runde des DFB-Pokals ausgelost worden. Werder Bremen wird auswärts beim Lüneburger SK Hansa antreten. Zu dem Bremerlosen Heiko Neugebauer.
4: Mit dem Lüneburger SK hat Werder einen Gegner aus der Oberliga Niedersachsen erwischt. Damit bleibt den Bremern eine weite Reise erspart und natürlich gehen sie gegen den Fünftligisten als haushoher Favorit ins Spiel. Die SV Hemeling bekommt es in der ersten DFB-Pokalrunde mit Hannover 96 zu tun, die nur knapp den Bundesliga-Aufstieg verpassten und am Ende der letzten Zweitligasaison Vierter wurden. Ausgetragen wird diese erste Runde Ende August. Die genauen Ansetzungen stehen noch nicht fest.
1: Der SSV Jeddelo 2 aus dem Landkreis Ammerland, der den Niedersachsen-Pokal gewonnen hat, spielt gegen den ersten FC Heidenheim. Das waren die Nachrichten mit Irene Lottes.
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1: Die aktuellen Temperaturen in Bremen 14 Grad, in Bremerhaven 15 Grad, in Cuxhaven 15 Grad und in Oldenburg 14 Grad. Der Tag startet mit dichten Wolken und auch Regen ist dabei. Im Laufe des Tages lockern die Wolken etwas auf. Am freundlichsten wird es noch an der Küste. Es sind aber den ganzen Tag über immer wieder Schauer möglich. Die lassen erst gegen Abend nach. Die Temperaturen steigen auf 17 Grad auf den Inseln, ansonsten auf bis zu 20 Grad. Dazu weht mäßiger bis frischer an der Nordsee, frischer bis starker Wind, der von Süd bis Südwest auf West Richtungen dreht. Die Woche startet morgen dann trockener mit Sonne und Wolken und bis zu 24 Grad.
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5: Guten Morgen, wir machen direkt weiter mit Pascal Obispo. Je ne sais plus, je ne veux plus.

Das war das Clara Wieck Trio, allerdings gerade nicht mit Musik von Clara Wieck bzw. Clara Schumann, sondern mit einer Komposition von einer etwas unbekannteren Komponistin. Das war das Allegro aus einem Klaviertrio von Luise Adolfa Le Beau. Diese deutsche Komponistin war Jahrgang 1850 und eine spannende Musikerin der Spätromantik. Mehr als 60 Werke hat sie hinterlassen, davon allein 26 Liederzyklen. Also für die Stimme hat sie viel gemacht, oft mit Klavierbegleitung. Und sie soll auch selbst eine hervorragende Pianistin gewesen sein. Luise Adolfa Le Beau. Bremen 2 ist hier am frühen Sonntagmorgen jetzt mit Judith Owen. Tell all your children.

London in the Spring von Passenger. Ich glaube ja, London ist zu jeder Zeit eine gute Stadt für einen Besuch, aber im Frühling war ich noch nie da. Vielleicht ist das bei Ihnen ja anders, dann können Sie Passenger vielleicht zustimmen, wenn er hier erzählt, dass London im Frühling einfach glücklich stimmt und dass es die kleinen Dinge sind, auf die es ankommt. Ein Spaziergang im Park zum Beispiel oder der Blick auf die Themse. Mit der Italienerin Anna Tatangelo geht's jetzt hier weiter. Lo so che.

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Der irische Sänger und Liedermacher Declan O'Rourke besingt die Sterne über dem irischen Hafenstädtchen Kinvara, in dem er sich offenbar sehr zu Hause fühlt. The Stars Over Kinvara heißt dieser Song. So, und bevor wir uns jetzt zu sehr wegträumen und über die schönsten Sternenhimmel nachdenken, macht uns der nächste Künstler wieder wach. Das ist Mathieu Johann mit Le Bonheur, ça fait mal.

der Pianist Yilin Jiang gerade mit dem Walz Caressant von dem Italiener Ottorino Respighi. Es ist der erste Juni-Sonntag in diesem Jahr. Wenn Sie mich fragen, dann sind die letzten Monate super schnell vergangen und plötzlich ist er da, der Sommer 2026. Also machen Sie was Schönes aus diesem Sonntag heute. Wir von Bremen 2 begleiten Sie natürlich sehr, sehr gerne durch den Tag. Musikalisch geht's hier weiter mit Ian Fischer, Three Chords and the Truth.

Alain Souchon mit Rive Gauche hier im Classical. Und an dieser Stelle verabschiede ich mich für heute. Ich bin Sophia Fischer und ich wünsche Ihnen jetzt weiterhin eine gute Zeit hier mit uns bei Bremen 2. Schütten Sie vielleicht noch einen Schluck Kaffee nach und dann machen Sie was Gutes aus diesem Sommersonntag. Bis ganz bald. Tschüss.

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0: Die Mannschaft gewinnt letztes Testspiel vor WM-Start. Das Wetter erst bewölkt und zeitweise Regen, später aufgelockert, 17 bis 20 Grad. Der Chef der Jungen Union, Johannes Winkel, hat sich in die Diskussion um Sparmaßnahmen im Bundeshaushalt eingeschaltet. Er fordert, dass die geplante Rentenerhöhung zum Juli kleiner ausfällt, um mehr Spielraum zu haben für BAföG und Elterngeld. Aus der Nachrichtenredaktion Dagmar Nuhn.
1: Sparen in Zeiten knapper Kassen sei nötig, müsse aber auch gerecht ablaufen, meint Winkel in der Bild am Sonntag. Unfair sei, wenn die Renten wie geplant steigen, während die BAföG-Erhöhung ausfallen und das Elterngeld sogar gekürzt werden solle. Sein Vorschlag, die Renten nur um 3 statt um 4,2% anheben. Dadurch würden 5 Milliarden Euro frei, für die BAföG-Wohnkostenpauschale und um Kürzungen beim Elterngeld zu verhindern. An die Bundesregierung appelliert Winkel wörtlich, gebt euch einen Ruck für die junge Generation.
0: Der Deutsche Gewerkschaftsbund fordert als zusätzliche Altersversorgung eine verpflichtende Betriebsrente für alle. Dem Redaktionsnetzwerk Deutschland sagt der DGB-Vorsitzende Jasmin Fahimi, diese Alterssicherung müsse zusätzlich sein und von den Arbeitgebern mindestens mitfinanziert werden. Aus der Nachrichtenredaktion Katrin Martens.
2: Fahimi zufolge haben rund 20 Millionen Beschäftigte in Deutschland keine betriebliche Altersvorsorge, in der Regel, weil sie in Betrieben ohne Tarifbindung beschäftigt seien. Die Gewerkschaften stünden bereit, das kollektiv für alle Beschäftigten zu regeln, und zwar auf der Basis von Tarifverträgen, so Fahimi weiter. Bis Ende des Monats will sie konkrete Eckpunkte vorstellen. Sie ließ noch offen, wer genau für die Altersvorsorge bezahlen soll. Klar sei aber, dass die Arbeitgeber in die Pflicht genommen werden müssten. Die DGB-Chefin rechnet bereits mit Kritik an ihrem Vorschlag, betont aber, dass in den meisten Ländern Europas der verpflichtende Rentenbeitragssatz bei 20% oder mehr liege und damit deutlich über den deutschen Sätzen.
0: Deutschland, Frankreich und Großbritannien wollen die stockenden Bemühungen um ein Ende des Ukraine-Krieges wieder in Gang bringen. Kanzler Friedrich Merz, Präsident Emmanuel Macron und Premierminister Keir Starmer treffen sich heute Abend mit dem ukrainischen Präsidenten Volodymyr Zelensky in London, um die Chancen für neue Verhandlungen mit Russland auszuloten. Russland und die Ukraine greifen sich seit Wochen verstärkt an. Kreml-Chef Wladimir Putin hatte vorgestern ein Angebot Zelenskys für ein gemeinsames Treffen abgelehnt. In Bremervörde hat ein Brand eine Autowerkstatt vollständig zerstört. Die Nacht über waren laut Polizei bis zu 300 Einsatzkräfte der Feuerwehr damit beschäftigt, den Brand in der Ortschaft Mehedorf unter Kontrolle zu bekommen. Ein Übergreifen der Flammen auf angrenzende Wohnhäuser konnte die Feuerwehr verhindern. Verletzt wurde niemand. Eine Woche vor dem Start der Fußball-WM hat die deutsche Nationalmannschaft das letzte Testspiel gegen den Gastgeber USA mit 2:1 gewonnen. Bundestrainer Julian Nagelsmann sagte nach dem Spiel, es gebe noch Verbesserungsbedarf, er sei aber zufrieden. Mehr von Holger Dahl.
3: Deutschland packt den 9. Sieg in Folge in den Koffer und reist morgen zumindest mit einem guten Ergebnis aus Chicago ins WM-Camp nach Winston-Salem. Das 2:1 gegen die USA durch die Tore von Havertz und Sané beim zwischenzeitlichen Ausgleich des WM-Gastgebers offenbarte aber durchaus Schwächen. Gegen stärkere Gegner wird mehr Intensität und Präzision nötig sein. Der WM-Spielplan beschert kommenden Sonntag mit Curaçao aber einen vermeintlich leichten Turnierstart.
0: Und gestern Abend ist auch die erste Runde des DFB-Pokals ausgelost worden. Werder Bremen wird auswärts beim Lüneburger SK Hansa antreten. Aus der Sportredaktion Heiko Neugebauer mit Einzelheiten.
4: Mit dem Lüneburger SK hat Werder einen Gegner aus der Oberliga Niedersachsen erwischt. Damit bleibt den Bremern eine weite Reise erspart und natürlich gehen sie gegen den Fünftligisten als haushoher Favorit ins Spiel. Die SV Hemeling bekommt es in der ersten DFB-Pokalrunde mit Hannover 96 zu tun, die nur knapp den Bundesliga-Aufstieg verpassten und am Ende der letzten Zweitligasaison Vierter wurden. Ausgetragen wird diese erste Runde Ende August. Die genauen Ansetzungen stehen noch nicht fest.
0: Der SSV Jeddelo 2 aus dem Landkreis Ammerland, der den Niedersachsen-Pokal gewonnen hatte, spielt außerdem gegen den ersten FC Heidenheim. Das waren die Nachrichten mit Elke Martens.
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6: Ja, es ist nicht gerade Juniwetter. 17 bis 20 Grad maximal sind heute drin. Dazu viele Wolken und erstmal regnerisch dieser Sonntag. Auflockerung soll es aber gegen Nachmittag geben. Und ja, aktuell sind es eben etwas frische 15 Grad in Nordholz, regnerische 14 an der Bremer Schlachte und 13 Grad bei einem

0: Sonne-Wolken-Mix in Sandkrug.
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0: Und da gibt's aktuell keine Meldungen. Allen unterwegs mit dem Auto. Eine gute Fahrt.
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0: Mit Chrissy Log und ich wünsche einen schönen guten Morgen mit uns. Ein Hoch auf den Sonntagskaffee, oder? Ja.

0: Bremen 2 ist hier. Wir sagen guten Morgen an diesem Sonntag mit Jamie Faulkner, Never Gonna Give It Up, und auch DFB-Nationaltrainer Julian Nagelsmann. Der ist sehr zufrieden. Er sagt, ja, es herrschte eine sehr besondere Atmosphäre da gestern. Es war ja im Grunde nochmal so eine richtig große Generalprobe in Chicago gegen den Gastgeber. Und da haben sie gewonnen. Und heute dürfen sich die Fußballer dann nochmal ausruhen.
1: Ja, die haben ganz frei. Wir im Trainerteam werden sicherlich das Spiegel anschauen und ein paar Szenen rausschneiden, die wir auch dann in der Nachbetrachtung nächste Woche der Mannschaft zeigen. Aber generell haben die Jungs frei, können auch machen, was sie wollen. Das ist echt eine schöne Stadt, da kann man ein bisschen was erleben. Und sonst kann man sich frei bewegen.
0: Die dürfen sich heute also nochmal ganz frei bewegen, bevor es dann losgeht. Am 14. Juni in Houston gegen Außenseiter Curaçao in der WM.

0: Almost Twins und es ist gleich 20 Minuten nach 8 am Sonntag. Es geht um den UN-Sicherheitsrat. Jetzt 5 ständige Mitglieder hat der. Die Vereinten Nationen haben gerade wieder gewählt, denn es sind insgesamt 15 Länder, die dabei sind und die ständigen Mitglieder Frankreich, China, Russland, die Vereinigten Staaten und das Vereinigte Königreich, die werden mit 10 Nichtständigen unterstützt. Nicht dabei Deutschland, durchsetzen konnten sich Österreich und Portugal. Das ist das Ergebnis der UN-Abstimmung am vergangenen Mittwoch und danach gab es sehr viel Kritik. Ich spreche jetzt über dieses Scheitern mit Ralf Südhoff, Chef des Forschungsinstituts Center for Humanitarian Action in Berlin, der sagt, das ist ein selbstverschuldetes Desaster. Moin, Herr Südhoff.
1: Guten Morgen.
0: Ja, inwiefern ist das Scheitern Deutschlands denn selbst verschuldet? Was wurde Ihrer Meinung nach versäumt?
1: Es ist ja tatsächlich eine historische Niederlage. Es ist Deutschland noch nie passiert bei so einer Kandidatur. Und ich glaube, es liegt daran, dass Deutschland nicht erklären konnte, warum soll man es noch wählen. In der Vergangenheit hatte Deutschland ein sehr klares Profil. Es war zwar auch eine der großen, einflussreichen Staaten, konnte aber glaubwürdig machen, dass man das vor allem eingesetzt hat für Fragen von Völkerrecht, von einer internationalen Ordnung, einer funktionierenden UN. Und diesen Ruf hat Deutschland in den letzten 4, 5 Jahren, glaube ich, Schritt für Schritt verspielt. Das begann schon in der Corona-Pandemie, wo insbesondere der globale Süden bittere Erfahrungen gemacht hat über Impfstoffe, die nicht geteilt wurden, obwohl sie in Europa schon viel vorhanden waren. Es ging weiter mit dem Angriff Russlands auf die Ukraine, wo Deutschland zu Recht den Bruch des internationalen Völkerrechts kritisiert und viele internationale Staaten aufgefordert hat, sich gegen Russland zu stellen, zu einem hohen Preis für Entwicklungsländer. Aber sobald Israel seinen Krieg in Gaza geführt hat nach der Attacke der Hamas, aber einen Krieg nicht zur Verteidigung nur geführt hat, mit Hunger als Waffe, mit der Zerstörung weiten Teilen Gazas, mit extremen Kriegsverbrechen bis zu Vorwürfen des Völkermords, hat Deutschland geschwiegen. Und das hat es jetzt zuletzt auch getan im Falle von Venezuela, Iran, wo USA interveniert hat. Und das passt in der Summe nicht zusammen zu einer Kandidatur, wo man sagt, wir sind weiterhin das Land, was glaubwürdig internationales Recht vertritt.
0: Was hätte denn Deutschland konkret anders machen müssen?
1: Deutschland muss sich, glaube ich, entscheiden, wenn es eine solche Rolle spielen soll. Und das wäre ganz dringend, es wäre extrem wichtig, dass es einen solchen Akteur gerade in diesen Zeiten gibt, wo so viele Staaten wie Trumps USA auf Interessenpolitik setzt. Da muss es konsequent entscheiden, wir positionieren uns klar gegen den Völkerrechtsbruch des Angriffs gegen die Ukraine. Aber wir sind auch in anderen Fällen, auch wenn es uns etwas kostet, politisch oder finanziell, bereit, diese Haltung konsequent zu vertreten. Und man hat dann eben nicht die USA dafür kritisiert, den Iran anzugreifen, obwohl es offenkundig völkerrechtswidrig war, oder den venezuelischen Präsidenten kurzerhand zu entführen. Plus Deutschland bricht auch seine internationalen Zusagen, während es für eine internationale Ordnung plädiert. Deutschland hat klare Zusagen gemacht für die Entwicklungszusammenarbeit, für die Nothilfe, diese sogar zu erhöhen zum Teil. Stattdessen wird es schrittweise gesenkt. Allein die Nothilfe wurde halbiert in den vergangenen 2 Jahren.
0: Es gibt ja auch andere Stimmen, also viel Kritik natürlich, aber andere sagen, es reicht ja eigentlich schon der Blick auf die ständigen Mitglieder im Weltsicherheitsrat, um zu sehen, Deutschland hätte ja gar keine Chance gehabt. Was sagen Sie dazu?
1: Es kommt ein bisschen darauf an, wie man es meint. Keine Chance gehabt, weil der Sicherheitsrat in vielen Dingen natürlich auch nur bedingt zu Entscheidungen kommt, weil es das Vetorecht gibt von den 5 genannten Ländern. Trotzdem darf man, glaube ich, nicht unterschätzen, wie wichtig der Sicherheitsrat ist. Es ist zum einen eine Bühne, wo sich alle diese Staaten, auch die genannten 5, positionieren müssen und bekennen müssen, ob sie zu ihren Aussagen jeweils stehen. Und der kommt übrigens auch teils bei den nicht ganz so prominenten Themen vielleicht zu sehr wichtigen Entscheidungen. Ich war selbst mal als ich bei den UN war, für die Syrien-Krise verantwortlich und dort ist es etwa gelungen, auch Russland davon zu überzeugen, zuzustimmen, dass man gegen den Willen des Assad-Regimes Hilfe nach Syrien bringt, über die Grenzen. Das ist ein Unterschied von Tag und Nacht, obwohl es gegen das klare Interesse Russlands stand, hat das Überleben von Millionen von Menschen in Syrien, in den Oppositionsgebieten gesichert.
0: Deutschland nicht dabei im UN-Sicherheitsrat. Und das war eine Einschätzung von Ralf Südhoff über das Scheitern Deutschlands, wie er es nennt, bei der Wahl in den Weltsicherheitsrat. Chef des Berliner Forschungsinstituts Center of Humanitarian Action. Ich danke Ihnen sehr für das Gespräch am Sonntagmorgen.
1: Sehr gerne.

0: Colin Hay, Frozen Fields of Snow.
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0: Tja, heute gibt's viele dichte Wolken und es regnet. Erst so gegen Nachmittag und frühen Abend, dann lassen die Regenschauer nach. Am schönsten wird's heute auf jeden Fall an der ostfriesischen Nordseeküste. Da wird sich am längsten und am meisten heute die Sonne durchsetzen. 17 Grad auf den Nordseeinseln sind maximal drin, 18 Grad in Nordholz, 19 Grad in Selsingen und knapp 20 Grad werden's heute in Bremen und in Sankrug.
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0: Aktuell habe ich keine Meldungen für Sie. Gute Fahrt weiterhin.
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0: Und der beginnt hier mit mir heute Morgen. Chrissy Lob bin ich. Ich grüße alle, die gerade wach geworden sind und den Luxus haben, sich nochmal mit einer Tasse Kaffee gemütlich einfach auf dem Hocker, das Sofa oder in den Sessel zu setzen, wie man das so macht an einem Sonntag.

0: The Guru und Sunset. Ja, was passiert, wenn Parteien in Deutschland an die Macht kommen, deren erste Ziele zum Beispiel nicht die Meinungsfreiheit oder die Wahrung der Demokratie sind? Die Kollegen und Kolleginnen in Berlin haben sich das gefragt, denn in 3 Monaten beispielsweise wird in Sachsen-Anhalt ein neuer Landtag gewählt, in einem Bundesland, in dem die AfD laut Umfragen zurzeit die stärkste Kraft ist. Alleine regieren könnte die AfD wohl dann zwar noch nicht, aber ohne sie eine Regierung zustande kommen kann, ob ohne sie eine Regierung zustande kommen kann, das lässt sich derzeit auch noch nicht sagen. Politiker anderer Parteien, die warnen davor, dass die AfD nach der Wahl Zugriff bekommen könnte auf den Staatsapparat und somit auch auf den Bereich Bildung zum Beispiel. Was würde das bedeuten und wie widerstandsfähig sind eigentlich Lehrkräfte und Lehrpläne an Schulen und Universitäten gegen die nicht demokratischen Regierungen? Meine Kollegin Bianca Schwarz aus dem ARD-Hauptstadtstudio hat sich mit dieser Frage beschäftigt.
1: Abschaffung der Schulpflicht, Unterricht zu Hause durch die Eltern, Sonderklassen für geflüchtete oder behinderte Kinder. Was die AfD beispielsweise in Sachsen-Anhalt plant für den Fall, dass sie dort regieren sollte, das wäre ein grundlegender Wechsel im deutschen Bildungssystem. Hans-Thomas Tilschneider ist bildungspolitischer Sprecher der AfD-Landtagsfraktion in Sachsen-Anhalt.
2: Wir werden dafür sorgen, dass die Schulen unsere Kinder zum Mündigen, mutigen, klugen, selbstbewussten und freigeistigen Bürgern heranbilden und nicht mehr versuchen, sie zu gehirngewaschenen und kompetenzlosen, feigen Gesinnungssoldaten des Regenbogenimperiums umzuerziehen.
1: Bildung ist Ländersache. Wie widerstandsfähig könnte das Bildungssystem gegenüber einer Landesregierung also sein?
3: Es ist schon einigermaßen resilient, aber es gibt auf jeden Fall Schwachstellen und diese Schwachstellen, die lassen sich ziemlich schnell auch von einer rechtsradikalen Partei ausnutzen,
1: meint Nina Kolleck. Sie ist Professorin für Erziehungs- und Sozialisationstheorie an der Uni Potsdam. Das Grundgesetz würde die Wissenschaftsfreiheit schützen, die Schulgesetze die Schulen, sagt Kolleck. Aber Schwachstellen sind aus ihrer Sicht
3: Lehrpläne, die schnell umgeschrieben werden können, die politische Bildung, die ziemlich schnell umgekrempelt werden kann, auch in Erinnerungspolitik oder Förderprogramme in der Wissenschaft.
1: Denn darauf hätte ein Kultusministerium Zugriff. Einfach wäre es aber nicht, sagt Heini Schmidt. Er ist der stellvertretende Bundesvorsitzende beim DBB Beamtenbund und Tarifunion. Das ist der Dachverband des öffentlichen Dienstes. Für Heini Schmidt ist der beste Schutz des Bildungswesens seine Beamte.
4: Jeder Beamte muss einen Eid auf die Verfassung schwören. Er verpflichtet sich damit über seine gesamte Laufbahn zur Einhaltung und zum Schutz der Verfassung. Und er hat sein Handeln ausschließlich anhand der Gesetze und Verordnungen, die jeweils gelten, auszurichten.
1: Beamte sind der Verfassung, nicht einer Landesregierung oder einer politischen Partei verpflichtet. Und diese Verpflichtung geht bis zur Arbeitsverweigerung.
4: Ein Beamter hat die absolute Pflicht, wenn erkennbar eine Anordnung gegen Gesetze, gegen die Menschenwürde beispielsweise verstoßen würde, dann hat der Beamte die Pflicht zu remonstrieren. Das heißt, er muss seinen Vorgesetzten darauf hinweisen, dass das nach seiner eigenen Überzeugung gesetzeswidrig ist und dass er deswegen sich außerstande sieht, diese Anordnung zu befolgen.
1: Wie viele Lehrkräfte an Schulen und Universitäten verbeamtet sind, das schwankt je nach Bundesland stark, aber ganz grob lässt sich sagen, in etwa die Hälfte. Deswegen appelliert Heini Schmidt vom DBB Beamtenbund und Tarifunion, dass Beamte verbeamtet bleiben müssen, als Rückgrat eines Staates. Weil derzeit viel darüber debattiert wird, befürchtet er, immer mehr Beamte könnten ihren Status verlieren.
4: Gerade in der jetzigen Zeit, eigentlich in einer Unzeit, ja, bei politisch unstabilen Verhältnissen, hören wir jeden Tag in den Medien, Beamte müssen in die Rentenversicherung, Beamte müssen in die Krankenversicherung und wir müssen die Beamten jetzt irgendwie übertrieben loswerden.
1: Die Professorin Nina Kolleck ergänzt.
3: Und die demokratischen Parteien sollten sich mal auch überlegen, für was sie jetzt kämpfen. Wir müssen jetzt alles dran setzen, die Resilienz zu stärken, damit im Fall einer rechtsradikalen Regierungsübernahme diese Institutionen noch so lange wie möglich geschützt sind.
1: An einigen Stellen könnten die Bildungspläne der AfD in Konflikt kommen mit den Gesetzen, zum Beispiel bei der Aufweichung der Schulpflicht. Die ist in der Landesverfassung festgehalten und auch im Grundgesetz verankert. Der bildungspolitische Sprecher der AfD-Landtagsfraktion in Sachsen-Anhalt, Hans-Thomas Tilschneider, verweist darauf, die Partei habe ihre Vorschläge juristisch prüfen lassen.
0: Wie resilient ist unser Bildungssystem gegenüber der AfD? Bianca Schwarz aus dem Hauptstadtstudio ist dieser Frage nachgegangen. Und das ist für alle, die mit dem Auto unterwegs sind. Vorsichtig fahren, A7 Hamburg Richtung Hannover, zwischen Hamburg Hausbruch und Heimfeld. Da liegen Gegenstände auf der Fahrbahn. Gute Fahrt allen zusammen.

Lord Huron, Nothing I Need. Und bevor es hier weitergeht mit Musik, Rex Orange County Making Time spiele ich sofort. Nochmal ein anderer musikalischer Tipp in eigener Sache. Gestern Abend, 22 Uhr, lief bei uns ein Live-Konzertmitschnitt in Bremen 2 Sounds. Und zwar vom Ghost Funk Orchestra. Die waren Mitte April im Schlachthof in Bremen. Zum allerersten Mal aus New York angereist nach Bremen. Und die achtköpfige Band, die hat dort tatsächlich den Laden zum Kochen gebracht. Wir haben das alles aufgenommen, sind knapp anderthalb Stunden und jetzt die Werbung hier für Bremen 2, einfach mal auf bremen2.de, denn dieses Konzert, das gibt's natürlich noch online und das können Sie sich nach Hause holen, ins Wohnzimmer, in die Küche oder auf dem Balkon und dem Regen zuschauen. In Bremen zumindest schüttet es gerade und sich Sonne und viel, viel, viel gute Laune ins Herz holen. Ja, so, Funk Orchestra. Das Ghost Funk Orchestra im Live. Konzertmitschnitt gibt's online bei uns auf bremen2.de. Und hier im Radio geht's weiter mit Rex Orange County Making Time.

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1: Mit Elke Martens, guten Morgen. Junge Union fordert weniger Rentenerhöhung zugunsten von BAföG und Elterngeld. Brand in Autos.

0: Unfair sei, wenn die Renten wie geplant steigen, während die BAföG-Erhöhung ausfallen und das Elterngeld sogar gekürzt werden solle. Sein Vorschlag, die Renten nur um 3 statt um 4,2% anheben. Dadurch würden 5 Milliarden Euro frei, für die BAföG-Wohnkostenpauschale und um Kürzungen beim Elterngeld zu verhindern. An die Bundesregierung appelliert Winkel wörtlich, gebt euch einen Ruck für die junge Generation.
1: Der Deutsche Gewerkschaftsbund fordert eine Betriebsrente für alle Beschäftigten. DGB-Chefin Jasmin Fahimi sagte dem Redaktionsnetzwerk Deutschland, die zusätzliche Altersvorsorge müsse von den Arbeitgebern mitfinanziert werden. Aus der Nachrichtenredaktion Andreas Gerlach.
2: Fahimi bietet an, dass in den Tarifverhandlungen eine solche Altersvorsorge ausgehandelt werden kann. Die Arbeitgeber müssten dann mindestens an der Finanzierung beteiligt sein. Laut DGB haben rund 20 Millionen Beschäftigte aktuell keine Altersvorsorge über ihren Betrieb. Das liege daran, dass es dort keine Tarifbindung gebe. Auch für diesen Bereich solle es einfach werden, Betriebsrenten anzubieten. Fahimi kündigte an, dass Ende des Monats konkrete Vorschläge präsentiert werden.
1: Im Kosovo wird heute ein neues Parlament gewählt. Seit dem Morgen sind die Wahllokale geöffnet. Aus Pristina David Freches.
3: Es klingt nach Stabilität, aber das Gegenteil ist der Fall. Albin Kurti ist Premierminister im Kosovo und hat mit seiner linken Partei Vetbendosje die letzten 3 Parlamentswahlen gewonnen. Das Problem? Es waren Siege bei Neuwahlen, zuletzt im Dezember, und nun wählt das Land schon wieder ein neues Parlament, zum 3. Mal in 1,5 Jahren. Zwar gehen die Vorhersagen davon aus, dass Kurti auch diese Wahl gewinnen wird, die Frage ist aber, wie deutlich und wie viel Macht Kurti bekommt. Die Opposition wirft Kurti vor, sich Koalitionen zu verweigern. Sie hofft darauf, dass Kurtis Partei deutlich weniger Stimmen bekommt und so zu einer Koalition mit stärkeren Parteien gezwungen wird als den Minderheiten.
1: Deutschland, Frankreich und Großbritannien beraten heute darüber, wie der russische Angriffskrieg gegen die Ukraine beendet werden kann. Dazu treffen sich in London die Regierungschefs der Länder Friedrich Merz, Emmanuel Macron und Keir Starmer mit dem ukrainischen Präsidenten Volodymyr Zelensky. Zelensky hat gerade erst dem russischen Präsidenten Wladimir Putin ein persönliches Treffen in einem Drittstaat angeboten. Putin lehnte das aber ab. Im Falle von Verhandlungen über einen Waffenstillstand wollen die Europäer mit am Tisch sitzen. Bei einem Feuer in einer Autowerkstatt in Bremervörde letzte Nacht ist ein Schaden von etwa 2 Millionen Euro entstanden. Wie die Polizei mitteilt, ist der gesamte Betrieb in der Nacht durch das Feuer zerstört worden. Rund 300 Einsatzkräfte von 15 Feuerwehren waren im Einsatz, um den Brand unter Kontrolle zu bekommen. Dabei konnten sie verhindern, dass weitere Gebäude beschädigt wurden. Niemand wurde verletzt. Die Brandursache ist noch unklar. Die deutsche Nationalmannschaft hat das letzte Testspiel vor dem Start der Fußball-WM gewonnen. Am Ende stand es gegen den Gastgeber USA 2:1. Mehr zum Spiel von Thomas Kunze.
4: 9 Siege in Folge sind es jetzt. Die WM-Generalprobe und auch Erkenntnisse gewonnen. Insgesamt war Bundestrainer Julian Nagelsmann ganz zufrieden nach diesem knappen 2:1-Sieg gegen die USA. Vor allen Dingen in der Startphase, in der Kai Havertz schon nach 2 Minuten per Kopf die Führung erzielte. Nach gut 20 Minuten aber waren die Gastgeber, die durch Robinsons Gewaltschuss zum Ausgleich kamen, die bessere Mannschaft. Kai Havertz war es dann auch, der den Assist zum 2:1-Siegtreffer durch Leroy Sané in der 57. Minute gab. Danach verlief das Spiel wieder ausgeglichen, aber es reichte zum Sieg und zur Erkenntnis, dass das Team funktioniert, aber einige Abläufe bis zum WM-Start noch verbessert werden müssen.
1: Und in Dortmund ist am Abend die erste Runde des DFB-Pokals ausgelost worden. Werder Bremen wird auswärts beim Lüneburger SK Hansa antreten. Die Mannschaft spielt derzeit in der Oberliga Niedersachsen und Werder gilt gegen den Fünftligisten als haushoher Favorit. Die SV Hemeling bekommt es in der ersten DFB-Pokalrunde mit Hannover 96 zu tun und der SSV Jeddelo 2 aus dem Landkreis Ammerland, der den Niedersachsen-Pokal gewonnen hatte, spielt gegen den ersten FC Heidenheim. Ausgetragen wird die erste Pokalrunde Ende August. Das waren die Nachrichten mit Elke Martens.
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6: Es ist ungemütlich heute. Man kann das nicht anders sagen. Das wird auch nicht so wirklich dolle schön in den meisten Teilen hier bei uns in Norddeutschland. Wirklich heftiger Regen in Bremen bei 14 Grad aktuell. In Bremerhaven Wolken am Himmel. Auch da kann es immer wieder nass werden. Aktuell aber trocken bei 15 Grad. Nass ist es auch in Cuxhaven. Es regnet bei 14 Grad. Genauso auch in Wilhelmshaven. 13

0: 13 Grad nass in Oldenburg. Und die Sonne, die zeigt sich, wenn dann, südlich von Bremen in Rothenburg. Da ist es leicht bewölkt aktuell mit ein paar Wölkchen und ein paar Sonnenstrahlen bei 14 Grad.
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0: Und habe ich aktuell keine Meldungen für Sie. Kommen Sie gut durch.
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0: Mit Chrissy Log und das Testspiel eben gehört in den Nachrichten gestern in Chicago der DFB 11 auch gleich nochmal Thema bei mir. Denn das sind ja gute Vorzeichen, oder?

0: 2:1 gewonnen. Das klingt alles erstmal ganz fantastisch. Gestern haben die deutschen Fußballmänner das letzte Testspiel vor der Weltmeisterschaft gegen Gastgeber USA gewonnen. Ja, der 9. Sieg in Folge für das DFB-Team und doch ist nicht lange alles Gold, was da glänzt, wie mein Kollege Florian Eckel aus dem ARD-WM-Team beobachtet hat.
1: Der Schweiß der DFB-Kicker glänzt mehr als die Leistung beim Arbeitssieg gegen die USA. Gerade das Offensivspiel ist noch nicht perfekt. Aber viel wichtiger als dieser 2:1-Sieg ist die Einstellung im Team. Selbst in der Nachspielzeit steht das Rudel zusammen und wehrt sich gemeinsam nach einem Foul an Außenverteidiger David Raum. Für Abwehrchef Jonathan Tah eine wichtige Botschaft.
2: Vielleicht ist es so ein bisschen Sinnbild für das, was in dieser Mannschaft gerade für eine Stimmung ist, für eine Atmosphäre ist und für das, was wir auch brauchen und natürlich fürs Turnier.
1: Was die deutsche Mannschaft bei der WM auch brauchen kann, sind gute Offensivstandards. So wie gestern in der 2. Minute.
3: Joshua Kimmich an diesem Freistoß. Sind zu 21, 22 Meter. Das wird eine Variante auf den 2. Pfosten. Kopfball, Tor! Kai Havertz nickt das Ding ein.
4: War auch heute ein gutes Gefühl. Deswegen ein guter Start ins Spiel. Und ja, ich glaube, alles in einem sind wir auf jeden Fall froh, heute gewonnen zu haben.
1: Denn defensiv haben die Deutschen gegen den WM-Gastgeber einiges zugelassen. 16:12 Abschlüsse für die USA, die ebenfalls nach ruhendem Ball trifft.
3: Robinson, Tor, Tor, Tor, Volley, was für eine Rakete aus dem Rückraum.
1: Dass die DFB-Elf nur diesen einen unhaltbaren Treffer kassiert, liegt vor allem auch an Keeper Oliver Baumann. Der macht in Abwesenheit des noch nicht fitten Manuel Neuer ein starkes Spiel. Und vielleicht darf er auch bei der WM laut Bundestrainer Nagelsmann auf mehr hoffen.
5: Menschlich sehr gut, inhaltlich sehr gut. Wir haben ja auch darauf vorbereitet, dass er trotzdem Spiele bekommt und es kann auch während der WM passieren.
1: Eine immer wichtigere Rolle könnte auch auf Leroy Sané zukommen. Nach dem WM-Aus von Youngster Lennart Kahl hat Sané gegen die USA begonnen und sich direkt belohnt.
3: Das ist die Abschlusschance, Tor, Tor, Leroy Sané!
1: Der bei den Fans zuletzt umstritten war, hat sich nicht nur Tahs Vertrauen erarbeitet.
2: Er hat ein ordentliches Spiel gemacht, hat sich reingehauen, hat uns geholfen im Pressing. Und das ist erstmal die Basis, die wir von jedem Spieler irgendwie brauchen. Und ich weiß, dass da am Ende noch mehr geht bei ihm.
1: Jetzt heißt es aber erstmal Füße hochlegen oder spazieren gehen. Denn Bundestrainer Nagelsmann gibt seinem Team heute frei, um in Chicago nochmal die Seele baumeln zu lassen.
5: Das ist echt eine schöne Stadt, da kann man ein bisschen was erleben. Und danach ist dann natürlich auch der volle Fokus nur aufs Turnier. Deswegen den letzten Tag auch nochmal ein bisschen genießen.
1: Denn ab morgen wird es ernst. Das DFB-Team zieht um nach Winston-Salem und startet dort ins WM-Abenteuer.
0: Florian Eckel aus unserem ARD-WM-Team über das erfolgreich gemeisterte letzte Testspiel der deutschen Fußballnationalelf gestern gegen Gastgeber USA. In genau einer Woche wird es dann richtig ernst. Sonntag, 14. Juni, erstes WM-Spiel gegen Curaçao um 19 Uhr in Houston. Hier ist Bremen 2 mit David Gray und Babylon.

0: Mark Ronson und Ray, Suzanne, und wir bleiben bei sehr guter Musik, nämlich ganz neuer Musik. Cornwall, die Grafstadt an der rauen südwestlichen Spitze Englands, ist ja ein echtes Urlaubsparadies. Türkisblaues Meer zum Baden und Surfen, malerische Hafendörfer gibt's da, wilde Moorlandschaften. Die Südküste wird auch die Kornische Riviera genannt. Wie man von dort dauerhaft nach Berlin umziehen möchte, keine Ahnung. Aber Folkmusiker Finn Greenall, der wollte das unbedingt.
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0: Jetzt verbringt Fink, wie sich der Brite als Musiker nennt, eben viel Zeit in Berlin. Ein Großteil seiner Alben hat Fink dort produziert, aber für sein 9. Studioalbum, da ist er dann doch mal wieder raus aus der Stadt und zurück in seine Heimat Cornwall, zurück ans Meer und in die Natur. The City is Coming to Erase It All, heißt das. Fink befürchtet also, die Städte, die werden unsere Träume, Freiräume ausradieren und verschlucken, und ja, darüber hat er geschrieben. Songs über Fernweh und die Sehnsucht nach dem Ursprung. Roshan Heslin, meine Kollegin aus der Bremen 2 Musikredaktion, die hat reingehört ins neue Fink-Album und stellt es uns jetzt vor.
2: An der rauen südwestlichen Spitze Englands liegt zwischen felsigen Klippen, schroffen Granithügeln und dem Atlantik das Dorf Senna in Cornwall. Ein Ort, an dem sich die Natur kaum bändigen lässt und dem Fortschrittsgedanken der Metropolen wenig Nährboden liefert. An diesem Ort hat das Trio Fink zusammen mit dem renommierten Produzenten Sammy O'Kell 8 Songs aufgenommen, die die Mystik dieser Umgebung perfekt einfangen.

0: Obwohl sich Sänger und Songschreiber Finn Greenall an regionalen Folkgrößen wie Michael Chapman orientiert hat, sogar die gleichen Gitarrenseiten wie er verwendet und keine Studiotechnik benutzt hat, die älter als das Jahr 1974 ist, klingt das Album kein bisschen verstaubt. Auf The City is Coming to Erase It All hört man den zeitgenössischen Folk eines Musikers, der schon als Produzent elektronischer Musik sowie Soul- und Popmusiker tätig war. Oft beginnen die Songs dezent mit einer Gitarre, einem unterschwelligen mitlaufenden Beat und Greenalls geschmeidiger Stimme.
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0: Nach kurzer Zeit wird die Instrumentierung dann üppiger, die Rhythmen und Harmonien komplexer. Ein zunächst einfacher Song wird zu einer Klanglandschaft aufgebaut, wie im Song I Buried All the Answers. Greenall beginnt hier jede Textphrase mit den Worten I should. Ich sollte dies machen, jenes fühlen, dort sein. Generell kreisen seine Lyrics um Themen wie den stressigen Alltag, das Hamsterrad, aus dem es schwer ist auszubrechen, die Unzufriedenheit darüber, die eigenen Träume zugunsten einer Karriere aufgegeben zu haben. Aber es geht auch um die Freuden desselben Alltags und um das Wiedererlangen der inneren Balance in der Natur. Im Song Wishing for Blue Skies ist die Sehnsucht nach neuen Abenteuern so greifbar, die Musik so genüsslich arrangiert, dass man sich am liebsten selbst sofort auf die Reise machen würde. Immer schwankend zwischen Mystik, Melancholie und weiten Soundscapes macht das neue Album von Fink nicht hoffnungslos, klingt nicht so katastrophisch, wie es der Titel vielleicht vermuten lässt. Vielmehr bereitet es Fernweh, ist bittersüß und lockt einen nach draußen.

The City is Coming to Raise It All heißt das neue Album vom früheren DJ und Musikproduzenten und jetzt Folkmusiker Fink zusammen mit seinem Trio. Unser Tipp hier am Sonntag. Vielleicht haben Sie ja Lust reinzuhören. Und das ist Lucas Dolphin, Swimming with Turtles.

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0: Tja, wettertechnisch würde ich auch gerne eine Brücke nach Italien schlagen. Süditalien ist, glaube ich, die bessere Option als Regen und 13 Grad aktuell in Bremen. 14 und nass in Bremerhaven. Dichte Wolken auch unterwegs in Oldenburg und Diepholz bei 13 Grad. Am freundlichsten und aktuell trocken ist es rund um Rothenburg an der Würme, leicht bewölkt bei 14 Grad.
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0: Und da gibt's zumindest gute Aussichten, nämlich gar keine Meldungen. Freie Fahrt, kommen Sie gut durch diesen Sonntagmorgen.
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0: Gestern Abend, da gab es die letzte große Premiere vor der Sommerpause am Staatstheater in Oldenburg. Da waren wir natürlich dabei, also mein Kollege Markus Behrens. Und der berichtet gleich hier in weniger als 10 Minuten über die Premiere von Der blinde Passagier. Chrissy Loog bin ich.

0: Sean Colvin. Tough Kid, Bremen 2 ist hier. Und bevor es für die Theatercrew am Staatstheater in die Sommerpause geht, in Oldenburg steht noch Programm an. Und wir waren gestern bei der letzten großen Premiere dieser Spielzeit dabei. Der blinde Passagier, geschrieben von Maria Lazar, auf der Flucht vor den Nazis in Deutschland. Das war die Premiere gestern Abend. Und das Stück, das lag lange vergessen in einer verschlossenen Kiste irgendwo in England und wurde gerade vor 4 Jahren entdeckt. Mein Kollege Markus Behrens jetzt im Studio. Moin Markus.
1: Hallo, guten Morgen.
0: Ja, war auf der Premiere gestern für uns dabei. Merkt man einem Theaterstück eigentlich an, dass es erst wenige Male inszeniert wurde und dass es ganz lange verschwunden war?
1: Ja, auf jeden Fall. Auch wenn natürlich die meisten Regisseurinnen und Regisseure ihre eigene Handschrift und auch ausreichend Ego haben, ihre Fassung eines Werks auf die Bühne zu bringen. Aber in einem Werk, das nur vor gerade mal 4 Jahren zusammen mit so vielen anderen Manuskripten dieser Österreicherin in England entdeckt wurde, du hast es gerade gesagt, gibt es natürlich viel zu entdecken und auch noch viel auszuprobieren. Und das ist gestern Abend gelungen. Es war eine Zeitreise ganz besonderer Art gestern Abend im kleinen Haus in Oldenburg, denn das Stück Der blinde Passagier, das Maria Lazar auf ihrer eigenen Flucht vor den Nazis vermutlich 1938 in Dänemark geschrieben hat, wirkt so zeitlos aktuell, dass es auch eine Zeitreise in die Gegenwart, also in unsere Gegenwart oder auch die nahe Zukunft sein könnte. Dazu beitragen haben natürlich alle Beteiligten, allen voran Hausregisseurin Ebru Tatici-Borchers, aber auch die brillanten Schauspielerinnen und Schauspieler, das Kostüm, das Bühnenbild und die Musik, einfach alles.
0: Worum geht's genau in Der blinde Passagier?
1: Ein Mann auf der Flucht wird vom Mob durch eine Hafenstadt getrieben und springt ins Wasser. Wir lernen ihn aber erst kennen, als er bereits Zuflucht an Bord eines Frachtschiffs im Hafen gefunden hat. Und nachdem die Tochter des Kapitäns ihren Bruder zur Rede gestellt hat, der hat den Mann nämlich, es ist ein jüdischer Arzt aus Wien, wie sich dann herausstellt, aus dem kalten Wasser gezogen und unter Deck verstaut. Nach und nach begegnen auch die anderen Menschen an Bord diesem Mann. Es sind der Vater der Familie, Kapitän des Schiffs, die Verlobte, der Verlobte der Tochter und zum Schluss auch noch die Mutter. Aber alle haben sofort eine Meinung dazu, wie man mit oder besser für den Mann auf der Flucht, was man tun müsse oder eben auch nicht tun müsse. Und es ist leider traurig, aber wahr, die fast bedingungslose Hilfsbereitschaft, die gibt es nur bei Schwester und Bruder. Zwei, die aus dem Bauch heraus das Richtige tun.
0: Tragische Geschichte. Du hast ja eben auch schon die Kostüme und all das drumherum angesprochen. Wie wurde das umgesetzt?
1: Ja, die Bühne wird von der Skizze, sage ich mal, einer Schiffskajüte gefüllt.
0: Ah ja.
1: Nichts zeitlos ist hier eigentlich nur ein alter Radioempfänger im Regal. Auch Sprache und Kostüm verschleiern nicht, dass wir weitaus mehr als eine Geschichte aus der Geschichte sehen. Der Ort ist also ganz klar ein Schiff, auf dem auch die vermeintlich Freien gefangen sind und auf dem der Flüchtende den letzten Hauch von Freiheit bei den Ratten im Laderaum verspürt. Und am Ende gibt es nur einen Ausweg, aber mehr verrate ich jetzt nicht, dass dieser Stoff, der ja über viele Jahre von vielen damals von den Nazis geflüchteten Künstlerinnen und Künstlern auf vielfache Art niedergeschrieben und so der Nachhalt der Nachwelt erhalten wurde, ist irgendwie in diesem ganz speziellen Fall aber noch einen draufgelegt worden sozusagen. Da ist also irgendwie ein Theatertext, der so nah an der Lebenswelt des Publikums inszeniert wurde, hat wirklich meinen größten Respekt. Und Regisseurin Ebru Tatici-Borchers schafft es, das Publikum in die Kajüte unter Deck dieses Schiffs zu holen, was das Erlebnis für alle im Publikum noch viel beeindruckender macht. Und man merkt, dass thematisierte Probleme ist wirklich niemals zu Ende in diesem Land. Also, weil wir die anwesenden Charaktere damals und auch heute noch unter uns haben. Die Anführer, die Mitläufer, die Wegduker, die Naturtrüben, die Untertanen, die Mutigen, auch natürlich die Gerechten und die, die einfach nur verloren haben.
0: Ich höre sehr viel Begeisterung raus. Der Abend für dich und fürs Publikum.
1: Ja, das ganze Problem der Nazi-Zeit und mit den Nazis in unserer Zeit in einer Familie, auf einem Schiff, so klar und so greifbar nah. Was für eine Punktlandung gestern Abend. Bedrückend, beängstigend und leider auch realistisch. Die hervorragende Textvorlage von Maria Lazar aus den späten 1930er Jahren wurde von der Regisseurin zeitlos gemacht, habe ich schon gesagt. Und man möchte die ganze Zeit über das Gefühl, die Gewissheit loswerden, dass sich nichts verändert hat seither. Und dass es nicht morgen bereits genauso gut weitergehen könnte oder eben nicht gut, sondern schlecht. Publikum war genauso bedrückt und begeistert. Am Ende sehr viel Beifall für alle Beteiligten. Auf jeden Fall anschauen.
0: Vielen Dank, Markus Behrens. Drei Vorstellungen gibt es noch bis zur Sommerpause am 13., am 19. und am 27. Juni. Falls Sie Lust haben, der blinde Passagier steht auf dem Spielplan in Oldenburg im Staatstheater.

Lucas Graham, Love Someone, und das hier ist Norah Jones, You've Ruined Me. Bremen 2 ist hier, am Sonntagmorgen, 10 vor 10. Guten Morgen.

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1: Hey Laura, it's me.
2: Gregory Porter hat zu Hause nicht nur einen Grammy für das beste Jazz-Vocal-Album rumstehen, sondern zwei. Kein Wunder bei dieser Stimme.
1: But there's something bothering me.
2: Eigentlich wollte Porter Profi-Footballspieler werden. Eine Schulterverletzung kam dazwischen. Du musst singen, Kind, soll seine Mutter dann gesagt haben. Für sein erstes Album Water gab es dann auch gleich die erste Grammy-Nominierung.
1: Water pouring down the sidewalks.
2: Bisher folgten 6 weitere Alben. Butterweiche Vocals und glasklare Kompositionen. Sie verbinden Jazz mit Gospel.

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1: Mit Elke Martens, guten Morgen. Junge Union fordert weniger Rentenerhöhung zugunsten von BAföG und Elterngeld. Merz reist zu Ukraine-Treffen nach London. Nationalmannschaft gewinnt letztes Testspiel vor WM-Start. Das Wetter erst bewölkt und Regen, später aufgelockert, 17 bis 20 Grad. Der Chef der Jungen Union, Johannes Winkel, hat sich in die Diskussion um Sparmaßnahmen im Bundeshaushalt eingeschaltet. Er fordert, dass die geplante Rentenerhöhung zum Juli kleiner ausfällt, um mehr Spielraum zu haben für BAföG und Elterngeld. Aus der Nachrichtenredaktion Dagmar Nuhn.
2: Sparen in Zeiten knapper Kassen sei nötig, müsse aber auch gerecht ablaufen, meint Winkel in der Bild am Sonntag. Unfair sei, wenn die Renten wie geplant steigen, während die BAföG-Erhöhung ausfallen und das Elterngeld sogar gekürzt werden solle. Sein Vorschlag, die Renten nur

0: zufolge haben rund 20 Millionen Beschäftigte in Deutschland keine betriebliche Altersvorsorge, in der Regel, weil sie in Betrieben ohne Tarifbindung beschäftigt seien. Die Gewerkschaften stünden bereit, das kollektiv für alle Beschäftigten zu regeln, und zwar auf der Basis von Tarifverträgen, so Fahimi weiter. Bis Ende des Monats will sie konkrete Eckpunkte vorstellen. Sie ließ noch offen, wer genau für die Altersvorsorge bezahlen soll. Klar sei aber, dass die Arbeitgeber in die Pflicht genommen werden müssten. Die DGB-Chefin rechnet bereits mit Kritik an ihrem Vorschlag, betont aber, dass in den meisten Ländern Europas der verpflichtende Rentenbeitragssatz bei 20% oder mehr liege und damit deutlich über den deutschen Sätzen.
1: Auf Wunsch Thüringens sollen sich Bundesrat und Bundesregierung zur Schulpflicht bekennen und sie stärken. Thüringen will nächsten Freitag eine entsprechende Initiative in den Bundesrat einbringen. Ausgangspunkt für den Vorstoß ist ein Vorhaben der AfD in Sachsen-Anhalt. In ihrem Wahlprogramm wirbt sie für eine Abschaffung der Schulpflicht. Stattdessen sollen Eltern selbst entscheiden, ob ihre Kinder eine Schule besuchen oder zu Hause unterrichtet werden. Mehr dazu von Silan Asemi.
2: Die aktuelle Debatte kommt nicht zufällig auf. Hintergrund ist die Landtagswahl im September in Sachsen-Anhalt. Die AfD, die in Umfragen klar führt, hat dort angekündigt, die Schulpflicht abschaffen und durch eine sogenannte Bildungspflicht ersetzen zu wollen. Der Vorstoß wird auch vom Thüringer AfD-Chef und Rechtsaußen Björn Höcke unterstützt. Der Bildungsminister von Sachsen-Anhalt, Jan Riedel von der CDU, warnte im MDR, der Vorstoß führe in eine völlig falsche Richtung. Schule sei mehr als Vermittlung vom Wissen. Es gehe um Werte und die freiheitlich-demokratische Grundordnung. Bildungsexperten warnen, dass sich bildungsferne oder überforderte Familien aus dem ohnehin schwierigen Schulalltag zurückziehen könnten.
1: Deutschland, Frankreich und Großbritannien wollen die stockenden Bemühungen um ein Ende des Ukraine-Kriegs wieder in Gang bringen. Kanzler Friedrich Merz, Präsident Emmanuel Macron und Premierminister Keir Starmer treffen sich heute mit dem ukrainischen Präsidenten Volodymyr Zelensky in London, um die Chancen für neue Verhandlungen mit Russland auszuloten. Russland und die Ukraine greifen sich seit Wochen verstärkt an. Kreml-Chef Wladimir Putin hatte vorgestern ein Angebot Zelenskys für ein gemeinsames Treffen abgelehnt. Die deutsche Fußballnationalmannschaft hat ihr letztes Testspiel vor Beginn der Weltmeisterschaft gewonnen. Bundestrainer Julian Nagelsmann war nach dem Spiel insgesamt zufrieden nach dem knappen 2:1-Sieg gegen Mitgastgeber USA in Chicago.
3: Temperaturen waren noch nicht extrem, aber trotzdem schon sehr schwül. Und von dem her guter Test, Gegner sehr emotional gespielt. Finde, wir haben wieder sehr gut angefangen. Dann wurde es ein bisschen offener, trotzdem haben wir uns, finde ich, gut gewehrt. Insgesamt bin ich mit der Umsetzung sehr zufrieden. Die Jungs haben einen guten Eindruck gemacht.
1: Die Tore schossen Kai Havertz und Leroy Sané. Das erste WM-Spiel hat die deutsche Auswahl dann am nächsten Sonntag in Houston gegen Außenseiter Curaçao. Und in Dortmund ist am Abend die erste Runde des DFB-Pokals ausgelost worden. Werder Bremen wird auswärts beim Lüneburger SK Hansa antreten. Die Mannschaft spielt derzeit in der Oberliga Niedersachsen und Werder gilt gegen den Fünfligisten als haushoher Favorit. Die SV Hemeling bekommt es in der ersten DFB-Pokalrunde mit Hannover 96 zu tun und der SSV Jeddelo 2 aus dem Landkreis Ammerland, der den Niedersachsen-Pokal gewonnen hatte, spielt gegen den ersten FC Heidenheim. Ausgetragen wird die erste Pokalrunde Ende August. Das waren die Nachrichten mit Elke Martens.
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5: Am Leuchtturm Kleiner Preuße in Bremen an der Nordseeküste heute Vormittag genauso ungemütlich wie in Oldenburg am Rathaus, in Bremen an der Schlachte oder in Bremerhaven am Fischereihafenbecken. In Bremen heute unbeständiges Wetter vormittags, also jetzt fällt leichter Regen immer mal wieder und nachmittags soll es dann auflockern und trockener werden, aber bis dahin ist es eben noch sehr nass. Die Temperaturen erreichen heute maximal Höchstwerte von 17 Grad, dazu gibt es frischen Wind, also immer wieder nass, erst ab spätem Nachmittag trockener. So sieht's auch im restlichen Sendegebiet hier bei uns im Bremen-Zweiland aus. Bremen und Oldenburg maximal 20 Grad heute.
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5: Und da habe ich keine Meldungen. Alles frei. Gute Fahrt.
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5: Mit unserem Kirchenspezial hier sonntags zwischen 10 und 11, heute gemeinsam mit der katholischen Kirche. Ich bin Chrissy Log und von mir schönen Sonntag an alle und zusammen.

0: 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Hier ist Bremen 2 am Sonntag mit Beiträgen der katholischen Kirche heute. Am Anfang schuf Gott Himmel und Erde. So beginnt die Bibel mit der berühmten Erzählung, wie Gott in 7 Tagen die Welt erschaffen hat. Maler, Schriftsteller und Kunstschaffende aller Art haben diese Schöpfungsgeschichte in ihren Werken aufgegriffen. Ein Musikstück dazu wird in 2 Wochen in Bremen Nord aufgeführt. Und Christoph Haferkamp von der katholischen Kirche hat mit einer Sängerin und dem Chorleiter gesprochen.
1: Wir haben vor, das Oratorium von Joseph Haydn, die Schöpfung, aufzuführen. Das ist ein Werk, das jetzt für ein kleineres Format auch herausgebracht wurde, für ein Kammerorchester, für einen kleineren Chor. Und das finden wir alle sehr spannend.
2: Das sagt Merle Helfmeier. Sie singt mit dem Chor Tonart, einem Chor mit rund 30 Mitgliedern in Bremen-Nord. Es gibt ihn seit 26 Jahren. Gegründet hat den Chor Andrzej Potapczuk, Kirchenmusiker in der Gemeinde Heilige Familie in Bremen-Grohn.
3: Seit 25 Jahren arbeite ich dort und mit dem Chor Tonart, der eigentlich kein Kirchenchor ist, ein Chor, der etwas höhere Ansprüche hat und immer wieder größere Konzerte gibt.
2: Und es ist kein Kirchenchor, aber die meisten Mitglieder gehören auch der katholischen Gemeinde in Grohn oder in Blumenthal an. In 2 Wochen führen sie Haydns Schöpfung auf. Es ist das erste Oratorium für den Chor, der vielfältig aufgestellt ist.
1: Übers Jahr geben wir Weihnachtskonzerte, singen Passionsmusik oder ein Sommerkonzert. Es gab auch schon mal im Mai so Maienlieder. Alle 2 Jahre führen wir etwas Größeres auf.
2: Und der Schwerpunkt liegt auf klassischer Musik. Dass die Sängerinnen und Sänger ein Oratorium aufführen, ist neu. Das wollte Chorleiter Potapczuk schon lange. Und jetzt liegt Haydns Oratorium in einer Version für ein Kammerorchester und einen kleineren Chor vor.
3: Das ermöglicht uns auch mit wenig finanziellen Mitteln das Oratorium aufzuführen. Dass ein großes Werk ist und das größte Werk, was wir in unserer Kirche mit unserem Chor aufführen werden, haben wir gleich 2 Konzerte geplant.
2: Und zwar am Samstag, dem 20. Juni und am Sonntag, dem 21. Juni, jeweils um 17 Uhr in der Kirche Heilige Familie in Grohn. Vom Bahnhof Fegesack erreicht man die Kirche zu Fuß in wenigen Minuten. Tickets kosten im Vorverkauf 20 Euro und an der Abendkasse 23 Euro. Sie sind erhältlich in den katholischen Pfarrbüros in Blumenthal und in Grohn. Doch erstmal wird noch geprobt. So kommt der Chor an diesem Sonntag in Vechta zusammen.
1: Je mehr wir proben, desto mehr entdecken wir die Genialität dieser Musik. Dann taucht man ein und spürt richtig, wie Haydn sich Mühe gegeben hat, genau das auszudrücken, von dem auch im Text die Rede ist. Dann hört man genau, wie dieser Wal abtaucht in die tiefsten Töne, also bis auf den Meeresboden. Das hat Haydn auch genau so in Noten aufgeschrieben.
2: Eine Einschätzung, die der Chorleiter teilt.
3: Das Oratorium, die Schöpfung, es ist geniale Musik von einem reifen Komponisten, sehr erfahrenen Komponisten. Er war begeistert von dem Text, von der Musik. Und das ist aber auch ein wichtiges Thema und besonders heute auch, weil es bezieht sich auch auf die Erhaltung der Erde und der Natur.
2: Andrzej Potapczuk ist eigentlich schon im Ruhestand, aber weiter als Organist und Chorleiter tätig. Er hat viel Erfahrung und ist trotzdem vor der Aufführung des Oratoriums etwas aufgeregt.
3: Bei diesem Stück habe ich Lampenfieber. Das ist das Größte, was ich bis jetzt mit dem Chor und hier in unserer Kirche gemacht habe.
2: Doch bei Sängerin Merle Helfmeier verhält es sich mit dem Lampenfieber ein wenig anders.
1: Ja, das kommt dann kurz vor knapp. Aber wir sind eigentlich ganz gut vorbereitet. Und kaum, dass es losgeht, legt sich eigentlich dann auch die Aufregung. In vergangenen Jahren waren wir als Chor oft so begeistert, wenn alle Teile zusammenkommen, wenn das Orchester, das wir auch erst am Tag vorher kennenlernen werden, die Orchestermusik und auch die Solisten, wenn dann alles zusammenkommt, dann sind wir plötzlich selbst so ehrfürchtig, dass unser Lampenfieber dann auch verfliegt.
0: Ein Beitrag von Christoph Haferkamp von der katholischen Kirche in Bremen.
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1: Nicht die Gesunden brauchen den Arzt, sondern die Kranken. Das hat Jesus gesagt. Es ist ein Satz, der heute in den katholischen Gottesdiensten im Evangelium vorgelesen wird. Klar, es geht nicht um Gesundheitspolitik und Prävention, nicht um Wartezimmer oder darum, welcher Patient zuerst behandelt werden soll. Vielmehr geht es um die Frage, für wen ist Jesus da? Was will er? Jesus sieht sich selbst als eine Art Arzt, als Heiler. Er kümmert sich um diejenigen, die Heil oder Heilung nötig haben. Und nicht zuerst um die Frommen. Wenn man die gesamte Geschichte liest, geht es um einen Zöllner, um Matthäus. Jesus ruft Matthäus dazu auf, ihm zu folgen. Dazu muss man wissen, dass die Zöllner vor 2000 Jahren keine Beamten waren, sondern eher so eine Art Unternehmer. Sie waren Steuereintreiber für den Staat, die jedoch andere übers Ohr hauten, die nur ans Geld dachten und die daher unbeliebt waren. Kümmert sich Jesus also um die Falschen? Der österreichische Theologe Adolf Holl hat 1971 ein Buch mit dem provokanten Titel geschrieben: Jesus in schlechter Gesellschaft. War Jesus in schlechter Gesellschaft? Der Umgang von Jesus mit einem Zöllner bringt ihm jedenfalls scharfe Kritik der Pharisäer ein. Ihre Reaktion: Skandal, unmöglich, das geht gar nicht. Pharisäer, das waren damals fromme jüdische Leute. Männer, die sich sehr anstrengten, um die religiösen Gesetze Wort für Wort einzuhalten. Sie taten es in gutem Glauben und in guter Absicht. Doch ihnen passte es nicht, mit wem sich Jesus abgab. Sie sahen auf die Zöllner herab, machten ihnen deutlich, ihr gehört nicht dazu. Man könnte auch sagen, sie wollten sich nicht anstecken lassen. Jesus dagegen geht es nicht um religiöse Gebote, sondern zuerst um Nächstenliebe. Er grenzt keinen Menschen aus, egal wie viel Schuld er auf sich geladen hat. Er geht ohne Vorurteile auf jede Frau, jeden Mann zu, denn er möchte Umkehr. Man könnte es auch Therapie nennen. Jesus verurteilt Menschen nicht. Er nimmt uns an, auch wenn wir Fehler gemacht haben. Wir müssen nicht perfekt sein. Er möchte aber auch, dass wir umkehren, Gutes tun. Und dass wir anderen ebenso vorurteilslos begegnen wie er. Jesus überzeugt durch seinen eigenen Lebensstil. Er sagt: Ich bin gekommen, um zu suchen, was verloren war, und zu heilen, was verwundet ist. So spricht jemand, der anderen helfen will.
0: Das war ein Beitrag der katholischen Kirche.

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4: Jetzt ist es überall im Norden sehr nass und wolkig. Die Wolken, die kleben sowieso am Himmel seit heute ganz früh und die bleiben auch noch hängen. Erst so gegen Nachmittag wird es ein paar Auflockerungen von Westen her geben. Also in Richtung Emden wird es dann vielleicht ein bisschen freundlicher. Aktuell auch Regen in Rothenburg bei 13 Grad. In Verden bei 14 Grad. Bedeckt ist es in Diepholz bei 14 Grad. Und nass in Cuxhaven, Wilhelmshaven, Oldenburg, Bremen und Bremerhaven bei 14 Grad. Wärmer als 20 Grad werden es heute nicht.
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4: Und aktuell gibt es dort diese eine Meldung. Um eine Minute nach 11:30, 3 Kilometer stockender Verkehr A7 Hamburg Richtung Hannover zwischen Soltau Ost und Dorfmark. Vorsichtig fahren dort, ansonsten gute Fahrt, kommen Sie gut und sicher an.
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4: Papst Leo in Spanien. Thema gleich bei mir. Chrissy Lob bin ich. Wir schauen mal ausführlich auf sein Programm heute und auch die wichtigsten Stationen seiner Reise durch Spanien. Gemeinsam mit den Kollegen in unserem ARD-Studio in Madrid.

0: Rikas und Crazy. Ach, es ist Wochenende. Hier ist Bremen 2 und normalerweise bedeutet Wochenende für unsere Korrespondenten, Korrespondentinnen in unseren ARD-Studios auch mal ganz ruhig und entspannt machen, wie sie das eben auch machen zu Hause. Aber wenn sich der Papst angesagt hat, dann ist so ein Sonntag natürlich so eine Art Großkampftag. Papst Leo ist zu Besuch in Spanien. Seit gestern reist er durchs Land und das bedeutet für meine Kollegin Lisa Weiß im Studio in Madrid Fragen beantworten und zwar jetzt meine. Hallo Frau Weiß.
1: Hallo, guten Morgen.
0: Der Papst ist seit gestern Mittag in Madrid unterwegs und jetzt läuft die große Sonntagsmesse auf dem Platz vorm Rathaus. Was ist dort los? Wie viele Menschen haben sich dort versammelt und was macht der Papst für einen Eindruck?
1: Also wie viele Menschen es sind, es gibt noch keine offiziellen Zahlen. Man hat mit so ungefähr 1 Million Menschen gerechnet und also es sieht sehr, sehr voll aus. Auch an den Straßen stehen Leute. Also ich könnte mir schon vorstellen, dass das hinkommt. Und tatsächlich gerade eben spricht der Papst also seine Predigt. Es geht natürlich um Fronleichnam. In Spanien ist heute Fronleichnam, nicht am Donnerstag. Und gleichzeitig ist in Spanien auch der Tag der Nächstenliebe und das verbindet er auch gerade hier in seiner Predigt. Er wirkt wirklich wieder ganz frisch. Gestern Abend hatte er schon eine Jugendgebets-WG gemacht und da hat man ihn so ein bisschen angesehen, dass es auch für ihn ein langer Tag ist. Aber jetzt wirkt er sehr frisch, sehr konzentriert und ich habe ihn heute früh auch sozusagen schon getroffen, weil ich selbst auch mal runtergegangen bin und der Papst tatsächlich hier direkt quasi vor unserem Studio vorbeigefahren ist und den Leuten zugewunken hat, Babys gesegnet hat und überhaupt einen sehr guten Eindruck gemacht hat.
0: Interesse also vor Ort sehr groß, auch von Deutschland aus betrachtet. Wirkt es so, als wenn dieser Besuch in Spanien sehr viel Aufmerksamkeit bekommt? Ist das im Land auch so?
1: Also ich habe schon das Gefühl, dass es für viele einfach eine große Sache ist, dass hier ein Papst kommt, der auch noch dazu Spanisch spricht. Also die Begeisterung sei hoch, hat schon im Vorfeld Rafael Rubio gesagt. Allerdings ist der auch der Kommunikationskoordinator für den Papstbesuch in Spanien. So ganz neutral ist er nicht. Aber ich habe das Gefühl, das ist einfach ein großes Ereignis. Die Leute hier in Madrid sind neugierig. Ich weiß nicht, ob alle, die hier auf den Straßen stehen, so richtig tiefgläubig sind, aber sie wirken auf jeden Fall interessiert. Und es sind eben auch viele junge Menschen in der Menge. Es liegt, glaube ich, an dieser Gebets-WG für die Jugend von gestern. Und daher gemischte Gruppe.
0: Die Zahlen der Katholiken in den letzten Jahren in Spanien, die variieren, wenn man das mal nachschaut, irgendwie, die liegen so zwischen 30 oder mal auch 80%. Wie viele Menschen betrachten sich denn aktuell in Spanien überhaupt als katholisch?
1: Also es gab offizielle Daten aus dem Vatikan jetzt im Vorfeld dieser Reise und da hieß es, über 90% der Spanierinnen und Spanier seien katholisch. Aber es ist halt die Frage, wie viel sind da jetzt wirklich praktizierende Katholiken? Ich glaube, da sind schon einige, sag ich mal, Papierkatholiken dabei. Ich glaube, es sind vor allem die Traditionen, also die Semana Santa, diese Karwoche mit ihren Prozessionen, Weihnachten, das ist den Leuten wichtig. Und ich glaube, die ältere Generation ist schon noch richtig katholisch, aber eigentlich wie in Deutschland bei den jungen Menschen ist das oft nicht mehr so sehr der Fall, auch wenn das jetzt auf den Bildern von Madrid gerade ein bisschen anders wirkt. Aber ich vermute, da ist gerade fast die ganze gläubige Jugend Spaniens hier in Madrid.
0: Auf der Tagesordnung stehen ja auch noch Gespräche mit Vertretern der spanischen Regierung und des Königshauses. Mit denen hat man den Papst ja gestern auch schon gesehen. Wie steht es eigentlich um die Trennung von Kirche und Staat in Spanien?
1: Also, die spanische Verfassung sagt ganz klar, der Staat ist weltanschaulich neutral, also es gibt keine Staatsreligion. Aber gleichzeitig muss man die religiösen Überzeugungen der Gesellschaft berücksichtigen. Und es ist immer noch so, dass die katholische Kirche Privilegien hat und die andere Religionsgemeinschaften, sag ich mal, nicht so einfach bekommen. Also zum Beispiel bekommt sie Steuerbefreiungen, die Kirche wird durch Steuergelder auch subventioniert. Allerdings können Steuerzahler und Zahlerinnen auch sagen, nee, möchten wir nicht, wir wollen, dass das an eine andere Glaubensgemeinschaft, an andere gemeinnützige Zwecke gehen soll. Und ja, Religionsunterricht gibt es auch an öffentlichen Schulen, ist aber freiwillig und wird dann aber auch von der Kirche mitgestaltet.
0: Und was steht nach der Messe noch an? Kann man den Papst dann vor Ort noch anfassen? Wird er Hände schütteln?
1: Hat er ja eigentlich schon vorher gemacht.
0: Hat er gemacht.
1: Genau. Also er wird mit Sicherheit jetzt erstmal Mittagessen, auch ein Papst hat Hunger und dann wird er sich eben am Nachmittag und am Abend dann noch mit Vertretern aus Kultur, Wirtschaft und Sport treffen.
0: Vielen Dank, Lisa Weiß, live aus Madrid für die ganzen Eindrücke. Seit gestern reist Papst Leo durch Spanien. Eine Woche lang will er dort unter anderem Gläubige treffen und Messen feiern. Morgen am Montag wird Leo der 14. dann außerdem eine Rede vor dem spanischen Parlament halten, bei der es durchaus auch etwas politischer zugehen könnte. Grüße nach Madrid.
1: Dankeschön, Grüße zurück.

0: Les yeux de la tête. So, die kleine Französisch-Auffrischung ist vorbei hier bei Bremen 2. Gucken wir doch mal lieber, was wir uns noch in den Kalender eintragen können. Da gibt's nämlich einiges Ende des Monats.
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0: Der kommt von Jens Schellers.
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1: Mit Elke Martens. DGB bekommt Zuspruch aus Union für Betriebsrentenvorschlag. Bremer Rathaus öffnet Türen für Interessierte. Nationalmannschaft gewinnt Testspiel vor WM-Start. Das Wetter erst bewölkt, zeitweise Regen, später auch aufgelockert. 17 bis 20 Grad. Der Deutsche Gewerkschaftsbund bekommt für den Vorstoß für eine verpflichtende Betriebsrente Zuspruch aus der Union. Der Vorsitzende des CDU-Arbeitnehmerflügels, Dennis Rathke, sagte, es wäre ein richtiger Schritt. Aus der Nachrichtenredaktion Sebastian Segebade.
2: Rathke sagte den Funke Medien, die Betriebsrente funktioniere bereits hervorragend, zum Beispiel in der Chemieindustrie. Um ein ausreichendes Rentenniveau zu sichern, müsse man die drei Säulen, also staatliche, betriebliche Rente und private Vorsorge, vernetzter denken. DGB-Chefin Jasmin Fahimi fordert laut Redaktionsnetzwerk Deutschland, dass es eine verpflichtende betriebliche Alterssicherung für alle geben sollte. Hintergrund ist die laufende Debatte über die angekündigte Rentenreform. Laut DGB sind rund 20 Millionen Beschäftigte in Deutschland nicht zusätzlich über ihren Betrieb fürs Alter abgesichert, meist weil es keinen Tarifvertrag gibt, in dem das geregelt wäre. Fahimi schlägt vor, dass die Gewerkschaften eine Betriebsrente für alle kollektiv regeln könnten. Allerdings müssten sich auch die Arbeitgeber stärker finanziell beteiligen.
1: Die nächste Rentenerhöhung steht im nächsten Monat an. Doch aus Sicht des Vorsitzenden der Jungen Union, Johannes Winkel, sollte die gekürzt werden.

0: In Deutschland ist der Unterschied noch größer. Die Richtlinie soll für mehr Transparenz sorgen, etwa indem große Betriebe regelmäßig über solche Gehaltsunterschiede informieren müssen. Das Bundesfamilienministerium will das deutsche Recht erst in den kommenden Monaten anpassen. Es hält die Vorgaben für zu bürokratisch und will nachverhandeln. Ob Deutschland damit ein Strafverfahren droht, entscheidet die EU-Kommission.
1: Auf Wunsch Thüringens sollen sich Bundesrat und Bundesregierung zur Schulpflicht bekennen und sie stärken. Der Freistaat will nächsten Freitag eine entsprechende Initiative in den Bundesrat einbringen. Ausgangspunkt für den Vorstoß ist ein Vorhaben der AfD in Sachsen-Anhalt. In ihrem Wahlprogramm wirbt sie für eine Abschaffung der Schulpflicht. Stattdessen sollen Eltern selbst entscheiden, ob ihre Kinder eine Schule besuchen oder zu Hause unterrichtet werden. Mehr dazu von Silan Asemi.
2: Die aktuelle Debatte kommt nicht zufällig auf. Hintergrund ist die Landtagswahl im September in Sachsen-Anhalt. Die AfD, die in Umfragen klar führt, hat dort angekündigt, die Schulpflicht abschaffen und durch eine sogenannte Bildungspflicht ersetzen zu wollen. Der Vorstoß wird auch vom Thüringer AfD-Chef und Rechtsaußen Björn Höcke unterstützt. Der Bildungsminister von Sachsen-Anhalt, Jan Riedel von der CDU, warnte im MDR, der Vorstoß führe in eine völlig falsche Richtung. Schule sei mehr als Vermittlung vom Wissen. Es gehe um Werte und die freiheitlich-demokratische Grundordnung. Bildungsexperten warnen, dass sich bildungsferne oder überforderte Familien aus dem ohnehin schwierigen Schulalltag zurückziehen könnten.
1: Zum UNESCO-Welterbetag gibt es heute bundesweit Aktionen. Alle 55 Welterbestätten beteiligen sich mit Sonderführungen, Ausstellungen, Diskussionen und Konzerten. In diesem Jahr unter dem Motto Gemeinsam für Frieden und Verständigung. Auch das Bremer Rathaus beteiligt sich und öffnet traditionell seine Türen. Bis 16 Uhr gibt es dort kostenlose Führungen. Die deutsche Nationalmannschaft hat das letzte Testspiel vor dem Start der Fußball-WM gewonnen. Am Ende stand es gegen den Gastgeber USA 2:1. Mehr zum Spiel von Thomas Kunze.
3: 9 Siege in Folge sind es jetzt. Die WM-Generalprobe und auch Erkenntnisse gewonnen. Insgesamt war Bundestrainer Julian Nagelsmann ganz zufrieden nach diesem knappen 2:1-Sieg gegen die USA. Vor allen Dingen in der Startphase, in der Kai Havertz schon nach 2 Minuten per Kopf die Führung erzielte. Nach gut 20 Minuten aber waren die Gastgeber, die durch Robinsons Gewaltschuss zum Ausgleich kamen, die bessere Mannschaft. Kai Havertz war es dann auch, der den Assist zum 2:1-Siegtreffer durch Leroy Sané in der 57. Minute gab. Danach verlief das Spiel wieder ausgeglichen, aber es reichte zum Sieg und zur Erkenntnis, dass das Team funktioniert, aber einige Abläufe bis zum WM-Start noch verbessert werden müssen.
1: Das waren die Nachrichten mit Elke Martens.
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5: Ja, irgendjemand müsste mal den Sonnenanknopf drücken oder zumindest finden. Dann könnten wir mal schon ein bisschen besser reinstarten in diesen Sonntag. Aber er ist trüb, er ist nass. Viele Wolken sind unterwegs und die lassen natürlich auch Regentropfen runter bei maximal 17 bis 20 Grad heute. Im Moment ist es auch eher nass bei 14 Grad in Bremerhaven, Cuxhaven, Wilhelmshaven, Oldenburg und auch Bremen. Erst am Nachmittag kann es dann ein paar Auflockerungen geben. Aber wie gesagt, so richtig dolle wird das heute nicht. Und auch die kommende Woche, die startet dann eher kühl und frisch.
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5: Und das sind die guten Meldungen. Ich habe nämlich im Moment gar keine. Haben Sie gute Fahrt, kommen Sie gut und sicher an.
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5: Mit Radio und Chrissy Luck hier am Mikro. Ich hoffe, Sie haben es entspannt an diesem doch eher nassen Sonntag im Juni. Ich ersetze diesen trüben Ausblick aufs graue Norddeutschland gleich gegen den Blick auf die Alpen. In unserer Kunstkolumne mit Kia Fahrland geht es nämlich gleich um 10 nach, um das Gemälde Mittag in den Alpen von Giovanni Segantini. Und auf dem gibt es nichts außer blauen Himmel. Wir sprechen gleich über die Schweizer Alpen. Vorher Musik, unter anderem die hier von Blair Dunlop, Sweet on You.

0: die Kunsthistorikerin und Journalistin Kia Fahrland. Die bespricht hier bei Bremen 2 alle zwei Wochen mit uns ein berühmtes Kunstwerk, ein Gemälde, und erklärt, was es mit uns zu tun hat. Heute nimmt sie uns mit in die Schweizer Alpen.
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0: Die Schweiz ist ein beliebtes Ziel, auch für norddeutsche Touristen sind hier herzlich willkommen. Das gilt aber nicht unbedingt für alle Zugereisten, die dann gern auch dauerhaft in der Schweiz bleiben wollen. In einer Woche entscheidet die stimmberechtigte Bevölkerung per Referendum, ob die Einwohnerschaft gesetzlich auf ein Maximum von 10 Millionen Menschen festgelegt werden soll. Und in unserer Kolumne geht es diesmal eben darum, welches Idealbild die Schweiz eigentlich hat und was dahinter steckt. Kia Fahrland hat als Bezugspunkt für unser Gespräch heute ein Bild von Giovanni Segantini ausgesucht, und zwar Mittag in den Alpen, gemalt 1891. Gibt's natürlich, wie immer, zu sehen auf bremen2.de, aber für alle, die gerade nicht nachschauen können, was sieht man darauf, Frau Fahrland?
2: Wir sehen eine Sommerszene in den Hochalpen. Einige der Berge sind noch ganz schneebedeckt und dieser Himmel ist tiefblau und das gleißende Licht blendet eine junge Hirtin. Also das heißt, sie rückt deshalb ihre Krempe ihres großen Hutes so ein bisschen zurecht und schaut einfach in die Ferne. Hinter ihr grasen ihre Schafe. Und das ist eigentlich auch schon alles. Mehr passiert nicht, und genau darum geht es, also um diese Ruhe, die Weite, das Abgeschiedene da oben. Auch die Farbpalette Segantinis ist sehr reduziert. Das ist nur blau, grün, weiß und ganz paar Ockertöne, und das war's.
0: Das Gemälde ist nicht nur in der Schweiz sehr beliebt. Warum eigentlich? Warum ist das so?
2: Die Berge werden ja längst nicht mehr nur von Hirten, sondern vor allem von Tourismusbetrieben bewirtschaftet. Aber das Ideal, das bleibt doch immer noch ein anderes, nämlich das einer einsamen, einer kargen Landschaft, fernab der Moderne, ebenso wie Segantini das hier auch malt. Und diesem Traum reisen viele Touristen hinterher. Segantini übrigens war selbst nur ein Zugereister. Er wurde als österreichischer Staatsbürger geboren und zog dann später in die Schweiz.
0: Ja, nun steht in der Schweiz dieses Referendum darüber an, ob es eine Obergrenze für die Einwohnerzahl geben soll. Worum geht's da ganz genau?
2: Ja, ich war diese Woche gerade in Zürich und das ist dort wirklich gerade das Thema Nummer eins. Das Referendum wird von rechtspopulistischen Kräften angestrengt. Die Schweiz erfreut sich ja einer wirklich boomenden Wirtschaft, auch dank dieser vielen, vielen hochqualifizierten Einwanderer, die dort leben. Und die sollen nun schuld sein an allem, also an dem sogenannten Dichtestress. Damit ist gemeint, dass etwa die Mieten steigen oder mehr gebaut wird. Sollte dieses Referendum tatsächlich Erfolg haben, hat das Konsequenzen auch für die internationalen Verträge, etwa mit der EU.
0: Was denken Sie, wie sieht die Schweiz dann aus?
2: Sicherlich wird sie nicht so aussehen wie bei Segantini. Die einsame, glückliche Hirtin oben in den Bergen, das war ja schon im 19. Jahrhundert mehr ein Ideal als die Wirklichkeit. Aber auch wenn man sich die Alpen heute mit wirklich vielen anderen Reisenden teilen muss, ich fahre immer noch gerne hin, die sind einfach wunderschön.
0: Ob die Schweiz eine Einwohnerobergrenze bekommt, nächsten Sonntag wissen wir mehr. Weitere Folgen übrigens aus der Kolumne Was macht die Kunst mit Kia Fahrland gibt's im Netz bei uns auf bremen2.de. Und da ist natürlich auch das heutige besprochene Bild zu sehen, Mittag in den Alpen mit dem schönen blauen Himmel, ja, der uns heute in Norddeutschland hier weitestgehend fehlt. Alter.

The Goo Goo Dolls mit ihrer fantastischen Hymne Iris. Die haben da wirklich was geschaffen, was sowohl abends in der Kneipe funktioniert beim Karaoke mit Grölen, als auch morgens unter der Dusche oder um 20 nach 11 wie jetzt am Sonntag. Bremen 2 ist hier und das ist Waste Some Time von Timothy Old hier bei uns auf der Playlist.

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9: Neugierig bleiben, was das Wetter angeht. Das lohnt sich auch. Wie versprochen wird es trockener. Zum Beispiel in Wilhelmshaven 15 Grad. Da ist so ein Sonne-Wolken-Mix leicht bewölkt. Bei 14 Grad ist es in Oldenburg. Es ist wolkiger in Verden und umzu bei 15 Grad. Ein paar Regentropfen können immer noch fallen in Diepholz bei 15 Grad. Aber so langsam passiert das, was ich heute Morgen schon angekündigt habe. Es wird ein bisschen trockener und der Sonntag zeigt sich ein bisschen freundlicher, maximal heute 20 Grad, die drin sind.
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9: Und da muss ich nicht lange gucken, da ist nämlich gar nichts auf meiner Liste. Es ist alles frei, ich habe keine Meldungen. Ihnen eine freie Fahrt durch Norddeutschland.
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9: Tja, mit Chrissy Luck hier am Mikro und es geht vom Morgen in Richtung Mittagszeit. Falls Sie also noch nicht mal Frühstück in Ihren Magen getan haben, dann kommt dieses Hangry-Gefühl, also so ein bisschen wütend und hungrig zugleich sein. Nicht von ungefähr, also lieber bald was snacken und was reintun in den Magen, damit der Sonntag entspannt bleibt oder im besten Fall sogar so happy.

0: Bremen 2 ist hier, kurz nach 11:30 am Sonntagmittag. Und heute Abend, da treffen sich in London Bundeskanzler Friedrich Merz, Frankreichs Präsident Emmanuel Macron und Großbritanniens Premierminister Keir Starmer, bekannt auch als die E3-Gruppe, mit dem Präsidenten der Ukraine, Volodymyr Zelensky. Sie wollen die Chancen für neue Verhandlungen mit Russland ausloten, denn zuletzt stockten ja die Bemühungen und ein Ende des Ukraine-Kriegs war in weite Ferne gerückt. Unsere Korrespondentin in London ist Franziska Hoppen und die hat mehr Infos und Hintergründe. Warum treffen sich die E3 denn jetzt so spontan mit Zelensky?
1: Putin hat ja Zelenskys Aufforderung zu einem direkten Gespräch diese Woche abgelehnt und damit stellt sich die Frage für die Europäer, wie der Druck auf Putin aufrechterhalten werden kann. Und weil die USA als Unterstützer gerade mit dem Krieg im Iran und im Nahen Osten beschäftigt sind, wächst der Druck auf die Europäer, mehr Verantwortung zu übernehmen. Und die möchten eben vermeiden, dass sie bei etwaigen Verhandlungen dann nur Zuschauer sind und am Ende vor vollendete Tatsachen gestellt werden. Deshalb versuchen die E3 jetzt wohl diplomatisch Gewicht aufzubauen, gerade kurz vorm G7-Gipfel, wo dann nämlich drei der mächtigsten Staats- und Regierungschefs in Europa geeint auftreten könnten. Und Russland wirkt gerade geschwächt durch massive wirtschaftliche Belastungen und militärische Abnutzung. Die Zustimmungswerte für Putin sind schlecht, während die Ukraine ja Russland zuletzt massiv angegriffen hat in St. Petersburg. Und diese Schwäche wollen die E3 wahrscheinlich nicht ungenutzt lassen.
0: Was kann dieses Treffen denn im besten Fall also wirklich ausrichten?
1: Also abgesehen davon, dass Putin ein Treffen mit Zelensky ja abgelehnt hat, hat Russland auch deutlich gemacht, dass es seine Kernforderungen nicht aufgeben will. Dazu gehören unter anderem die Kontrolle über besetzte Gebiete und weitreichende Sicherheitsforderungen gegenüber der Ukraine. Und deshalb wäre es überraschend, wenn nach dem Londoner Treffen jetzt plötzlich direkt Friedensgespräche beginnen. Was die E3 realistisch erreichen können, ist, die Ukraine militärisch durch 2026 zu bringen. Und sie können den wirtschaftlichen Druck auf Russland erhöhen, zum Beispiel durch weitere Sanktionen gegen Energieexporte oder Einschränkungen bei Finanzströmen. Und noch ein langfristiger, wichtiger Punkt ist, dass sie die Koalition der Willigen weiter ausbauen können. Das ist auch ein Zeichen an die USA, die sich ja beschwert hatten, dass die EU nicht genug auf eigenen Beinen stehen kann. Und je mehr Europa zeigen kann, dass sie hier Führung übernehmen, desto mehr wird auch die transatlantische Partnerschaft gestärkt.
0: Die E3-Gruppe Merz, Macron, Starmer trifft sich heute relativ spontan mit dem Präsidenten der Ukraine, Zelensky, aus London. Dazu Infos von Franziska Hoppen. Es soll die Verhandlungen um einen Frieden zwischen Ukraine und Russland wieder antreiben. Die waren zuletzt ins Stocken geraten. Casey Musgraves ist das. Hier ist Bremen 2. 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

0: konnte der noch ein bisschen weitermachen. Paolo Conte, Via Con Me. Bremen 2 ist hier und es geht um toxische Männlichkeit jetzt im Alltag, im Job, beim Sport. Ja, aber auch in Comics. Thema jetzt, denn in diesem Monat ist gerade erschienen ein Comic, der sich genau mit dieser Thematik detailliert auseinandersetzt. Strong Man heißt der und der kommt vom Comic-Autorin Michael Matthias. Zipora Rubina, meine Bremen 2 Kollegin, die hat ihn in Berlin getroffen.
1: Am 1. Mai 2026 wurde das insolvente Online-Portal Infowars.com, das für rechtsgerichtete Meinungen bekannt war, aus dem Netz genommen. Jahrelang hatte Alex Jones, ein Hörfunkmoderator, Verschwörungstheoretiker und Betreiber von Infowars.com, auf dieser Webseite krude Behauptungen verbreitet.
2: I just gave you FBI statistics that violent crime and gun crime is down over 20%.
1: Alex Jones ist Teil der sogenannten Manosphere, einer Ansammlung männerorientierter Online-Communities, die alle auf einer Prämisse basieren, nämlich, dass Männer in allen Lebensbereichen massiv benachteiligt werden und sich deshalb mit allen Mitteln ihre Männlichkeit zurückerobern müssen. Ein Phänomen, das inzwischen in den politischen und gesellschaftlichen Mainstream gewandert ist.
3: Das ist natürlich auch wegen den USA,
1: sagt Comic-Autor Michael Matthias.
3: Weil sozusagen die Manosphere, also es war ja eine Gruppe, die eher in den Randbereichen des Internets war und die ist jetzt durch Trump sozusagen in die Mitte der Gesellschaft gerückt. Von den Ideen bis zu den Persönlichkeiten auch.
4: I don't even wait. And when you're a star, they let you do it. You can do anything.
5: Whatever you want.
4: Grab them by the pussy.
1: In seinem Comic-Essay Strong Man, die zerstörerische Kraft fragiler Männlichkeit, zeichnet Michael Matthias die Entwicklung der heutigen Manosphere nach. Wobei, toxische Verhaltensweisen gab es auch schon lange bevor sogenannte Manfluencer im Netz damit millionenfach Klicks generierten. Michael Matthias beginnt bei Alexander dem Großen. Dessen Machtwahn inspirierte sogar Elon Musk, der sich einmal als Reinkarnation seines Geistes beschrieb. Matthias erwähnt auch die Methoden professioneller Frauenaufreißer.
6: Keine Sorge, ich will dich nicht anmachen. Ich date normalerweise nur attraktive Frauen.
1: Und erklärt, wie der Manfluencer Andrew Tate zur Ikone der Manosphere wurde. Tate gründete eine Online-Plattform, auf der er versprach, Männern beizubringen, wie sie reich werden und Frauen gefügig machen können. Nicht selten kursieren neben frauenfeindlichen und rassistischen Thesen in der Manosphere auch rechtsextremistische Inhalte. Michael Matthias sieht darin durchaus eine Gefahr für die Demokratie.
3: Ich finde immer auch, die USA ist bis zum gewissen Grad auch ein kleines Bollwerk für unsere Kultur, weil ziemlich viel, was dort abgeht, auch rüberschwappt in unsere Gesellschaft. Ein bisschen zeitverzögert meistens, aber ein paar Jahre später kommt es auch bei uns an.
1: Viele Begriffe wie Alpha oder Sigma, Incel oder Lookmaxer stammen aus der Internetblase der Manfluencer. Michael Matthias beschreibt und erklärt diese in seinem Comic-Essay. Auch wie zum Beispiel lustige Internet-Memes genutzt werden können, um problematische Inhalte zu verbreiten. Getarnt als Humor verschieben sie durch das ständige Wiederholen die Grenzen des gesellschaftlich Akzeptablen.
3: Je mehr wir Nachrichten und Informationen nicht klassisch in unserer klassischen Medienlandschaft konsumieren, sondern in sozialen Medien und das auch auslagern an Algorithmen, desto weniger übernehmen wir Verantwortung für das, was wir und unsere Kinder und alle anderen auch konsumieren. Und ich glaube, da würde es wahrscheinlich Sinn machen, dass die Politik da mal ein bisschen angehen würde und sich Gedanken macht, was kann man da machen gegen Falschinformationen, gegen Extremmeinungen, gegen antidemokratische Tendenzen und so weiter.
1: Online-Hass, gerichtet gegen Frauen oder Minderheiten, ist auch hierzulande längst zu einem politischen Werkzeug geworden. Auch für Menschen, die nicht chronisch online sind, bietet Michael Matthias' Comic-Essay Strong Man eine fundierte Einführung in die Manosphäre. Ohne dass die Leserinnen und Leser selbst in diese toxische Welt eintauchen müssen.
0: Zipora Rubina, meine Bremen 2 Kollegin, hat in Berlin den Autoren Michael Matthias getroffen und über seinen Comic Strong Man gesprochen. Die zerstörerische Kraft fragiler Männlichkeit ist übrigens im Avant Verlag erschienen und kostet 26 Euro. Und wenn jetzt Comics nicht so ganz ihr Ding sind, nicht so wild, wir haben noch andere Buchtipps jederzeit online auf bremen2.de. Einfach auf der Startseite mal ein bisschen nach unten scrollen und da gibt's unsere aktuellen Tipps gerade, die wir auf jeden Fall sehr empfehlen können. Für den Juni, für die Urlaubszeit und natürlich auch noch im Juli. Jetzt hier James Blunt.

0: 1973, James Blunt. Es gibt vor den Nachrichten noch mehr Musik, Cat Power and The Lone Below, aber vorher noch dieser nicht ganz unwichtige Hinweis. Wenn Sie mit dem Auto unterwegs sind auf der A1, dann könnte Sie das interessieren. Osnabrück Richtung Bremen. Vorsichtig fahren zwischen Ahlhorner Heide und Wildeshausen West. Da liegen nämlich Gegenstände im Weg. Achtung A1, Osnabrück Richtung Bremen. Zwischen Ahlhorner Heide und Wildeshausen West aufpassen. Da liegt was auf der Autobahn.
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0: Den hat Florian Bentsch für uns.
2: Sie verbrachten ihre Kindheit inmitten der Natur, im abgelegenen Dorf Laval in den Südtiroler Dolomiten. Hier beginnen sie ihr dreiköpfiges Frauenbandprojekt, das, und ich zitiere, vielschichtige, singende Märchenwesen namens Ganes. Ganes singen auf Ladinisch, eine Mischung aus Italienisch, Französisch und Rätoromanisch, versetzt mit alpinem Akzent. Traumhaft und verträumt, naturbezogen, magisch, wild. Inspiriert von ladinischen Legenden und Dolomitensagen.
3: Ai, ai, ai, ci bau diamant, tal fejit me alengs pavant.
2: Ein außergewöhnliches Konzert mit faszinierender Musik. Ganes. Am 19. Juni um 20 Uhr in der Music Hall Worpswede.
0: Vielen Dank für diesen Tipp, Florian Bentsch und Chrissy Luck, das bin ich. Ich verabschiede mich, wünsche gleich viel Spaß mit Nicolas Golsch und unserer Reise nach Portugal im Schwerpunkt.

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1: Mit Elke Martens. DGB bekommt Zuspruch aus Union für Betriebsrentenvorschlag. Deutschland hat EU-Richtlinie zur Lohntransparenz nicht umgesetzt. Bremer Rathaus öffnet Türen für Interessierte. Das Wetter bewölkt, zeitweise Regen, später aufgelockert. 17 bis 20 Grad. Der Deutsche Gewerkschaftsbund bekommt für den Vorstoß für eine verpflichtende Betriebsrente Zuspruch aus der Union. Der Vorsitzende des CDU-Arbeitnehmerflügels, Dennis Radke, sagt, es wäre ein richtiger Schritt. Aus der Nachrichtenredaktion Sebastian Segebade.
2: Radke sagte den Funke-Medien, die Betriebsrente funktioniere bereits hervorragend, zum Beispiel in der Chemieindustrie. Um ein ausreichendes Rentenniveau zu sichern, müsse man die drei Säulen, also staatliche, betriebliche Rente und private Vorsorge, vernetzter denken. DGB-Chefin Jasmin Fahimi fordert laut Redaktionsnetzwerk Deutschland, dass es eine verpflichtende betriebliche Alterssicherung für alle geben sollte. Hintergrund ist die laufende Debatte über die angekündigte Rentenreform. Laut DGB sind rund 20 Millionen Beschäftigte in Deutschland nicht zusätzlich über ihren Betrieb fürs Alter abgesichert, meist weil es keinen Tarifvertrag gibt, in dem das geregelt wäre. Fahimi schlägt vor, dass die Gewerkschaften eine Betriebsrente für alle kollektiv regeln könnten. Allerdings müssten sich auch die Arbeitgeber stärker finanziell beteiligen.
1: Frauen und Männer sollen für gleiche Arbeit das gleiche Gehalt bekommen. Dabei sollen neue EU-Regeln helfen. Aber Deutschland hat die Regeln zur Lohntransparenz nicht umgesetzt und verstößt damit ab morgen gegen EU-Recht. Heute endet die Frist, bis zu der die EU-Staaten Zeit hatten, ihr nationales Recht anzupassen. Dagmar Nuhn mit Einzelheiten.
3: Bisher verdienen Frauen im Schnitt weniger als Männer, EU-weit über 11%. In Deutschland ist der Unterschied noch größer. Die Richtlinie soll für mehr Transparenz sorgen, etwa indem große Betriebe regelmäßig über solche Gehaltsunterschiede informieren müssen. Das Bundesfamilienministerium will das deutsche Recht erst in den kommenden Monaten anpassen. Es hält die Vorgaben für zu bürokratisch und will nachverhandeln. Ob Deutschland damit ein Strafverfahren droht,

0: Schulalltag zurückziehen könnten. Deshalb fordern sie deutlich strengere Kontrollen, wenn eine Bildungspflicht eingeführt werden sollte. Kanzler Friedrich Merz, Frankreichs Präsident Emmanuel Macron und Premierminister Keir Starmer treffen sich heute Abend in London mit dem ukrainischen Präsidenten Volodymyr Zelensky. Zuletzt stockten die Bemühungen und ein Ende des Ukraine-Krieges. Deshalb wollen die Regierungschefs über die weitere Unterstützung der Ukraine sprechen, unter anderem Militär- und Finanzhilfen, berichtet Franziska Hoppen.
1: Und es soll um die Frage gehen, wie der Druck auf Russland weiter erhöht werden kann. Wahrscheinlich in Form von weiteren Sanktionen, um für Russland eben die Kosten dieses Krieges zu erhöhen und Putin zu schwächen. Und was dabei sicherlich eine Rolle spielt, ist die jüngste Ablehnung Putins von direkten Gesprächen mit der Ukraine. Also eben die Frage, wie Europa auf die Ablehnung reagieren und welche Rolle Europa bei künftigen Verhandlungen über eine Waffenruhe spielen soll. Auch mit Blick auf die sogenannte Koalition der Willigen, der Zusammenschluss von mehr als 30 Ländern unter Führung von Frankreich und Großbritannien, der sich ja mit der Frage beschäftigt, wie Frieden in der Ukraine möglich sein kann. Denn anscheinend sieht man da gerade ein Fenster für Gespräche der europäischen Seite mit Russland.
0: Zum UNESCO-Welterbetag gibt es heute bundesweit Aktionen. Alle 55 Welterbestätten beteiligen sich mit Sonderführungen, Ausstellungen, Diskussionen und Konzerten. In diesem Jahr unter dem Motto Gemeinsam für Frieden und Verständigung. Auch das Bremer Rathaus beteiligt sich und öffnet traditionell die Türen. Bis 16 Uhr gibt es dort kostenlose Führungen. Die deutsche Fußballnationalmannschaft hat ihr letztes Testspiel vor Beginn der Weltmeisterschaft gewonnen. Bundestrainer Julian Nagelsmann war nach dem Spiel in Chicago insgesamt zufrieden nach dem knappen 2:1-Sieg gegen Mitgastgeber USA.
2: Temperaturen waren noch nicht extrem, aber trotzdem schon sehr schwül. Und von dem her, guter Test, Gegner sehr emotional gespielt. Finde, wir haben wieder sehr gut angefangen. Dann wurde es ein bisschen offener, trotzdem haben wir uns, finde ich, gut gewehrt. Insgesamt bin ich mit der Umsetzung sehr zufrieden. Die Jungs haben einen guten Eindruck gemacht.
0: Die Tore schossen Kai Havertz und Leroy Sané. Und das erste WM-Spiel hat die deutsche Auswahl dann am nächsten Sonntag in Houston gegen den Außenseiter Curaçao. Das waren die Nachrichten mit Elke Martens.
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4: Ja, die Sonne sehen wir heute, wenn überhaupt, nur sehr kurz. Am ehesten noch in Ostfriesland. Ansonsten dominieren dichte Wolken diesen Sonntag. Hier und da fallen ein paar Schauer, wobei sich das heute Nachmittag vor allem auf die Region zwischen Weser und Elbe begrenzen wird. Im Rest des Sendegebietes dann einigermaßen trocken. Temperaturen trotzdem verhalten heute 17 Grad auf den Inseln, maximal 18 in Altenwalde, bis zu 20 Grad in Bremen. Morgen am Montag dann weitgehend trocken mit einer Mischung aus Sonne und Wolken bei 20 bis maximal 23 Grad.
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4: 12:05. Vorsicht bitte weiterhin Autobahn 1, Osnabrück Richtung Bremen, zwischen Ahlhorner Heide und Wildeshausen West gerade Gegenstände auf der Fahrbahn. Und A1 Bremen Richtung Osnabrück, zwischen Uphusen, Bremen-Mahndorf und Asten, 5 Kilometer stockender Verkehr.
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4: Und der sagt, hola, so einfach und kurz begrüßen sich die Portugiesen. Herzlich willkommen zu einer Reise durch Portugal. Wir werden in unserer Juni-Sendung heute viel über die Geschichte des Landes erfahren, über die Algarve und die deutlich schroffere Westküste. Aber wir werden natürlich auch den ein oder anderen skurrilen Ort besuchen.
5: Im berühmten Peters Café Sport in Horta verbirgt sich am Ende der Theke hinter einer verschlossenen Tür ein Scrimshaw-Museum. Vitrinen vollgestopft mit verzierten Pottwalzähnen. Auf Nachfrage darf man sie angucken.
4: So, Sie kennen uns. Wir haben natürlich nachgefragt und wurden eingelassen. Eindrücke hören wir gleich in der Sendung. Captain Cook bringt uns heute die portugiesische Küche näher und wir sprechen über das, was die Portugiesen aktuell im Alltag bewegt.
6: Also Fisch, vor allen Dingen der Bacalhau, der Stockfisch, ist ja das traditionelle Essen in Portugal. Und da sind die Preise enorm gestiegen in den letzten Jahren.
4: So, wer mit Portugiesen ins Gespräch kommen möchte, muss dafür nicht unbedingt ins Flugzeug steigen, sondern es reicht auch eine Reise nach Bremerhaven. Da gibt es eine große Exil-Community und dass sich ausgerechnet dort so viele Menschen niedergelassen haben, ist kein Zufall. Fisch lautet das Zauberwort.
7: Damals, die Portugiesen sind hier gekommen als, sagen wir so, Fischespezialisten, weil die haben viel Ahnung vom Fisch. Und wir suchen immer einen Platz in die Küste, weil uns fällt immer dieser Geruch vom Meer und so.
4: Portugal ist also an vielen Ecken und Enden der Welt zu finden. Ein paar davon werden wir heute besuchen bei Mare Radio. Schön, dass Sie an Bord sind.

0: Mara Radio mit einer Sendung über Portugal, über ein Land, das es immerhin geschafft hat, uns Deutschen den Sitz im UN-Sicherheitsrat abspenstig zu machen. Aber das wird Deutschen natürlich trotzdem sehr schätzen, vor allem der Landschaft und der Küsten wegen der Inseln und der Meeresfrüchte. Wer heutzutage Portugal besucht, kann sich allerdings nur schwer vorstellen, dass das vor geraumer Zeit mal das Land der abenteuerlichsten Entdecker und der brutalsten Eroberer war. Zentrum eines Kolonialreichs, das von Brasilien bis zu den Molukken im Osten Indonesiens reichte. Es waren die Portugiesen, die den Seeweg nach Indien gefunden haben und weiter nach Malakka zu den Gewürzinseln und nach Japan. Stefan Puls über Portugal als erste Kolonialmacht der Geschichte.
1: Dass ausgerechnet dieses kleine und ziemlich arme Land am äußersten Rand Europas zu einer Weltmacht werden könnte, hätte man vielleicht nicht erwartet, aber so etwas kommt vor.
2: Dass kleine Gebilde großen politischen Erfolg haben und riesengroße Gebiete beherrschen können, ich meine, das ist ja so alt wie die Weltgeschichte. Denken Sie an Rom, die kleine Stadt, nicht wahr, am Tiber und das römische Weltreich, was daraus wird. Diese Wachstumsmöglichkeiten von kleinen, aktiven, militärisch und technisch überlegenen Minderheiten zur Expansion, das ist eine Sache, die es zu allen Zeiten gegeben hat.
1: Sagt Alexander Demand, ehemaliger Professor für alte Geschichte an der Freien Universität Berlin. Was es dazu braucht? Gier, Brutalität, überlegene Waffentechnik und idealerweise auch noch den Segen der Religion. Die Idee der Kreuzzüge ist immer noch mächtig im 15. Jahrhundert. Die islamische Welt ist der Feind und der beherrscht dummerweise die Landwege nach Osten. Das heißt, bevor die wertvollen orientalischen Waren, bevor Gewürze und Seide nach Europa gelangen, hat schon mancher Emir daran verdient. Nach einigen Raubzügen in Marokko beginnt Mitte des 15. Jahrhunderts Prinz Enrique, der als Heinrich der Seefahrer bekannt wird, mit der systematischen Förderung nautischer Fertigkeiten, insbesondere Schiffbau und Navigation. Und er entsendet Expeditionen. Mühsam arbeiten sich die Schiffe die afrikanische Westküste hinunter. Jahrzehnte dauert es, bis sie das Kap der Guten Hoffnung umrunden. Heinrich der Seefahrer erlebt das nicht mehr. Danach ist der Weg in den Indischen Ozean offen.
3: Seit Tausenden von Jahren war der Indische Ozean ein Knoten des Welthandels gewesen. Auf dem Waren über riesige Entfernungen von Kanton nach Kairo, von Birma nach Bagdad befördert wurden. Über den Indischen Ozean wurden schwarze Sklaven, Gold- und Mangrovenstämme aus Afrika verschickt, Weihrauch und Datteln aus Arabien, Pferde aus Persien, Opium aus Ägypten, Porzellan aus China, Kriegselefanten aus Ceylon, Reis aus Bengalen, Schwefel aus Sumatra, Muskatnuss von den Molukken.
1: So beschreibt es Robert Crowley. Die Eroberer heißt seine sehr lesenswerte Schilderung der portugiesischen Kolonialgeschichte. Und die Portugiesen machen sich nun auf, dieses Handelsnetzwerk unter Kontrolle zu bringen. Der deutsche Universalgelehrte Hieronymus Münzer besucht 1494 Lissabon. Er sieht eine lebendige Stadt im Aufbruch, farbenprächtig und geschäftig. Er sieht die Karavellen und Karacken im Hafen. Er sieht die Werkstätten, in denen Kanonen hergestellt werden.
3: Außerdem Katapulte, Wurfspieße, Schilde, Brustharnische, Mörser, Handfeuerwaffen, Bogen, Lanzen. Alles wohlgefertigt und in großen Mengen vorhanden. Und was für riesige Mengen an Blei, Kupfer, Salpeter und Schwefel.
1: Hier wird keine Erkundungsreise vorbereitet, sondern Eroberung. Calicut, das Handelszentrum an der indischen Westküste, das heute Kozhikode heißt, ist die erste Stadt, die es trifft. Zuerst erscheint Vasco da Gama dort mit wenigen Schiffen, wird von muslimischen Kaufleuten misstrauisch und vom hinduistischen Monarchen halbwegs freundlich empfangen. Aber rund ein Jahr später kommt eine größere portugiesische Flotte und beschießt die Stadt. Immer wieder kommt es zu Scharmützeln, immer wieder erweist sich die Überlegenheit der portugiesischen Schiffsartillerie. Die Portugiesen erobern keine Länder, sie bauen Festungen. In Cochin und Goa, bald auch weiter östlich, in Malakka und anderswo. Eine Methode, auf die dann auch spätere Kolonialmächte zurückgreifen.
4: Die Handelsrouten wurden mit Stützpunkten ausgebaut. Es wurden Märkte auch mit Gewalt erschlossen. Natürlich auch ein Ungleichgewicht ist dadurch entstanden. Ursprung auch des Kolonialismus, der auf Sklavenwirtschaft basierte und für die Europäer günstig Waren produziert hat, aber auf dem Rücken von versklavten Menschen.
1: Sagt Christoph Greim, der die Abteilung Handelskunde im Bremer Überseemuseum leitet. Viel Reichtum kommt so nach Portugal, aber schon nach einem knappen Jahrhundert endet die Entdeckungs- und Eroberungsgeschichte des Landes. Es gibt keinen Thronfolger. Portugal fällt an Spanien. Außerdem treten andere Mächte auf den Plan, allen voran England und die Niederlande. Nun sind sie es, die ferne Länder unterwerfen und die Welt ausbeuten.
0: Stefan Puls mit einer kleinen portugiesischen Kolonialgeschichte. Was davon heute noch zu sehen ist und zu finden ist in Portugals Städten und der Gesellschaft. Unter anderem darum wird es dann später noch gehen, hier bei Mare Radio.

0: How can we hear the ocean inside the seashell?
1: I don't know.
0: Do you know the answer?
1: No.
0: Let's discuss it.
2: Ethan Tasch mit seiner Shell, einem durchaus maritim geprägten Song, in dem er sich unter anderem als Muschel geriert, auf Bremen 2 gerade gehört. Wir wären nicht Mare Radio, wenn wir unsere kleine Portugal-Reise nicht auf einer portugiesischen Insel beginnen würden. Unsere Koordinaten 38 Grad 35 Minuten Nord, 28 Grad 42 Minuten West. Wir befinden uns auf der Azoreninsel Faial mitten im Atlantik, wegen ihrer berühmten Hortensien, auch die Blaue Insel genannt. Mechthild Müser hat dort aber noch etwas anderes entdeckt, das noch deutlich spannender und einzigartiger ist als die Flora der Insel.
3: Im Haus am grünen Berghang unterhalb der schützenden Marienstatue stehen die Türen offen. Jeder ist eingeladen zu kommen und zu staunen. Hier gibt es nämlich etwas ganz Besonderes. Tattoos für Zähne, genauer gesagt für Pottwalzähne. Die fertigt der holländische Illustrator Jon van Opstal. Er hatte zuvor in der Werbung gearbeitet, aber als er vor 30 Jahren nach Faial zog, hat er das Metier gewechselt.
4: When I arrived here, I didn't know nothing about Scrimshaw. I didn't know even that you had whale with teeth.
5: Als ich hierher kam, wusste ich nichts über Scrimshaw. Ich wusste nicht einmal, dass es Wale mit Zähnen gibt.
3: Jetzt weiß er es. Pottwale haben 30 bis 50 kegelförmige Zähne in einer Knorpelleiste im Unterkiefer. Und zwar ohne Gegenbiss. Oben sind sie zahnlos. Und Scrimshaw nennt sich die Kunst, feine Zeichnungen in eben diese bis zu 20 cm großen Zähne einzuritzen. Van Opstal erlernte die Kunst von einem Kollegen.
5: Die Leute, die in der Nähe von Walverarbeitungsstationen tauchten, brachten mir Zähne. Anfangs waren die ziemlich groß, aber später mussten die Taucher länger im Sand suchen und die erbeuteten Zähne wurden kleiner und kleiner.
3: Seit Beginn der 80er Jahre war nämlich der Walfang auf den Azoren verboten. Und wo kein Wal mehr sterben muss, da gibt es auch keine Zähne. Van Opstal ging anderswo auf Einkaufstour.
4: I go to Lisbon, go to museums and things like that. And then I look what there is.
5: Ich gucke in Lissabon in den Museen, ob ich dort was kaufen kann, und ich habe diese Zähne gefunden.
3: Etwa 7000 Zähne hat Van Opstal bis heute verziert. Mit Porträts von bärtigen Seeleuten, von entschlossen reinblickenden Fischern und schönen Frauen. Aber auch von Berühmtheiten wie Jacques Cousteau oder Jesus, obwohl niemand weiß, wie der ausgesehen hat. Außerdem natürlich Segelschiffe unter vollem Tuch, abtauchende Wale, ja ganze Walfangszenarien, Landschaften und sogar die betenden Hände Dürers. Heute weiß Van Opstal, wie man die Zähne behandeln muss.
5: Dieser Zahn ist im Rohzustand, ein Kilo schwer. Den schmirgel ich, erst grob, dann immer feiner und dann poliere ich ihn. Auf die polierten Flächen schütte ich schwarze Tinte und mit einer scharfen Nadel ritze ich die Illustration hinein.
4: That goes. Through the ink inside the tooth.
5: Das geht durch die Tinte in den Zahn hinein. Wenn das Bild fertig ist, schütte ich chinesische Tusche darüber. Die setzt sich in den Ritzen fest.
4: In the scratches in the tooth.
3: Von der polierten Oberfläche lässt sich die Tinte abwischen. In den Gravuren bleibt sie hängen und so entsteht das Bild.
5: Wenn ich beim Ritzen einen Fehler gemacht habe, schmirgel ich alles ab, poliere den Zahn neu und schütte wieder schwarze Tinte drauf und mach's neu. Man muss entspannt sitzen, Ruhe haben und sich konzentrieren. Man lernt, präzise zu arbeiten. Es geht nicht in Eile.
3: Die Kunst, die Van Opstal ausübt, haben übrigens amerikanische Walfänger erfunden. Sie vertrieben sich die Langeweile an Bord, indem sie Bilder in Walzähne ritzten. Das nannten sie Scrimmen. Seit dem 18. Jahrhundert jagten sie auch Wale bei den Azoren. Die heimischen Fischer heuerten auf den amerikanischen Booten an und erlernten ihrerseits die Kunst.
4: I can see if teeth are old or not.
5: Ich kann sehen, ob Zähne alt sind oder nicht. Zähne von jungen Walen sind fast transparent, ganz seltsam und außerdem ziemlich ölig. Ich habe auch Zähne gesehen von Walen, die erst gerade gestorben waren, gestrandete Wale. Sie suchen sich zum Sterben einen Platz am Strand Und einmal passierte es hier, was nicht oft vorkommt. Wir haben ja kaum Strände. Die Leute haben mir einige Zähne gezeigt von diesem Wal und es war, als ob ich durchgucken könnte. Ich kann sie schmirgeln, aber sie zu polieren wäre ganz unmöglich.
3: Im berühmten Peters Café Sport in Horta verbirgt sich am Ende der Theke hinter einer verschlossenen Tür im ersten Stock der Schatz des Besitzers. Ein Scrimshaw-Museum. Vitrinen vollgestopft mit verzierten Pottwalzähnen. Auf Nachfrage darf man sie angucken.
5: Die meisten dort oben waren früher meine. Ich habe sie ihnen verkauft, weil ich für eine Weile auch Walzähne gesammelt habe, die von anderen Künstlern gestaltet worden waren. Ich dachte, es wäre schön, wenn man sie hier behalten könnte, wie eine Erbschaft. Denn hier gehören sie hin. Es belongs to the heritage, I
2: think, for this island. Mechthild Müser über Scrimshaw-Kunst auf der Azoreninsel Fayal. Wir bleiben auf den Azoren, wechseln aber die Insel. Von Fayal aus ist es nicht weit nach Teixeira und von dort stammt der Musiker Chris Duvam, der sich Englisch spricht, obwohl er Portugiese ist und der hier die Golden Days besingt.

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3: Es wird halb eins, gerade 12.29 Uhr.
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3: Also in Porto 20 Grad gemessen, Lissabon meldet 23, Faro ebenfalls 23 Grad. Damit können wir hier im Nordwesten nicht ganz mithalten. Bremen ist bei 15, Diepholz bei 16, Budjading bei 17 Grad. Maximal 20 Grad sind noch möglich heute an diesem Sonntag. Die Sonne sehen wir, wenn überhaupt, nur kurz, am ehesten in Ostfriesland. Ansonsten sehen wir sehr viele dichte Wolken und ein paar Schauer, die fallen, wobei sich die heute Nachmittag vor allem auf die Region zwischen Weser und Elbe begrenzen werden. Morgen am Montag dann weitgehend trocken mit einer Mischung aus Sonne und Wolken und Höchstwerten bei 20 bis maximal 23 Grad.
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3: Vorsicht bitte einmal auf der A1 Osnabrück Richtung Bremen zwischen Groß-Ippenau und Delmenhorst-Ost ein defektes Fahrzeug. Und A1 Bremen Richtung Osnabrück zwischen Uphusen, Bremen-Mahndorf und Asten gerade 5 Kilometer stockender Verkehr.
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3: Herzlich willkommen bei uns. Wir sind heute zu Gast in Portugal, einem nicht gerade großen, aber dennoch sehr stolzen Land mit einer Geschichte, die auch unser Weltbild durchaus verändert hat. Luís Vaz de Camões, der große Nationaldichter Portugals, hat dieser Entdeckertradition, auf die viele Portugiesen bis heute stolz sind, mit seinem Epos der Lusiaden ein literarisches Denkmal gesetzt.
4: Die kriegerischen, kühnen Heldenscharen vom Weststrand Lusitaniens ausgesandt, die auf den Meeren nie zuvor befahren, sogar passierten Teprobanas Strand, die mehr erprobt in Kriegen und Gefahren, als man der Menschenkraft hat zuerkannt und unter fernem Volk errichtet haben, ein neues Reich, dem so viel Glanz sie gaben.
3: Tja, was ist heute noch übrig von dieser Entdeckermentalität und was davon ist noch spürbar in Portugal? Wie schaut man heute auf die eigene Geschichte? Unser Thema gleich beim ARRE Radio.

0: Wenn wir heute über Portugal sprechen, dann sprechen wir über die Heimat von großen Seefahrern wie Vasco da Gama, Ferdinand Magellan und Heinrich, dem Seefahrer, frühe Entdecker, die auch uns in Deutschland und Europa nicht zuletzt einen neuen Blick auf die Meere eröffnet haben. Das ist aber nun alles lange her und Portugal ist heutzutage keine große Seemacht mehr. Der Kulturwissenschaftler Gerd Hammer lebt seit über 30 Jahren in Portugal, lehrt dort unter anderem an der Lissabonner Universität und ihn habe ich gefragt, wie präsent diese maritime Geschichte heute noch ist im Land.
1: Ja, das Zeitalter der Entdeckungen ist sehr, sehr präsent in Portugal. Und jetzt ist gerade der 500. Geburtstag von Luís Camões gewesen, der große Nationaldichter der Portugiesen, der mit seinen Lusiaden auch genau diese Zeit besungen hat. Und sie finden überall in Lissabon, aber auch an anderen Orten, finden sie Hinweise auf die Zeiten der Seefahrer. Sie finden es auch in der Architektur, der sogenannten manuelinische Stil, das heißt an Kirchenportalen sehen Sie Verzierungen, die wirken wie Schiffstaue, Sie finden dort Ungeheuer, Seeungeheuer, die eben auch schon Camões besungen hat. Das heißt, diese Zeit der Seefahrer ist immer noch sehr präsent und natürlich ganz klar ist auch Teil des Schulunterrichts.
0: Ja, und Sie haben es gerade beschrieben, wie man das sozusagen auch sieht im Stadtbild. Wie ist denn das im Gespräch? Also Sie leben ja seit über 30 Jahren mittlerweile in Portugal. Wenn Sie mit den Portugiesen sprechen oder wenn das irgendwie mal aufkommt, das Thema in der Gesellschaft, blickt man da vielleicht auch mit so einer gewissen Wehmut auf die Zeit zurück, in der man eben maritime Macht war?
1: Ich denke, das ist heute nicht mehr ganz so präsent, die Wehmut. Sie finden es in der Musikrichtung des Fado, da finden Sie diese Wehmut. Und man sagt ja, dass die Saudade, diese besondere Form der Sehnsucht, ja eine portugiesische Charakteristik ist, eine besondere Eigenschaft der Portugiesen. Das mag vor allem wohl noch für etwas ältere Generationen stimmen. Bei Jugendlichen kann ich das eigentlich nicht feststellen. Was ich allerdings feststellen kann, ist, dass diese insgesamt ein, würde ich sagen, ein eher positives Verhältnis noch zu dem Zeitalter der Entdeckungen geht. Es gibt relativ wenig Kritik an diesem Ganzen, etwa an der Sklaverei. Lissabon hat noch immer kein Denkmal, das an die Sklaverei erinnert. Es soll eins gemacht werden. Man hat sich auch schon über den Standort geeinigt, aber es ist jetzt schon wirklich sehr, sehr lange überfällig, dass eben auch mal diese Thematik der Sklaverei etwas stärker in den Vordergrund gerückt wird. Also wir hatten ja vor einigen Jahren in England ganz große Debatten. Es gab riesige Debatten ja auch in Belgien über die Kolonialzeit etc. Das hat in Portugal bisher eigentlich nicht sehr intensiv stattgefunden.
0: Ja, es gab 2021 eine Rede dazu vom damaligen Staatspräsidenten, der die Portugiesen damals, glaube ich, zum ersten Mal regelrecht aufgefordert hat, sich damit auseinanderzusetzen mit der Kolonialgeschichte 2021. Was hat diese Rede bewirkt oder hat sie überhaupt was bewirkt?
1: Nein, ich denke nicht, dass sie besonders viel bewirkt hat. Man hatte ja in gewisser Weise erwartet, dass er auch sein Bedauern über die Sklaverei und über die Kolonialzeit ausdrücken würde. Das hat auch nicht stattgefunden. Also ich glaube, dass diese Diskussion im Augenblick eigentlich immer noch eher eine akademische ist. Sie ist in der Bevölkerung nicht wirklich angekommen. Man hört ganz oft, ja, das war eben damals und warum sollen wir uns heute schuldig fühlen? Andere Nationen haben das damals auch gemacht und wir waren sowieso viel zu wenige. Wir waren so klein, schon von der Menge der Soldaten waren wir gar nicht in der Lage, Vergleichbares anzurichten, wie es etwa die Spanier in Südamerika gemacht haben.
0: Wenn wir über die Beziehung der Portugiesen zum Meer sprechen, spielt die Weltausstellung 1998, glaube ich, eine ganz große Rolle. Ne? Die hat zum ersten Mal damals in Portugal stattgefunden, in Lissabon. Und Motto dieser Expo war, die Ozeane, ein Erbe für die Zukunft. Das war auch so eine Art identitätsstiftendes Ereignis, diese Weltausstellung, oder?
1: Das war wahrscheinlich die Idee, die dahinter stand. Dieser Versuch der Weltausstellung war tatsächlich so etwas wie eine Nationalkultur rund um die Entdeckungen zu schaffen. Und da kommt dann eben auch wieder der Dichter Camões ins Spiel, ebenso wie auch Fernando Pessoa. Und es gab damals eigentlich eine sehr, sehr spannende Debatte. Und zwar gab es eben auch Meinungen, die sagten, also Portugal hat überhaupt keine Nationalkultur wie etwa die Engländer rund um Shakespeare. Sowas können wir gar nicht hier machen. Das Spezifische der portugiesischen Kultur ist eigentlich eine Kultur der Begegnungen. Also portugiesische Einflüsse in Japan, in Macau, in Indien, in Goa und so weiter und so fort. Und dass das eigentlich das Charakteristische sei, was die portugiesische Kultur ausmacht. Ich denke aber, dass sich die andere Sicht, also eine nationale Kultur, durch die Entdeckungen und durch Camões eher durchgesetzt hat heute.
0: Ja, ich habe es gemerkt, Sie haben die ganze Zeit im Konjunktiv geredet. Sie haben gesagt, es sei ein Versuch gewesen, das damals sozusagen auch zu nutzen und ein neues Narrativ auch zu schaffen. Das ist gescheitert letztendlich oder hat einfach nicht geklappt?
1: Ich denke schon, dass sich genau dieses Narrativ durchgesetzt hat und dass aber trotzdem auch ein Bewusstsein dafür da ist, dass die Portugiesen auch in der Begegnung mit Afrika, in der Begegnung mit Asien, ich sagte ja gerade schon Indien und auch Macau, dass die eben dort auch sehr spezifische neue Kulturformen entwickelt haben. Und es wäre eigentlich schade, das auf so eine Nationalkultur rund um die Entdeckungen zu reduzieren. Es würde ein bisschen diese Vielfalt, die es ja tatsächlich gibt, das würde das etwas zu stark reduzieren, meiner Meinung nach.
0: So sagt es der Kulturwissenschaftler Gerd Hammer, der seit über 30 Jahren in Portugal lebt und dort lehrt an der Lissabonner Universität. Die Saudade, die Sehnsucht, war gerade auch Thema. Eng verbunden damit ist natürlich der Fado, abgeleitet vom lateinischen Wort Fatum, übersetzen etwa so viel wie Schicksal. Eine der bekanntesten Fado-Sängerinnen Portugals ist Ana Moura, die wir hören bei Mare Radio mit ihrem Song Des Fado.

0: Anna Mora bei Mare Radio, heute mit einer Reise nach Portugal. Unser Captain Cook alias Hans Helge Ott musste mit der portugiesischen Küche, naja, erst ein bisschen warm werden für diese Sendung.
1: Portugal, liebe Freunde des gehobenen Genusses, ist ein herrliches Land. Diese Landschaft, diese Menschen, dieses Meer, diese Weine, dieses, das Essen, um ehrlich zu sein, das Essen haut mich nicht vom Stuhl. Natürlich gibt es schöne Restaurants, natürlich kann man dort gut essen, aber die portugiesische Küche an sich ist nach meiner Erfahrung eher schlicht. Man nimmt, was man hat und haut es in die Pfanne. Aber als Norddeutsche kennen wir das ja. Man muss ja auch nicht schlecht sein, wenn man Gutes hat. Und Portugal hat Gutes, zum Beispiel Fisch und Meeresfrüchte. Muscheln sind eine ganz große Nummer in Portugal. Und wenn die Portugiesen ihre geliebten Amejoas, die Venusmuscheln, in die Pfanne hauen, dann ist ihnen das ein Gedicht. Sodass sie das Rezept nach Bulhão Pato, einem ihrer Dichter des 19. Jahrhunderts, benannt haben. Amejoas a Bulhão Pato. Aber wie gesagt, besonders raffiniert ist das nicht. Sie wässern die Muscheln 2 Stunden in Salzwasser, um sie zu reinigen. Dann tun sie mit Knoblauch und Olivenöl in die Pfanne, bis sie aufgehen. Und streuen dann den in Portugal unvermeidlichen Koriander darüber. Das war's. Völlig okay, wenn Sie Koriander mögen. Eins der bekanntesten klassischen portugiesischen Gerichte ist Carne de Porco Alentejana. Fängt genauso an wie das eben mit Muscheln. Parallel dazu legen sie aber Würfel von Schweinefleisch in eine Marinade aus Weißwein, Knoblauch und Lorbeerblättern ein. Nach 2-3 Stunden tupfen sie es trocken und braten es an. Dann löschen sie es mit der durchgesiebten Marinade ab, geben die Venusmuscheln dazu, braten, bis sie aufgehen und voilà. Nee, Moment, eins fehlt noch, Koriander. Ich hasse Koriander. Aber es gibt auch ein ganz wunderbares portugiesisches Rezept ohne Koriander. Und das machen wir jetzt. Dafür brauchen wir Ei. Ein ganzes und 2 Eigelbe. Dazu kommt Zucker, nehmen Sie 100 Gramm, und ein bisschen Speisestärke, knappe 1/2 Tasse. Das mischen Sie und rühren mit dem Schneebesen langsam einen knappen 1/2 Liter Milch dazu. Jetzt stellen Sie das auf den Herd und rühren immer weiter, bis die Mischung zu einem Pudding wird. So, nun brauchen wir eine Rolle fertigen Blätterteig und ein Muffinblech. Den Blätterteig lassen Sie Zimmertemperatur annehmen, damit er nicht bricht, rollen ihn dann aus, halbieren ihn längs und legen die beiden Hälften aufeinander. Die rollen Sie beide zusammen ganz fest ein und schneiden die entstandene Rolle in 12 gleich dicke Scheiben. Diese Scheiben legen Sie flach auf die Seite, machen Sie mit der Hand platt und drücken Sie dann in die gebutterten Näpfchen des Muffinblechs, sodass der Teig am Rand der Näpfchen hochkommt. In diese Teigschalen kommt nun der Pudding, aber nicht bis zum Kragen, sondern weniger. Und dann ab damit in den Ofen bei 200 Grad Ober- und Unterhitze. 20 Minuten oder ein bisschen länger, bis die Küchlein eine schöne Farbe angenommen haben. So, und was holen Sie da jetzt aus dem Ofen? Die berühmten Pastéis de Nata. Applaus! Zimt draufstreuen und servieren. Schade, es sind zu wenige. Es sind immer zu wenige.
0: Captain Cook alias Hans Helge Ott, wenn Sie sein Rezept gerne nochmal zum Nachlesen und zum Ausdrucken hätten, schreiben Sie uns eine E-Mail an mare-radio@radiobremen.de oder nutzen Sie einfach das Kontaktformular auf bremen2.de. Dann setzt er sich gerne nochmal mit Ihnen in Verbindung und schickt Ihnen das Rezept zu. Luper und Luisa, die beiden Musiker, können von den Pastéis de Nata jedenfalls auch nicht genug bekommen und würden am liebsten Tausende davon essen, wie sie singen. 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

0: Die dritte portugiesische Republik, die wir immer meinen, wenn wir heute von Portugal sprechen, ist nicht denkbar ohne die Nelkenrevolution von 1974, die den Sturz des Salazar-Regimes herbeigeführt hat in Portugal und dem Land die Demokratie gebracht hat. Eine Revolution fast ohne Blutvergießen wohlgemerkt. Radio Bremen hat diese Zeit vor einigen Jahren vertont und zu einem Hörspiel verarbeitet. Wir hören gleich eine Passage, in der es um den Höhepunkt der Nelkenrevolution geht, als sich Volk und Militär mitten in Lissabon gegenüberstanden. Der Text stammt von José Cardoso Pires aus seinem Roman Alexandra Alpha und es liest für uns Burkhard Klausner.
1: Nie hatten sie geglaubt, dass eine gewisse Stunde je für sie schlagen würde. Doch sie waren von Natur aus mörderisch veranlagt, was man nie vergessen sollte. Und in allerhöchster Verdammnis visierten sie das Volk durch den Gewehrlauf an und eröffneten das Feuer. Der Saldo: 3 Tote, 3 junge Menschen, die ersten Opfer der Revolution. Sie schossen sie ab, als ob sie damit Unterschrift und Siegel unter ihre Übergabe setzen wollten. Wir vom Lago do Carmo waren nicht dabei. Doch wir wussten alles über diese seelenlosen Ungeheuer der Finsternis. An ihrer Stelle bewachten wir nun ihre Herren. Auch diese standen umzingelt und besiegt vor uns. Es sollte nicht mehr lange dauern, bis ein Schützenpanzer das Tor durchfahren und sie der Kaserne entreißen würde auf dem Weg ins Gefängnis. Ins Gefängnis oder ins Exil? Diese Frage stellte sich in jenem Augenblick niemand. Alles, Alexandra, die Soldaten, das ganze Volk, alle wirbelten in einem Freudentaumel umher. Mit Getöse stürzte die Kathedrale der Angst schließlich ein. 50 Jahre, ein halbes Jahrhundert an einem einzigen Tag besiegt. Und wohin man auch schaute, sah man nur Tränen und Nelken und Menschen, die sich um den Hals fielen. Das ging von Mensch zu Mensch, von Straße zu Straße. Dehnte sich nach Norden und nach Süden, bis zum Meer und bis über das Meer hinaus.

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1: Mit Elke Martens. Deutschland setzt EU-Richtlinie zur Lohntransparenz nicht um. Merz reist zu Ukraine-Treffen nach London. Brand in Autowerkstatt in Bremervörde verursacht Millionenschaden. Das Wetter dichte Wolken, mal Sonne, mal Schauer, 17 bis 20 Grad. Frauen und Männer sollen für gleiche Arbeit das gleiche Gehalt bekommen. Dabei sollen neue EU-Regeln helfen. Aber Deutschland hat die Regeln zur Lohntransparenz nicht umgesetzt und verstößt damit ab morgen gegen EU-Recht. Heute endet die Frist, bis zu der die EU-Staaten Zeit hatten, ihr nationales Recht anzupassen. Mehr von Dagmar Nuhn.
2: Bisher verdienen Frauen im Schnitt weniger als Männer, EU-weit über 11%. In Deutschland ist der Unterschied noch größer. Die Richtlinie soll für mehr Transparenz sorgen, etwa indem große Betriebe regelmäßig über solche Gehaltsunterschiede informieren müssen. Das Bundesfamilienministerium will das deutsche Recht erst in den kommenden Monaten anpassen. Es hält die Vorgaben für zu bürokratisch und will nachverhandeln. Ob Deutschland damit ein Strafverfahren droht, entscheidet die EU-Kommission.
1: Wie kann der russische Angriffskrieg gegen die Ukraine beendet werden? Darüber wollen Kanzler Friedrich Merz, Frankreichs Präsident Emmanuel Macron und der britische Premier Keir Starmer heute Abend in London mit dem ukrainischen Präsidenten Volodymyr Zelensky erneut beraten. Warum gerade jetzt? Das berichtet Franziska Hoppen.
3: Weil die USA als Unterstützer gerade mit dem Krieg im Iran und im Nahen Osten beschäftigt sind, wächst der Druck auf die Europäer, mehr Verantwortung zu übernehmen. Und die möchten eben vermeiden, dass sie bei etwaigen Verhandlungen dann nur Zuschauer sind und am Ende vor vollendete Tatsachen gestellt werden. Deshalb versuchen die E3 jetzt wohl diplomatisch Gewicht aufzubauen, gerade kurz vorm G7-Gipfel, wo dann nämlich drei der mächtigsten Staats- und Regierungschefs in Europa geeint auftreten könnten. Und Russland wirkt gerade geschwächt durch massive wirtschaftliche Belastungen und militärische Abnutzung. Die Zustimmungswerte für Putin sind schlecht, während die Ukraine ja Russland zuletzt massiv angegriffen hat in St. Petersburg. Und diese Schwäche wollen die E3 wahrscheinlich nicht ungenutzt lassen.
1: Die nächste Rentenerhöhung steht an, und zwar im nächsten Monat. Doch aus Sicht des Vorsitzenden der Jungen Union, Johannes Winkel, sollte die gekürzt werden zugunsten von Leistungen für die jüngere Generation. Sparen in Zeiten knapper Kassen sei nötig, sagte Winkel der Bild am Sonntag. Es müsse aber auch gerecht ablaufen. Konkret schlägt er deshalb vor, die Renten nur um 3 statt um 4,2

0: Tejan aus der Opposition. Auf Wunsch Thüringens sollen sich Bundesrat und Bundesregierung zur Schulpflicht bekennen und sie stärken. Thüringen will nächsten Freitag eine entsprechende Initiative in den Bundesrat einbringen. Ausgangspunkt für den Vorstoß ist ein Vorhaben der AfD in Sachsen-Anhalt. In ihrem Wahlprogramm wirbt sie für eine Abschaffung der Schulpflicht. Stattdessen sollen Eltern selbst entscheiden, ob ihre Kinder eine Schule besuchen oder zu Hause unterrichtet werden. Mehr dazu von Silan Asemi.
1: Die aktuelle Debatte kommt nicht zufällig auf. Hintergrund ist die Landtagswahl im September in Sachsen-Anhalt. Die AfD, die in Umfragen klar führt, hat dort angekündigt, die Schulpflicht abschaffen und durch eine sogenannte Bildungspflicht ersetzen zu wollen. Der Vorstoß wird auch vom Thüringer AfD-Chef und Rechtsaußen Björn Höcke unterstützt. Der Bildungsminister von Sachsen-Anhalt, Jan Riedel von der CDU, warnte im MDR, der Vorstoß führe in eine völlig falsche Richtung. Schule sei mehr als Vermittlung vom Wissen. Es gehe um Werte und die freiheitlich-demokratische Grundordnung. Bildungsexperten warnen, dass sich bildungsferne oder überforderte Familien aus dem ohnehin schwierigen Schulalltag zurückziehen könnten.
0: Bei einem Feuer in einer Autowerkstatt in Bremervörde ist letzte Nacht ein Schaden von etwa 2 Millionen Euro entstanden. Wie die Polizei mitteilt, ist der gesamte Betrieb in der Nacht durch das Feuer zerstört worden. Rund 300 Einsatzkräfte von 15 Feuerwehren in der Region waren im Einsatz, um den Brand unter Kontrolle zu bekommen. Dabei konnten sie verhindern, dass weitere Gebäude beschädigt wurden. Verletzt wurde niemand. Die Brandursache ist noch unklar. Das waren die Nachrichten mit Elke Martens.
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3: Die Sonne sehen wir, wenn überhaupt, nur sehr kurz heute an diesem Sonntag, im ehesten in Ostfriesland. Ansonsten sehr viele dichte Wolken und ein paar Schauer, die heute Nachmittag fallen werden. Vor allem zwischen Weser und Elbe. Temperaturen relativ verhalten bei 17 Grad auf den Inseln am Nachmittag, 18 Grad in Altenwalde und 20 Grad in Bremen. Morgen am Montag dann weitgehend trocken mit einer Mischung aus Sonne und Wolken bei 20 bis maximal 23 Grad.
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3: 13.05 Uhr. Einmal A1, Bremen Richtung Osnabrück, zwischen Uphusen-Bremen-Mahndorf und Asten. 5 Kilometer stockender Verkehr dort. Und A1 Osnabrück Richtung Bremen, also Gegenrichtung zwischen Dreieck-Stur und Bremen-Asten, ebenfalls 5 Kilometer stockend.
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3: Hola zu einer Sendung über Portugal. Wir werden gleich unter anderem etwas über das Verhältnis der Portugiesen zu ihren beiden grundverschiedenen Küsten erfahren. Und nachdem uns Captain Cook vorhin ja schon so schön eingestimmt hat auf die Kulinarik, genehmigen wir uns dann auch noch ein Gläschen Port.
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3: Portugal, der Portwein und seine Geschichte, auch das wird nachher noch Thema sein. Herzlich willkommen also an Bord bei Mare Radio auf Bremen 2 an diesem ersten Sonntag des Monats. Hier sind Mumford and Sons, The Cave.
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0: Es ist im Westen wie im Süden der Atlantik, der Portugals Küsten umspült. Aber trotzdem sind die beiden Küsten natürlich sehr, sehr unterschiedlich. Gerd Hammer, den Lissabonner Kulturwissenschaftler, haben wir vorhin schon gehört in der Sendung. Und ich habe mit ihm unter anderem auch über das Strandleben in Portugal gesprochen. Welche Beziehung haben die Portugiesen zum Meer und vor allem zu ihren beiden Küsten?
1: Ja, die Algarve ist ja schon relativ lange der Reiseort und der Badeort der Portugiesen. Ansonsten muss man sagen, dass die Atlantikküste lange, lange Jahre vernachlässigt war. Also dort ist man kaum hingegangen, um sich an den Strand zu legen. Ferien traditionell in Portugal waren im August und dann ist man, wenn man es sich leisten konnte, in die Algarve gefahren. Und dort ist man dann auch baden gegangen, manchmal auch an den Stränden rund um Lissabon. Aber eigentlich als Badestrände sind sie relativ spät entdeckt worden. Heute durch verschiedene Umstände, durch Finanzkrisen und, sind auch diese Strände gut besucht. Ich denke, dass es gerade bei den Stränden nördlich von Lissabon sehr viel mit den Surfern zu tun hat, die also in Orten wie Ericeira oder Peniche jetzt schon bald 50 Jahre sind. Und die haben eigentlich auch dazu beigetragen, dass dann auch die Portugiesen die Strände entdeckt haben. Ich glaube auch, dass die Pandemie sehr, sehr wichtig war dafür. Da hat man dann entdeckt, dass man ja nicht immer nur durch Einkaufszentren schlendern muss am Wochenende, sondern dass es vielleicht viel gesünder ist, mal am Strand und in der frischen Luft zu sein. Und das ist tatsächlich etwas, was sich bis heute bewahrt hat und beibehalten wird, die Strände. Also auch nördlich von Lissabon sind sehr besucht am Wochenende.
0: Ja, Sie selbst haben ein Ferienhaus oder eine Ferienwohnung, so ungefähr 80 Kilometer nördlich von Lissabon an der Atlantikküste. Auch schon seit sehr vielen Jahren, also haben selbst auch miterlebt, wie sich dort das Leben verändert hat, oder?
1: Ja, das hat sich sehr verändert. Also die meisten dieser kleinen Orte sind traditionelle Immigrantenorte. Also gerade in dem Ort, in dem ich wohne, ist praktisch die ganze kleine Bevölkerung, sind so 250, 300 Leute damals gewesen. Die sind alle in den 60er, 70er Jahren nach Kanada ausgewandert. Eine Familie ist zuerst Richtung Toronto gezogen und praktisch alle anderen hinterher. Die sind dann wieder zurückgekommen. Viele ihrer Kinder sind auch wieder zurückgekommen. Das heißt, die sprechen alle auch gut Englisch und das hat auch sehr geholfen mit dem Tourismus in der Gegend. Und da hat sich tatsächlich wirklich sehr, sehr viel verändert. Also heute sind diese Orte sehr, sehr gesucht von Touristen wirklich aus aller Welt. Und es gibt auch immer mehr Ausländer, die dort Ferienwohnungen suchen. Und es hat in den letzten 10, 15 Jahren ein richtiger Boom dort stattgefunden mit fast kleinen neuen Stadtteilen, die entstanden sind und wo das Zielpublikum tatsächlich nur Ausländer sind.
0: Wenn wir über Strandkultur sprechen, denken wir natürlich vor allem an Italien als Deutsche. Wie sieht das in Portugal aus? Gibt es da auch sowas wie eine nationale Strandkultur?
1: Die gibt es ganz sicher. Es gibt eine Strandkultur. Immer wenn sich die Badesaison nähert, traditionell etwa vom 15. Juni bis zum 15. September, dann erscheinen sofort die ganzen Berichte in den Zeitungen über welche Strände die blaue Flagge bekommen und das bedeutet, welches die besten Badeorte sind mit dem saubersten Wasser. Und natürlich, dann ist auch Ferienzeit, dann kommen eben auch viele Immigranten aus Frankreich, aus Deutschland und so, die kommen dann eben nach Portugal, treffen sich hier mit ihren Familien. Und dann hat man plötzlich wirklich auch eben dieses ganz normale und wirklich sehr angenehme Strandleben, wo ganze Familien eben von morgens bis abends unter ihrem Sonnenschirm am Strand sitzen, abends gemeinsam irgendwo ein Glas Wein trinken gehen, zusammen essen gehen. Und es ist wirklich eine sehr, sehr angenehme Atmosphäre, muss man sagen. Es ist sehr ruhig normalerweise. Und alles in allem noch eine wirklich sehr, sehr schöne Zeit dann.
0: So, und wo Sie gerade schon die Kulinarik angesprochen haben, die Portugiesen essen durchschnittlich fast 55 Kilo Fisch pro Jahr und Person, sind damit die Spitzenreiter in Europa. Fisch war lange relativ günstig in Portugal, aber in den vergangenen Jahren hat es dann doch einen deutlichen Preissprung nach oben gegeben. Was macht das mit den Menschen? Ist das Thema im Land?
1: Ja, das ist immer ein Thema. Also Fisch, vor allen Dingen der Bacalhau, der Stockfisch, ist ja das traditionelle Essen in Portugal, also der getrocknete und gesalzene Kabeljau. Und da sind die Preise enorm gestiegen in den letzten Jahren. Wenn Sie Fisch direkt aus dem Meer möchten, dann müssen Sie immer mit Preisen über 20 Euro rechnen pro Kilo. Und das bedeutet auch, dass sich in der Gastronomie eine große Änderung vollzogen hat. Die kleinen, wirklich sehr einfachen Restaurants, die immer frischen Fisch serviert haben, die können das überhaupt nicht mehr machen, weil die Kunden das nicht bezahlen können. Portugal ist ja immer noch kein reiches Land, es gehört zu den ärmeren Ländern Europas. Und ich möchte nichts Falsches sagen, aber soweit ich weiß, kommt der meiste Fisch, der in Portugal konsumiert wird, inzwischen aus der Türkei. Aus Zuchtanlagen.
0: Ein Blick also auch in den Alltag der Portugiesen, den aktuellen Alltag, war das von Gerd Hammer, Kulturwissenschaftler aus Lissabon. Seit über 30 Jahren lebt er dort und hat ja gerade auch erwähnt, dass viele Portugiesen nach Kanada ausgewandert sind. So kommt es auch, dass die kanadische Musikerin Nelly Furtado portugiesische Wurzeln hat. Ihre Eltern sind in den 60ern von den Azoren nach Kanada ausgewandert. Wir kennen Nelly Furtado natürlich vor allem durch Hits wie I'm Like a Bird, aber angefangen hat sie eben mit Songs auf Portugiesisch. Wir hören einen und hier hören wir auch schon das Meerrauschen, das sie eingebaut hat und eingespielt hat in ihren Song aus dem Jahr 2000 bei Mara Radio. Nelly Furtado.

0: Da steckt auch eine gehörige Portion Saudade drin bei Nelly Furtado, Song von ihrem Debütalbum aus dem Jahr 2000 hier bei Macher Radio. Wir haben gerade schon darüber gesprochen, viele Portugiesen sind ausgewandert, haben das Land vor allem nach dem Zweiten Weltkrieg verlassen, wie eben auch die Eltern von Nelly Furtado, und sind auf der Suche nach Jobs und einem besseren Leben an vielen Orten auf der ganzen Welt gelandet. Ihre Kultur haben sie natürlich mitgenommen, und so liegt Portugal heute streng genommen nicht nur innerhalb der eigenen Landesgrenzen, sondern überall da, wo Menschen aus dem Land leben oder ihren Nachkommen. So ist es auch in Bremerhaven. Es gibt dort eine große portugiesische Community. Und unsere Reporterin Katharina Spätmann hat eine Spurensuche unternommen.
1: Der Tag ist noch jung. Christiana und Gloria beginnen ihn mit einem Frühstück im Café des portugiesischen Supermarktes Ola Marcia Goethe, Ecke Rickmersstraße. Rosa farbenglasierte Fliesen glänzen an der Wand hinter der Kuchentheke. Darüber steht Bom Dia Alegria. Guten Tag, Lebensfreude.
2: Ich sitze gerne hier. Wenn ich mal frei habe, komme ich hier frühstücken mit Freundinnen.
3: Das ist hier eigentlich mein Lieblingsplatz. Hier treffen wir uns alle, hier kennen wir uns alle. Und ja.
1: Gloria und Christiana sind schon als kleine Kinder nach Bremerhaven gekommen. Trotzdem spielt Portugal in ihrem Leben eine wichtige Rolle.
2: Da muss ich auch mindestens einmal im Jahr hin. Aber wenn ich da bin, 2 Wochen ist für mich okay, mehr nicht. Dann brauche ich schon hier meine Ruhe, mein Haus, meine Ecke.
3: Hier ist zu Hause, aber wir haben die Heimat. Uns fehlt auch die Sonne, die Wärme, Strand.
1: Bei zu viel Sehnsucht kaufen sie im Supermarkt ein, zu dem das Café gehört. Oliven, Soßen, Konserven, Brot und Spezialitäten gibt es hier. Sonne und Wärme ersetzt das zwar nicht, aber immerhin den Geschmack der Heimat. Marcia hat das Geschäft im Oktober 2022 übernommen.
4: Morgens sind wir immer sehr, sehr gut besucht, also zum Frühstücken. Samstags sind wir meistens komplett ausgebucht, freitags, ja.
1: Marcia kam vor rund 30 Jahren mit ihren Eltern. Wie viele Menschen die portugiesische Community umfasst? Viele, sagt sie und lacht. Die meisten Portugiesen in Bremerhaven dürften diese Stimme kennen. Sie gehört Armindo Mirassol. 30 Jahre lang hat er im offenen Kanal immer sonntags eine 3-stündige Sendung moderiert. Demnächst hört er auf. Jetzt, an einem Nachmittag mitten in der Woche, sitzt er auf der Terrasse seines Hauses in Bremerhaven-Wulsdorf. Auf dem Weg dorthin kommt man an einem portugiesischen Fliesenbild vorbei. Es hängt gleich links neben der Haustür an der Wand und zeigt eine Frau am Strand mit einem Fischerboot im Hintergrund.
5: Damals, die Portugiesen sind gekommen als, sagen wir so, Fischespezialisten, weil die haben viel Ahnung vom Fisch, und wir kommen von der Küste. Und ich finde das so, wir suchen immer einen Platz in die Küste, weil uns fällt immer dieser Geruch vom Meer und so. Die Portugiesen, die in der Küste leben, die kommen in Ausland immer, die versuchen immer in die Küste zu gehen.
1: Wie Armindo Mirassol selbst. Er kommt aus einem kleinen Dorf bei Aveiro an Portugals Westküste. 1988, mit 22 Jahren, folgte er seinen beiden älteren Schwestern nach Bremerhaven. Erst fuhr er als Fischer zur See, dann arbeitete er in der Fischverarbeitung, bis heute, wie viele andere Portugiesen auch. Über seine eine Schwester lernte er seine Frau Maria kennen. Sie ist seit 1989 hier und empfindet sich mittlerweile als Portugiesin und als Deutsche. Zerrissen zwischen den Kulturen?
6: Nee, es ist positiv. Also man lernt eine andere Kultur, andere Menschen. Ich arbeite, würde ich sagen, 99,9% nur mit deutschen Leuten und komme sehr, sehr gut klar damit.
1: Die beiden Söhne der Mirassols sind hier geboren. Sie haben eine deutsche Schwiegertochter. Die beiden Enkeltöchter wachsen zweisprachig auf.
6: Die junge Generation, sie sind mehr integriert als wir damals. Die haben bessere Berufe, die können bessere Deutsch als wir damals.
5: Wenn ich hier gekommen bin, haben wir schon eine Verein gehabt. Dann 3 Kollegen von mir und ich haben wir noch einen Verein gegründet in Fischereihafen. Aber danach haben wir immer weniger Mitglieder. Die jungen Leute, die wollten das nicht mehr.
1: Auch ohne Vereine gibt es noch Treffpunkte in der Stadt, wie den Supermarkt mit Kaffee in der Rickmersstraße oder eine portugiesische Bäckerei in der Hafenstraße. Maria Cardoso betreibt sie seit 12 Jahren zusammen mit ihrem Mann. Auch sie vermisst manchmal Portugal und fährt gerne dorthin in den Urlaub, erzählt sie. Aber zum Geldverdienen sei Deutschland besser.
7: Das Problem, ihr kommt in Deutschland, normal, ein bisschen Geld spart und wieder zurück in Portugal. Aber nachher vielleicht raten mit anderen Leuten hier in Deutschland, Kinder, meine Tochter jetzt hier Schule. Ein bisschen schwer jetzt wieder zurück.
1: Alte Heimat, neue Heimat, auf jeden Fall ein Stück Portugal in Bremerhaven.
0: Katharina Spätmann war das über die portugiesische Community in Bremerhaven für Mare Radio.

0: Einen ganz schönen Abend wünsche ich Ihnen.
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5: 13.29 Uhr, es wird halb zwei.
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5: In Funchal auf Madeira gerade 21 Grad gemessen. In Orta auf der Insel Faial, die wir ja vorhin schon besucht haben, 20 Grad. Lissabon tacken wärmer mit 24 Grad. Bei uns im Nordwesten, naja, nicht ganz so warm. Oldenburg 14 Grad, Bremen 16, Bremerhaven 17. Maximal 20 Grad sind noch möglich heute Nachmittag. Wir sehen die Sonne nur sehr kurz, am ehesten in Ostfriesland. Ansonsten sehr viele dichte Wolken an diesem Sonntag. Hier und da ein paar Schauer, die sich aber heute Nachmittag und heute Abend vor allem so auf die Region zwischen Weser und Elbe begrenzen werden. Morgen am Montag dann trocken mit einer Mischung aus Sonne und Wolken bei 20 bis maximal 23 Grad.
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5: A1, Bremen Richtung Osnabrück, zwischen Uphusen, Bremen-Mahndorf und Arsten, 5 Kilometer stockender Verkehr. Und in der Gegenrichtung A1 Osnabrück Richtung Bremen, zwischen Bremen-Brinkum und Hemelingen, 4 Kilometer stockend. Das war's, ich wünsche eine gute Fahrt.
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5: Herzlich willkommen bei uns zu unserer Portugal-Sendung. In unserer Mai-Sendung ging es um Helgoland. Und da hatten wir in unserem Rätsel unter anderem gefragt, welche Farbe denn ein traditionelles Börteboot hat. Das wusste unter anderem Anke Lehmann aus Bremen. Es ist weiß und hat traditionell grün-rote Streifen. Deswegen gratulieren wir herzlich und bringen gerne ein Jahresabo der Zeitschrift Mare und ein Buchpaket aus dem Mare Verlag auf den Weg nach Bremen. Dazu gibt es auch gleich eine neue Chance, das zu gewinnen in dieser Sendung. Ein Jahresabo der Zeitschrift Mare, unseres Mutterschiffes aus Hamburg und ein Buchpaket aus dem Mare Verlag. Und wenn Sie Lust haben mitzurätseln, dann bleiben Sie doch einfach bei uns. Die passende Frage dazu stellen wir schon in ungefähr 4-5 Minuten hier bei Mare Radio auf Bremen.

0: Das Meer ist voller außergewöhnlicher Lebensformen und eine davon ist mit Sicherheit die portugiesische Galeere. Dieses Tier gehört zur Gattung der Seeblasen, die wiederum zu den Staatsquallen gezählt werden. Und eigentlich ist es gar kein einzelnes Tier, sondern eine ganze Lebensgemeinschaft, wie uns Holger Kühnhold vom Leibniz-Zentrum für marine Tropenforschung in Bremen erklärt hat.
1: Also da sind ganz viele Mikroorganismen, spielen eine Rolle, die letztendlich sich von dem Tier durchs Wasser befördern lassen. Und die portugiesische Galeere ist eine Art der Hydrozoen, die eben so eine Art Segel ausbilden. Da bildet sich Gas in einem Art Ballon oben. Und so treiben die durchs Wasser oder werden durch den Wind durch das Wasser geschoben.
0: Ja, diesem Segel hat die portugiesische Galeere auch ihren Namen zu verdanken, denn damit ähnelt sie eben einer portugiesischen Galeere des 15. oder 16. Jahrhunderts. Und was zu diesem kriegerischen Namen passt, ist dann auch die Tatsache, dass sie sehr lange Tentakel voller giftiger Nesselzellen hat, die bis zu 50 Meter lang werden können.
1: Und damit kommen sie halt sehr häufig, ist relativ, aber es gibt Begegnungen, die sehr schmerzhaft sind mit Schwimmern, die zum Teil gar nicht die portugiesischen Galeeren sehen, sondern dann eben nur in Berührung mit den Tentakeln kommen. Und daher zählen sie halt auch zu sehr unbeliebten Arten, denen man nicht gerne im Wasser begegnet.
0: Portugiesische Galeeren leben normalerweise in warmen, eher tropischen Gewässern. Der Pazifik ist ihr ursprünglicher Lebensraum, aber mittlerweile sind sie mit ein bisschen Pech auch häufiger da anzutreffen, wo man sie ja eigentlich auch vermuten würde, nämlich vor Portugals Küsten.
1: Durch den Klimawandel kommen die auch häufiger im Mittelmeer und auch in nördlicheren Gebieten vor. Und dadurch, dass die durch den Wind getrieben werden, kommen die manchmal auch an ganz überraschenden Orten auch vor.
0: Tja, so eben auch im Atlantik. Damit wird sie dann wieder ihrem Namen gerecht, die portugiesische Galeere. Ich hatte es vorhin schon angerissen. Mit ihr hat auch unser Mare Rätsel heute zu tun. Sie hätten wieder die Chance, ein Jahresabo der Zeitschrift Mare und ein Buchpaket aus dem Mare Verlag zu gewinnen. Unsere Frage heute, wie lautet denn der lateinische Fachbegriff für die portugiesische Galeere? Schreiben Sie uns eine E-Mail an mare-radio@radiobremen.de oder nutzen Sie einfach das Kontaktformular auf bremen2.de, mare-radio@radiobremen.de oder das Kontaktformular auf bremen2.de nutzen. Bitte auch Ihre Adresse nicht vergessen, damit Sie dann der Preis im Fall der Fälle auch findet, wenn wir Sie denn ziehen sollten aus unserem großen Lostopf. Postkarten bitte adressieren an Radio Bremen, Stichwort Mare, Postfach Bremen. Wir wüssten heute gerne, wie denn der lateinische Fachbegriff für die portugiesische Galeere lautet. Einsendeschluss ist der 28. Juni 2026 und wir drücken natürlich die Daumen.

0: 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Das portugiesische Weltreich war vorhin schon Thema bei uns. Das ist natürlich Geschichte heutzutage, aber die Spuren sind eben noch an vielen Ecken und Enden der Welt zu finden. Luanda, die Hauptstadt Angolas, ist so ein Ort. Im 16. Jahrhundert hatten die Portugiesen diese Stadt gegründet. Die geschützte Bucht am Atlantik wurde sehr schnell zu einem der wichtigsten Handelsplätze Afrikas. Und bis heute ist Luanda eben auch eine der größten portugiesischsprachigen Städte weltweit. Unser Korrespondent Stefan Überbach ist dorthin gereist und hat mit vielen Menschen gesprochen, um herauszufinden, was dort heutzutage noch spürbar ist vom Erbe des portugiesischen Weltreiches. Seine Koordinaten für die folgende Reportage: 8 Grad 50 Minuten Süd, 13 Grad 15 Minuten Ost.
1: Eine weite Bucht, eine lange Uferstraße, dahinter eine moderne Skyline aus Glas und Beton. Restaurants, Hotels, teure Geschäfte. Auf dem Meer liegen Öltanker und Förderplattformen. An die Kolonialzeit erinnern alte Verwaltungsgebäude, Kirchen und Festungsanlagen. Zum Beispiel die Fortaleza de São Miguel hoch über der Stadt, jahrhundertelang Symbol portugiesischer Herrschaft. Damals war Luanda ein wichtiger Knotenpunkt des transatlantischen Sklavenhandels. Hunderttausende Menschen wurden von hier aus verschleppt, vor allem nach Brasilien. Heute steht der Hafen der Stadt ganz im Zeichen des Öls und ist damit für Angola von zentraler Bedeutung. Denn das Ölgeschäft finanziert mehr als 2/3 der Staatseinnahmen. Allerdings hat längst nicht jeder etwas davon. Manuel Fernandes, Chef der Oppositionspartei Renova. Es wäre riskant zu sagen, dass dieser Rohstoffreichtum der Bevölkerung zugutekommt, denn ein großer Teil ist nicht nur arm, sondern lebt in Elend. Nur eine kleine Gruppe, vielleicht ein halbes Dutzend Menschen, hat profitiert. Es ist nicht akzeptabel, dass in Angola bei etwa 35 Millionen Einwohnern die Mittelschicht heute nahezu verschwunden ist. Angola gehört zu den größten Erdölproduzenten Afrikas. Die wirtschaftliche Bedeutung der Branche ist in der Hauptstadt überall zu sehen. Seit Beginn des Booms vor rund 25 Jahren sind Bürogebäude entstanden, Luxuswohnungen, teure Restaurants und neue Straßen. Internationale Energiekonzerne haben hier ihre Hauptquartiere. Aber nur wenige Kilometer vom exklusiven Yachthafen entfernt leben hunderttausende Menschen in sogenannten Musekes. Die weitläufigen, informellen Siedlungen bestehen aus Wellblechhütten und einfachen Unterkünften. Strom gibt es nicht überall und in vielen armen Vierteln holen sich die Bewohner das Wasser mit Eimern und Kanistern. Die soziale Spaltung ist enorm. Zwar gilt Luanda inzwischen nicht mehr als teuerste Stadt der Welt. Wer aber nicht gerade für internationale Firmen arbeitet oder auf anderem Wege zu Wohlstand gekommen ist, hat es nach wie vor schwer. Die Kosten für Grundnahrungsmittel wie Eier, Reis oder Fleisch sind hoch. Domingos da Silva wohnt in Luanda und hat Probleme, über die Runden zu kommen. Die Preise auf dem Markt sind ziemlich hoch. Wir jungen Leute haben Schwierigkeiten, uns etwas zu kaufen oder Dinge wie persönliche Zufriedenheit zu erreichen und uns selbstständig zu versorgen. Für einen Internetanschluss werden umgerechnet rund 150 Euro im Monat verlangt. Und auch der Wohnraum ist für viele kaum bezahlbar, sagt Nanga Joao aus Luanda. In Angola kann man nur dann vom eigenen Haus träumen, wenn man einer bestimmten Partei angehört. Für uns, die nicht Teil des Systems sind, ist es schwierig, ein Eigenheim zu besitzen. Etwa 10 Millionen Menschen leben im Großraum der Hauptstadt, die eigentlich nur für einige Hunderttausend ausgelegt war. Während des Bürgerkriegs nach dem Ende der Kolonialherrschaft 1975 aber ist die Einwohnerzahl regelrecht explodiert. Später hat das Öl internationale Fachkräfte angelockt, die gut bezahlt werden, was die Preise zusätzlich in die Höhe treibt. Außerdem ist Angola auf Importe angewiesen. Viele Lebensmittel, Maschinen oder Baumaterialien werden aus dem Ausland eingeführt. Bürgerrechtsaktivist Inocencio de Brito. Ein weiterer Aspekt sind die sehr hohen Kosten für Dienstleistungen wie Internet, internationale Schulen und private Kliniken. Das führt auch dazu, dass urbane Zentren hauptsächlich von einflussreichen Personen oder ausländischen Geschäftsleuten bewohnt werden, die hier arbeiten und nicht vom Durchschnittsbürger. Hier die Nobelviertel der Eliten mit bewachten Wohnanlagen, privaten Sicherheitsdiensten, internationalen Schulen und teuren Restaurants. Da die Elendsquartiere der Musekes mit hoher Arbeitslosigkeit, wo viele versuchen, sich als Straßenhändler oder Tagelöhner über Wasser zu halten. Es sind parallele Welten, die sich nur gelegentlich überschneiden. Eines aber haben sie gemeinsam. Der Atlantik ist für die gesamte Stadt die entscheidende Lebensader. Wirtschaftsanalyst Nathaniel Fernandes. Das Meer ist eine wichtige Quelle des Reichtums für Angola. Ein großer Teil der wirtschaftlichen Ressourcen unseres Landes stammen aus dem Atlantik. Aber die sogenannte blaue Wirtschaft ist viel mehr als nur Öl. Fischerei, Bootstourismus, Strandtourismus, Tauchtourismus. Hier gibt es noch viel zu entdecken. Koloniale Geschichte und moderne Wirtschaft, großer Wohlstand und extreme Armut, Rohstoffreichtum und soziale Spaltung. Luanda, Angolas Hauptstadt am Meer, ist bis heute eine Metropole voller Widersprüche.
0: Stefan Überbach über Angola und die Spuren des portugiesischen Kolonialreiches. Es war eines der ersten und der langlebigsten in der Geschichte. Die letzten Kolonien wurden erst Mitte der 1970er Jahre frei. Kap Verde ist auch ein Beispiel, seit 1975 unabhängig. 3 Jahre später wurde die kapverdisch-portugiesische Singer-Songwriterin Sara Tavares geboren, die 1994 am ESC teilgenommen hat für Portugal. Sie singt unter anderem auf Portugiesisch in einem Slang aus Angola und auch mit kapverdischem Einfluss durchaus. 2023 ist sie gestorben, mit nur 45 Jahren an den Folgen eines Hirntumors. Wir hören einen Song von ihr aus dem Jahr 2017, Soisas Bonitas, schöne Dinge.

0: Mara Radio mit dem Thema Portugal. Und wie ließe sich diese Sendung schöner beschließen als mit einem Gläschen Portwein? Der Bremer Weinhändler Tim Kalpen führt das Wein- und Spirituosenfachgeschäft am Bremer Schüsselkorb mittlerweile in dritter Generation, kennt sich sehr gut aus mit dem Portwein und hat uns unter anderem erzählt, dass das Interesse am Port immer noch sehr, sehr groß ist.
1: Die Nachfrage ist ungebrochen eigentlich, weil natürlich wird viel im Jahresendgeschäft, also zur Weihnachtszeit, viel Portwein gekauft, gerade für das Essen oder auch zum Kochen. Und es gibt noch viele Menschen, die den Portwein nicht vergessen haben. Also auch die das als Digestif nehmen, als nach dem Essen oder zum Käse, Blauschimmelkäse mit Portwein. Es gibt nichts Schöneres.
0: Ja, das klingt doch wunderbar. Und die meisten von uns werden den Portwein natürlich als süßen Wein kennen. Aber es gibt eben auch den trockenen weißen Portwein und den halbtrockenen Rosé. Und dass es überhaupt Portwein gibt, das haben wir nicht nur den Portugiesen zu verdanken, sondern auch den Engländern.
1: Die Engländer haben gegen die Franzosen und Spanier Krieg geführt, wie so häufig damals. Und die Engländer sind ja ein sehr trinkfreudiges Völkchen, sage ich mal. Und die haben dann ein Land gesucht, wo man Wein anbauen kann. Und die Portugiesen waren Verbündete von den Engländern, genauso wie die Holländer. Und die haben in Portugal tatsächlich im Douro-Tal das vorgefunden. Das ist so, wenn man da schon mal war, dann ist es vergleichbar mit dem Moseltal, also sehr, sehr steile Hänge. Und da war das Klima und das Terroir, also die Bodenverhältnisse so, dass man dort Wein anbauen kann. Und dann haben die Engländer einfach angefangen, dort Wein anzubauen. Und deswegen haben viele Portweinhäuser englische Namen.
0: So, das ist durchaus eine Überraschung, aber der Portwein kommt natürlich aus Porto, nur mit dieser Herkunft darf er sich überhaupt so nennen und er ist natürlich deswegen auch ein maritimes Produkt, weil er sehr viel mehr Alkohol enthält als gewöhnlicher Rotwein, deswegen eben auch auf Seereisen wesentlich länger haltbar ist. Bremen als maritime Stadt hat beim Portweinhandel unter anderem deswegen auch eine wichtige Rolle gespielt.
1: Bremen als Hafenstadt ist natürlich auch durch den Bordeaux-Handel, weil viele Weine hier gelagert, die Handelshäuser. Deswegen kam auch viel Portwein nach Deutschland, weil wir hier Reidemeister Ulrich, Segnitz, Eggers und Franke, Ludwig von Kapf haben, Bachmann, das waren alles oder sind alles Handelshäuser, die mit Wein handeln. Deswegen war natürlich auch Portwein in Bremen immer ein Thema.
0: So, und jetzt sind wir natürlich neugierig und wollen noch ein bisschen mehr erfahren über die Hintergründe des Portweins. Zwei Rebsorten gibt es und diese bestimmen vor allem den Geschmack genauso wie die Lagerung.
1: Es sind eigentlich immer zwei Rebsorten, die meistens verwendet werden. Das sind Rebsorten, die auch nur in Portugal angebaut werden. Das ist Tinta Barroca und Touriga Nacional oder Nacional, sagen die ja die Portugiesen. Und dann kommt das Fass ins Spiel. Es kommt wirklich drauf an. Es gibt diese zwei verschiedenen Varianten. Late Bottled Vintage, 5 Jahre gelagert, dann gefiltert und trinkreif abgefüllt. Diesen Wein kann man ein gutes 3-4 Monate, wenn man ihn verschließt, trinken. Ein Vintage Port lagert ungefähr 2 Jahre im Fass, reift dann unendlich lange in der Flasche. Man kann ihn aber auch vielleicht dann nach 3-4 Jahren trinken. Man muss ihn aber behandeln wie einen Rotwein. Also nach 2-3 Tagen verliert er sein Aroma.
0: Also da gibt es sehr, sehr große Unterschiede. Tim Kalpen hat vorhin ja auch schon gesagt, dass sich Portwein durchaus auch zum Kochen eignet. Und deswegen haben wir ihn dann auch nochmal gefragt, welcher Portwein sich denn dafür eignet.
1: Also ich habe zu Hause einen Portwein stehen für 15 Euro, weil wir brauchen da jetzt einen Vintage-Port zu verkochen. Das würde vielleicht ein 3-Sterne-Koch machen, aber ich glaube, der macht das auch nicht. Man braucht die Süße, weil der Alkohol verkocht sich sowieso. Durch das Erhitzen, wir brauchen wirklich nur das Aroma und da braucht man keinen teuren Portwein für.
0: So, in diesem Sinne erheben wir unser Glas und sagen Saúde und beschließen damit diese Mare-Radiosendung im Juni. Wir kommen wieder am 5. Juli, dann mit Katrin Krämer am Mikrofon, die uns übrigens auch diese Töne beigesteuert hat für unsere Sendung. Und im Juli kümmern sie sich dann um das Thema Maschinen. Bis dahin wünsche ich eine gute Zeit. Am Mikrofon verabschiedet sich Nicolas Golsch von Ihnen mit einem portugiesischen La Paloma von Conny Francis, die er in sehr vielen verschiedenen Sprachen gesungen hat. Und eine davon ist eben portugiesisch. Bis bald.

0: Wunderbar, Conny Francis mit ihrer La Paloma-Version bei Bremen 2. Ich wollte eigentlich die Nachrichtenkollegen überreden, dass sie ein paar Sekunden früher anfangen, aber sie haben gesagt, nein, sie bleiben eisern und fangen erst um Punkt 14 Uhr an. Deswegen sage ich Ihnen an dieser Stelle noch, dass Katharina Mild gleich kommt, unter anderem mit der Sportkolumne und Holger Gerz und dann übernehmen wird nach den Nachrichten um 14 Uhr.
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2: Mit Jana Kreuz. Linke kritisiert Altersbezüge nach 4 Jahren Bundestag. Bovenschulte warnt vor Übermaß an Reformen. Unbekannte schmieren Hakenkreuze an Schulen in Rothenburg. Das Wetter, mal Regen, mal Sonne, meistens aber bewölkt bei bis zu 20 Grad. Bundestagsabgeordnete erhalten durch 4 Jahre im Parlament so hohe Ansprüche auf Altersbezüge wie Durchschnittsverdiener in 28 Beitragsjahren. Das zeigen Berechnungen des Wissenschaftlichen Dienstes im Bundestag, die Linken-Fraktion angefragt hatte. Einzelheiten dazu von Daniel Magger.
3: Die rentenpolitische Sprecherin der Linkspartei Vollert kritisierte, dass die Abgeordnetendiät und Altersentschädigung für Abgeordnete nichts mit der Lebensrealität der meisten Menschen in Deutschland zu tun hätten. Es sei absurd, dass Beschäftigte mehrere Jahrzehnte lang Vollzeit arbeiten und in die Rentenkasse einzahlen müssten, um dieselben Ansprüche zu erhalten wie ein Bundestagsabgeordneter in nur einer Wahlperiode. Die Linke fordert deshalb, dass auch Abgeordnete in die gesetzliche Rentenversicherung einzahlen sollten.
2: Cannabis als Ursache für schwere Unfälle soll künftig in die amtliche Statistik. Das Bundesverkehrsministerium lässt über ein Gesetz dazu am kommenden Freitag im Bundesrat abstimmen. Die Einzelheiten von Andreas Gerlach.
4: Im Gesetz konkret vorgesehen ist, den Grad der Cannabis-Einwirkung zu erfassen. Das wird aktuell bei Alkohol schon so gemacht. Es geht um Unfälle mit hohen Schäden oder bei denen mindestens eine Person verletzt oder getötet wurde. Mit der Erfassung von Cannabis-Werten soll die Unfallforschung verbessert werden. Seit der Legalisierung von Cannabis vor rund 2 Jahren gilt im Straßenverkehr ein Grenzwert von 3,5 Nanogramm THC je Milliliter Blut. Wer mehr hat, muss mit 500 Euro Bußgeld rechnen, sowie Fahrverbot und Punkten.
2: Bremens Bürgermeister Andreas Bovenschulte hat sich kritisch zur Reformdebatte geäußert. In der Zeitschrift Spiegel warnte er davor, zu hohe Erwartungen zu wecken. In seiner Funktion als amtierender Bundesratspräsident drohte er mit einer Blockade der Länder, sollte es für sie finanzielle Nachteile geben. Aus der Nachrichtenredaktion berichtet Sven Weingärtner.
5: Aktuell sind wir Weltmeister am Ankündigen, sagte Bovenschulte im Interview. Steuerreform, Gesundheitsreform, Pflege, Rente, Arbeit, Energie. Das scheine ihm ein bisschen viel bis zur politischen Sommerpause, so der SPD-Politiker. Er rate der Regierung, sich darauf zu konzentrieren, was Wachstum auslöst und Arbeitsplätze sichert. Für ihn habe deshalb die Steuerreform die höchste Priorität. Bovenschulte sprach sich dafür aus, moderate Steuersenkungen für kleine und mittlere Einkommen über neue Schulden zu finanzieren. Er wisse, dass die Union sehr hohe Einkommen und Vermögen nicht stärker belasten werde. Und mit staatlichen Einsparungen würde die Wirtschaft nicht belebt, so Bovenschulte. Die Länder würden Reformen im Bundesrat ablehnen, wenn sie dadurch hinterher mehr Probleme haben.
2: Zum UNESCO-Welterbetag gibt es heute bundesweit Aktionen. Alle 55 Welterbestätten beteiligen sich mit Sonderführungen, Ausstellungen, Diskussionen und Konzerten. In diesem Jahr unter dem Motto »Gemeinsam für Frieden und Verständigung«. Auch das Bremer Rathaus öffnet seine Türen. Bis 16 Uhr gibt es dort kostenlose Führungen. An 2 Schulen im niedersächsischen Rothenburg haben

0: Vor allem zwischen Weser und Elbe. An der ostfriesischen Küste hingegen haben sie die größten Chancen auf ein bisschen Sonnenschein. Dazu gibt es im Binnenland starke bis steife Böen, an der Nordsee auch einzelne stürmische Böen. Zum Abend hin lässt der Wind aber nach und in der Nacht zu Montag bleibt es trocken bei Tiefstwerten zwischen 14 und 10 Grad. Und morgen gibt es eine Mischung aus Sonne und Wolken. Am späten Nachmittag kann es dann mal ein paar Tropfen regnen. Im Laufe des Abends sind außerdem zwischen Ostfriesland und dem Emsland erste Schauer oder Gewitter dann möglich. Und es wird auch wieder windiger bei Höchstwerten zwischen 19 und 23 Grad.
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0: Um 2:04 A1 Bremen Richtung Osnabrück, zwischen Opusen, Bremen-Mahndorf und Aasten 5 Kilometer stockender Verkehr. A1 Osnabrück Richtung Bremen, zwischen Dreieck Stur und Bremen-Aasten 4 Kilometer stockender Verkehr. Und A7 Hamburg Richtung Hannover, zwischen Soltau-Ost und Bad Fallingbostel 13 Kilometer stockender Verkehr. Da brauchen Sie ungefähr ein Viertelstunden länger. Allen unterwegs eine gute Fahrt.
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0: Und ich wünsche Ihnen einen wunderbaren Sonntagnachmittag jetzt mit Swing Out Sister Somewhere in the World.

Milo mit You Don't Know hier bei Bremen 2. Darf Deutschland Olympische Spiele ausrichten, genau 100 Jahre nachdem die Olympischen Spiele in NS-Deutschland stattgefunden haben? Darüber wird gerade diskutiert und auch Bundespräsident Frank-Walter Steinmeier treibt diese Frage um. Ganz einfach tut er sich mit einer Beantwortung nicht. Erst hieß es nein, die Bedenken sind zu groß. Nun kann er es sich doch vorstellen. Aber dass sich Sport und Politik immer mal ins Gehege kommen, das zeigte sich auch vorgestern, als die ukrainische Tennisspielerin Marta Kostyuk ihrer russischen Gegnerin im Halbfinale den Handschlag verweigert hat, aus Protest gegen den russischen Angriffskrieg auf ihr Heimatland. Oft also wird die Bühne des Sports genutzt für politisches Statement. Das kann man gut finden oder auch fehl am Platz. So oder so aber lässt sich nicht verleugnen, dass eine komplette Trennung von Sport und Politik wohl nicht möglich ist. Denn nicht zuletzt weht ja auch ein bisschen Patriotismus über jedes Spielfeld und auch über die Zuschauerränge. Über all die Dinge, jedenfalls über Tennis und Olympia und Politik, werden wir heute auch hier bei Bremen 2 am Sonntagnachmittag noch sprechen. Und ich freue mich, wenn Sie dabei bleiben.

0: Laura Marling mit Alexandra ist das hier bei Bremen 2 am Sonntagnachmittag. In etwa einer Stunde gegen 15.25 Uhr steht das Finale der French Open an. Der deutsche Tennisstar Alexander Zverev tritt an gegen den italienischen Kollegen Flavio Cobolli. Und die Tagesschau titelt ein bisschen gemein: Jetzt oder wohl nie. Über die Chancen von Zverev spreche ich jetzt mit unserem Sportkolumnisten Holger Gerz. Hallo Herr Gerz.
1: Hallo, guten Tag.
0: Bisher hat Zverev ja eine ganz gute Figur im Turnier gemacht, quasi einen Durchmarsch hingelegt. Gleichzeitig war es ein bisschen ein geräuschloses Turnier. Zverev wirkte zurückhaltend, war zurückhaltend auch mit großen Worten oder irgendwie Hoffnungsäußerungen. Wie haben Sie ihn und seinen Weg jetzt durch das Turnier erlebt?
1: Ja, er scheint mir sehr fokussiert zu sein, das haben Sie richtig angedeutet. Er hat einfach eine große Chance jetzt, weil ja seine großen Konkurrenten nicht dabei sind. Jannik Sinner ist wegen Müdigkeit ausgeschieden, Djokovic ist früh raus, Alcaraz war gar nicht da. Also es gibt ja so 4, 5 Spieler, die auf einer Ebene gegeneinander antreten seit vielen Jahren. Und in dem Jahr ist es tatsächlich so, dass die anderen sich alle schon verabschiedet haben. Und da ist die Chance für Zverev ganz groß zu gewinnen. Und ich glaube, er ist sich dieser Chance auch bewusst.
0: Und der Druck ist natürlich auch da. Was meinen Sie, wie sehr werden seine Nerven auch seine Leistung heute beeinflussen?
1: Das ist das große Thema bei Zverev natürlich immer. Wir wissen ja, dass er ein hervorragender Spieler ist, dass er alles kann im Prinzip. Und er hat aber noch nie ein Grand Slam-Turnier gewonnen. Mhm. Und das ist, glaube ich, eine Urangst bei Sportlern, dass sie eine ganz gute Karriere haben, aber letztlich als Unvollendete in die Geschichte eingehen. Das ist, glaube ich, eine ganz, ganz große Furcht, die er auch hat. Und das wirkt sich natürlich im Laufe der Zeit auch aus. Ne? Jedes Jahr, was dazukommt und du gewinnst es wieder nicht und du gewinnst es wieder nicht und du gewinnst es wieder nicht, das macht es nervlich schwieriger. Und deswegen, diesen Druck ist er schon ausgesetzt, aber in der Anmoderation haben sie es gesagt, jetzt oder nie.
0: Ja, mal gucken. Jetzt muss Zverev gegen den Italiener Flavio Cobolli ran. Und zwar nicht, weil der das Halbfinale gewonnen hätte, sondern weil sein Gegner krankheitsbedingt nicht antreten konnte. Ist das ein Vorteil oder ein Nachteil? Was meinen Sie?
1: Einmal ist es körperlich natürlich ein Vorteil, wenn man sich nicht so verausgabt hat, aber die Spieler sind auf so einem hohen Niveau, sonst können sie das gar nicht durchhalten. Also ich würde sagen, dass der jetzt eine längere Pause hatte, das macht letztlich nicht so viel aus. Es ist klar, der Cobolli ist der Herausforderer in dem Moment. Der Alexander Zverev ist der sozusagen nicht der Titelverteidiger, aber derjenige, der die größeren Chancen hat. Und es wird am Ende bei Zverev liegen, ob er seine Nerven im Zaum behält oder nicht.
0: Ja, klar ist auf jeden Fall, dass es seit 49 Jahren zum ersten Mal bei den Frauen und Männern einen neuen Grand Slam Champion geben wird. Stichwort sogenannte Favoriten sterben. Das Ende einer Ära oder ist das Zufall?
1: Würde ich in dem Moment eher als Zufall sehen. Also wenn man über die großen Spieler nachdenkt, die jetzt nicht dabei sind, sind da wie gesagt erschöpft. Hitze, Schwierigkeiten gehabt. Djokovic, klar, Djokovic ist 39 Jahre alt. Da kann man sicherlich sagen, dass da diese Ära irgendwann zu Ende geht, qua Alter schon. Aber ich glaube, Sinner und Alcaraz, die werden dem Zverev noch lange als Gegner erhalten bleiben.
0: Bei den French Open hat vorgestern die Ukrainerin Marta Kostyuk gegen die Russin Mira Andrejewa im Halbfinale verloren. Zuvor hatte Kostyuk auf einer Pressekonferenz Handybilder von einem zerstörten Haus in der Nähe ihres Elternhauses gezeigt. Nach dem Match hat sie dann aus Protest gegen den russischen Angriffskrieg den Handschlag mit ihrer Gegnerin aus Russland verweigert. Das ist ja eine insgesamt wahrscheinlich schwer zu ertragende Situation für alle Beteiligten. Also was meinen Sie, kann man ermessen, was den Sportlerinnen da aufgebürdet wird?
1: Kann man nicht ermessen, wenn man sich überlegt, dass Ukrainer dort antreten müssen gegen Russen, möglicherweise gegen Familienmitgliedern von Soldaten, die gegen ihre eigenen Leute gekämpft haben. Das kann man nicht ermessen. Das ist im Moment ein großes Problem des Sports, dass man sich in vielen Punkten überlegt, die Russen da wieder reinzuholen. Bei Olympischen Spielen erleben wir das ja auch, bei den Paralympics erleben wir das auch. Und da kann man sagen, ja, das ist in Ordnung, es muss weitergehen. Aber für die Ukrainer, gerade für die Ukrainer, ist es eine fatale und, wie ich finde, auch unerträgliche Situation. Das fiel mir auch wieder ein, als ich die Situation dort erlebt habe, in Paris gesehen habe. Für die Ukrainer ist es unerträglich.
0: Aber es gibt wahrscheinlich auch keine gute Lösung dafür, oder?
1: Das ist eine schwierige Frage. Mhm. Das ist eine es wäre natürlich grundsätzlich, wenn sich der gesamte Sport darauf einigen würde, zu sagen, pass mal auf, da ist hier das ist der Angriffskrieger, den lassen wir jetzt mal draußen. Wir wissen alle, dass das natürlich auch als Propaganda gewertet wird in Russland. Ja? Mhm. Wir unterbinden das. Dann wäre es natürlich schon eine Maßnahme. Dann könnte schon mal der Sport auch was machen. Aber es ist einfach so, wir haben es ja mit Automobilsportlern zu tun, mit Fußball, mit Tennisspielern, mit Leichtathleten. Alle haben eigene Regeln. Und im Tennis ist es einfach so, dass die Russen wieder mitmachen können mittlerweile. Ja.
0: Heute Nachmittag wird auf jeden Fall erstmal der Sport wieder im Vordergrund stehen. Alle Augen sind gerichtet dann auf Alexander Zverev und Flavio Cobolli. Ab 15 Uhr erstmal Zeremonie, gegen 15:25 dann geht's los. Ich bin gespannt, wer als Sieger hervorgeht. Sie auch?
1: Ich bin auch gespannt und ich würde auch sagen, Zverev gewinnt. Aber, das habe ich an dieser Stelle schon öfter gesagt, ich bin ein wahnsinnig schlechter Vorhersager, was solche sagen. Deswegen halte ich mich jetzt mal zurück.
0: Wir werden es beobachten. Holger Gerz, vielen Dank für das Gespräch hier bei Bremen 2.
1: Sehr gern, danke.

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5: 17 Grad am Bremer Bürgerpark, 17 Grad auch am Rathaus in Diepholz und ebenfalls 17 Grad am Schwimmbad in Osterholz-Scharmbeck. Auch heute Nachmittag sind viele Wolken unterwegs. Es regnet nur noch vereinzelt, vor allem zwischen Weser und Elbe regnet es. An der ostfriesischen Küste dagegen haben Sie die größten Chancen, dass ein bisschen Sonne in Ihr Gesicht kommt. Dazu gibt es im Binnenland starke bis steife Böen, an der Nordsee auch einzelne stürmische Böen. Der Wind lässt dann aber Richtung Abend nach und in der Nacht zum Montag bleibt ruhig, es bleibt trocken bei Tiefstwerten zwischen 14 und 10 Grad und morgen am Montag dann eine Mischung aus Sonne und Wolken. Am späten Nachmittag kann es schon so ein bisschen tröpfeln. Im Laufe des Abends sind dann vor allem zwischen Ostfriesland und dem Emsland erste Schauer und Gewitter möglich und dann wird es auch wieder windiger. Bei Höchstwerten morgen wieder ein bisschen wärmer zwischen 19 und 23 Grad.
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5: Um 14.30 Uhr A1 Hamburg Richtung Osnabrück zwischen Bremerkreuz und Arsten 7 Kilometer stockender Verkehr. Da brauchen Sie aktuell eine halbe Stunde länger. A1 Osnabrück Richtung Bremen zwischen Bremen-Brinkum und Arsten 4 Kilometer stockender Verkehr. Und A7 Hamburg Richtung Hannover zwischen Soltau-Ost und Bad Fallingbostel. Da stehen Sie aktuell ganz schön lange. 13 Kilometer Stau. Nach einem Unfall ist nur eine Spur frei. Da brauchen Sie aktuell anderthalb Stunden länger. Allen unterwegs eine gute Fahrt.
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5: Einen schönen Sonntag für Sie.

0: Die USA und Lateinamerika, das ist unter Trump nicht gerade eine glückliche Verbindung. Und die US-Regierung weitet jetzt ihre harte Lateinamerika-Politik aus und stuft die brasilianischen Drogenkartelle offiziell als ausländische Terrororganisationen ein. Während Washington den Schritt mit globaler Brutalität und Einflüssen bis nach Nordamerika begründet, sieht Brasiliens Präsident Lula da Silva darin einen direkten völkerrechtswidrigen Angriff auf die Souveränität seines Landes. Anne Herberg berichtet für Bremen 2 aus Rio de Janeiro.
1: Que os Estados Unidos decidiram classificar o PCC e o Comando Vermelho como organizações terroristas estrangeiros.
2: Es war eine Nachricht, die Brasiliens Regierung unbedingt verhindern wollte. Die zwei mächtigsten Verbrechersyndikate des Landes, das PCC und das Comando Vermelho, wurden von den USA als Terrororganisationen eingestuft. Präsident Lula reagierte mit scharfer Kritik. Wir lassen uns nicht wie Kinder behandeln. Wir lassen uns nicht wie eine Bananenrepublik behandeln. Die Ankündigung kam nicht von US-Präsident Trump, sondern von Außenminister Marco Rubio. Sein Ministerium begründete den Schritt damit, dass die Gruppen zu den brutalsten kriminellen Organisationen Brasiliens gehörten und ihr Einfluss bis in die USA reiche. Die USA sei zwar der Ort, aus dem die Gruppen ihre Waffen bezögen und Geld waschen, nicht aber zentral, um dorthin Drogen und Gewalt zu exportieren, sagt dagegen der ehemalige brasilianische Bundespolizist Roberto Uchoa. Sie verfolgen keine ideologischen, politischen oder religiösen Motive. Sie nutzen Korruption, um ihre Profite im Drogen- und Waffenhandel zu maximieren. Ihr Ziel ist also nicht die Machtergreifung, auch wenn sie den Staat infiltrieren. Es ist sinnlos, sie als Terroristen zu bezeichnen. Lula hatte sich noch Mitte Mai persönlich mit US-Präsident Trump getroffen. Dabei ging es auch um die Ausweitung der Zusammenarbeit von FBI und Brasiliens Polizei im Kampf gegen die organisierte Kriminalität. Genau die könne nun behindert werden, fürchtet Uchoa. Denn die Zuständigkeit verlagere sich in den Bereich der Staatssicherheit und der Drogenbekämpfungsbehörde DEA. Die Entscheidung sei im Kontext der sogenannten Donroe-Doktrin zu lesen, sagte auch Feliciano Guimarães, der das brasilianische Zentrum für internationale Beziehungen, SEBRI, leitet. Es ist die Absicht von Gruppen innerhalb der amerikanischen Regierung, Brasilien aus allen Richtungen unter Druck zu setzen, mit dem Ziel, es so weit wie möglich von China zu distanzieren. Aus politischer, wirtschaftlicher und kommerzieller Sicht. Ich glaube, wir befinden uns in einem der gefährlichsten Kapitel in der Geschichte der bilateralen Beziehungen zwischen Brasilien und den USA, vergleichbar mit dem Kalten Krieg. Dabei sorgt sich Guimarães weniger vor einer direkten Intervention auf brasilianischem Territorium. Viel größere Sorgen bereitet ihm ein möglicher Angriff auf Brasiliens Finanzsystem. Was, wenn das US-Außenministerium zwei Wochen vor den Präsidentschaftswahlen im Oktober eine von Brasiliens größten Banken als Geldwäschebank einstuft? Die Aktien würden einbrechen, Vermögenswerte in den USA beschlagnahmt, internationale Finanztransaktionen nicht mehr möglich sein. Im Extremfall wäre die Folge ein Zusammenbruch des brasilianischen Finanzsystems. Und das könnte die Regierung nicht auffangen. In Brasilien stehen im Oktober Präsidentschaftswahlen an. Dabei werden voraussichtlich der amtierende Linkspolitiker Lula da Silva und Flávio Bolsonaro gegeneinander antreten, also der Sohn des inhaftierten Ex-Präsidenten Jair Bolsonaro, der von Teilen der Trump-Regierung aktiv unterstützt wird. Es waren Flávio und sein Bruder Eduardo, die in den USA für die Terroreinstufung der Drogenbanden geworben hatten. Eine Regierung, die keine Kontrolle über eigenes Territorium hat, nicht einmal über ihre Gefängnisse, steckt mit dem organisierten Verbrechen unter einer Decke. Lula da Silva nannte Flávio Bolsonaro derweil einen Schwachkopf, der Brasiliens Souveränität aufs Spiel setze. Doch er weiß auch, das Thema öffentliche Sicherheit ist ein großer Schwachpunkt. Der Einfluss der organisierten Kriminalität wächst. Die Bevölkerung leidet unter der Gewalt, aber das Problem effektiv bekämpft hat bisher keine demokratische Regierung. Brasilien habe sich die Situation selbst eingebrockt, sagt Feliciano Guimarães bitter. Dass die Einstufung der Gruppen als Terrororganisation oder ein möglicher Rechtsruck bei den nächsten Wahlen konstruktive Lösungen liefere, das sieht er allerdings auch nicht.
3: Não muda.
2: Nein, ganz bestimmt nicht. Die USA werden weiterhin Druck auf Brasilien ausüben. Es wird dann eventuell einfacher, weil Flavio Bolsonaro weniger auf Brasiliens Souveränität pocht als die Regierung Lula. Aber der Druck wird anhalten, weil es den USA um ihre Macht auf der internationalen Bühne geht und um ein Thema, das innenpolitisch wichtig ist, der Kampf gegen das organisierte Verbrechen. Wie mit diesem Druck aus den USA umzugehen ist und wie er mit nationalen Interessen vereinbar ist, das sei zu einer der größten Herausforderungen für Brasiliens Außenpolitik geworden.
0: Anne Herberg für Bremen 2 mit Reaktionen aus Brasilien auf den Lateinamerika-Kurs von Trump und der US-Regierung.

Wenn es When I Come Back hier bei Bremen 2 am Sonntagnachmittag. Und wir kommen jetzt zu einer Musikerin, die war gerade noch im Metropoltheater in Bremen. Jetzt hören wir sie hier bei Bremen 2. Die US-amerikanische Singer-Songwriterin Tori Amos mit ihrem Song Troubles Lament.

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2: Der Dichter Alessandro Manzoni gilt als kulturelles Symbol der italienischen Wiedervereinigung des Risorgimento. Als Manzoni starb, schrieb ihm sein enger Freund Giuseppe Verdi diese spektakuläre Totenmesse, Messa da Requiem.

Abschied lautet der Titel dieses Konzerts des Philharmonischen Orchesters Bremerhaven. Mit 4 Solistinnen und Solisten und 5 Chören. Es ist außerdem das letzte Konzert der letzten Saison mit Generalmusikdirektor und Chefdirigent Marc Niemann. Er nimmt Abschied von Bremerhaven. Das Sinfoniekonzert Abschied mit Giuseppe Verdis Messa da Requiem. Am 17. und am 18. Juni um 20 Uhr im Stadttheater Bremerhaven.

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1: Mit Jana Kreuz. Merz, Macron und Starmer treffen Zelensky in London. Bovenschulte warnt vor Übermaß an Reformen. Unbekannte schmieren Hakenkreuze an Schulen in Rothenburg. Das Wetter, mal Regen, mal Sonne, meistens aber bewölkt bei bis zu 20 Grad. Am Abend treffen sich in London Kanzler Friedrich Merz, Frankreichs Präsident Emmanuel Macron und Premierminister Keir Starmer mit dem ukrainischen Präsidenten Volodymyr Zelensky. Sie wollen die Chancen für neue Verhandlungen mit Russland ausloten. Worum genau es bei dem Treffen gehen könnte, weiß Franziska Hoppen.
2: Es soll um die weitere Unterstützung und Stabilisierung der Ukraine gehen. Dazu gehören wahrscheinlich Militärhilfen, Finanzhilfen und auch die langfristige Unterstützung der Wirtschaft und Verteidigung. Und es soll um die Frage gehen, wie der Druck auf Russland weiter erhöht werden kann. Wahrscheinlich in Form von weiteren Sanktionen, um für Russland eben die Kosten dieses Krieges zu erhöhen und Putin zu schwächen. Und was dabei sicherlich eine Rolle spielt, ist die jüngste Ablehnung Putins von direkten Gesprächen mit der Ukraine. Also eben die Frage, wie Europa auf die Ablehnung reagiert und welche Rolle Europa bei künftigen Verhandlungen über eine Waffenruhe spielen soll.
1: Cannabis als Ursache für schwere Unfälle soll künftig in die amtliche Statistik. Das Bundesverkehrsministerium lässt über ein Gesetz dazu am kommenden Freitag im Bundesrat abstimmen. Die Einzelheiten von Andreas Gerlach.
3: Im Gesetz konkret vorgesehen ist, den Grad der Cannabis-Einwirkung zu erfassen. Das wird aktuell bei Alkohol schon so gemacht. Es geht um Unfälle mit hohen Schäden oder bei denen mindestens eine Person verletzt oder getötet wurde. Mit der Erfassung von Cannabis-Werten soll die Unfallforschung verbessert werden. Seit der Legalisierung von Cannabis vor rund 2 Jahren gilt im Straßenverkehr ein Grenzwert von 3,5 Nanogramm THC je Milliliter Blut. Wer mehr hat, muss mit 500 € Bußgeld rechnen, sowie Fahrverbot und Punkten.
1: Bremens Bürgermeister Andreas Bovenschulte hat sich kritisch zur Reformdebatte geäußert. In der Zeitschrift Spiegel warnte er davor, zu hohe Erwartungen zu wecken. In seiner Funktion als amtierender Bundesratspräsident drohte er mit einer Blockade der Länder, sollte es für sie finanzielle Nachteile geben. Aus der Nachrichtenredaktion berichtet Sven Weingärtner.
4: Aktuell sind wir Weltmeister im Ankündigen, sagte Bovenschulte im Interview. Steuerreform, Gesundheitsreform, Pflege, Rente, Arbeit, Energie. Das scheine ihm ein bisschen viel bis zur politischen Sommerpause, so der SPD-Politiker. Er rate der Regierung, sich darauf zu konzentrieren, was Wachstum auslöst und Arbeitsplätze sichert. Für ihn habe deshalb die Steuerreform die höchste Priorität. Bovenschulte sprach sich dafür aus, moderate Steuersenkungen für kleine und mittlere Einkommen über neue Schulden zu finanzieren. Er wisse, dass die Union sehr hohe Einkommen und Vermögen nicht stärker belasten werde. Und mit staatlichen Einsparungen würde die Wirtschaft nicht belebt, so Bovenschulte. Die Länder würden Reformen im Bundesrat ablehnen, wenn sie dadurch hinterher mehr Probleme haben.
1: Zum UNESCO-Welterbetag gibt es heute bundesweit Aktionen. Alle 55 Welterbestätten beteiligen sich mit Sonderführungen, Ausstellungen, Diskussionen und Konzerten. In diesem Jahr unter dem Motto »Gemeinsam für Frieden und Verständigung«. Auch das Bremer Rathaus öffnet seine Türen. Bis 16 Uhr gibt es dort kostenlose Führungen. An 2 Schulen im niedersächsischen Rothenburg haben Unbekannte verfassungsfeindliche Graffitis gesprayt. Die Täter hätten mit blauer Farbe im Bereich des Ratsgymnasiums und der IGS mehrere Hakenkreuze deutlich sichtbar an Hauswänden und ein abgestelltes Fahrrad geschmiert. Das teilte ein Polizeisprecher mit. Die Polizei ermittelt jetzt und nimmt Zeugenhinweise entgegen. Und das waren die Nachrichten mit Jana Kreuz.
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5: Aktuell 16 Grad im Park der Gärten in Bad Zwischenahn, 17 Grad am Bremer Weserstadion und 18 Grad am Auswandererhaus in Bremerhaven. Viele Wolken sind heute Nachmittag unterwegs. Es

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1: Um 3:04. A1 Hamburg Richtung Osnabrück. Zwischen Bremer Kreuz und Arsten 7 Kilometer stockender Verkehr. Da brauchen Sie aktuell eine halbe Stunde länger. A1 Osnabrück Richtung Bremen. Zwischen Bremen-Brinkum und Arsten 4 Kilometer stockender Verkehr. Und A7 Hamburg Richtung Hannover. Zwischen Soltau-Ost und Bad Fallingbostel aktuell 13 Kilometer Stau. Nach einem Unfall ist dort nur eine Spur frei und Sie brauchen aktuell 1,5 Stunden länger. Allen unterwegs eine gute Fahrt.
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1: Der Weinbau in Deutschland, der steckt tief in der Krise. Viele Winzerinnen und Winzer sind derzeit um jede Flasche froh, die sie verkauft bekommen. Eine kleine positive Wende gab es aber für Weingüter aus Rheinland-Pfalz und Baden-Württemberg. Die Deutsche Bahn hat nämlich ihre Weinkarte umgestellt. Und ja, das sind Weingüter aus Rheinland-Pfalz und Baden-Württemberg dabei. Was das für die betroffenen Winzer bedeutet, das hören wir gleich hier bei Bremen 2.

0: Bremen 2 ist hier am Sonntagnachmittag. Eine Bestellung von mal eben ein paar hunderttausend Flaschen Wein auf einen Schlag. Die gab es jetzt für Weingüter aus Rheinland-Pfalz und Baden-Württemberg. Deren Weine und ein Sekt stehen nämlich seit dem 1. Juni neu auf der Weinkarte der Deutschen Bahn und rollen an Bord von ICEs und Intercities durch ganz Deutschland. Wie die betroffenen Betriebe mit diesem Segen umgehen, hat sich Dominik Bartoschek aus unserer Umweltredaktion in der Pfalz zeigen lassen.
1: Zeit zum Saubermachen. Winzer Hans-Christoph Stolleis spritzt mit dem Wasserschlauch im Weinkeller Edelstahltanks aus. Bis vor kurzem waren sie noch gefüllt mit Pfälzer Riesling. Dann hat die Bahn groß eingekauft, 25.000 Liter und dieselbe Menge geht bald nochmal raus.
2: Wir werden jetzt auch Trauben von befreundeten Winzern in der unmittelbaren Umgebung dazu kaufen, denn eine solche große Menge kann man nicht von heute auf morgen neu stemmen.
1: Doch nicht nur die Menge ist eine echte Herausforderung für den Familienbetrieb, auch die verlangte Flaschengröße. Die Bahn braucht nämlich kleine Flaschen.
2: Unsere ganzen Anlagen auch zum Sterilisieren der Flaschen sind ausgelegt auf 0,75 oder Literflaschen und insofern ist 0,25 einfach nicht gängig und auf unsere Anlage nicht dafür ausgelegt.
1: Deshalb bringt Hans-Christoph Stolleis den Wein im Tankwagen aus der Pfalz nach Rheinhessen in einen Abfüllbetrieb. 200.000 kleine Flaschen wurden dort mit seinem Riesling bereits gefüllt und warten jetzt darauf, nach und nach von der Bahn abgeholt und in den Fernzügen verkauft zu werden. Denn zum 1. Juni hat die Bahn ihre Weinkarte umgestellt, so wie sie das alle paar Jahre tut. Seitdem haben Reisende die Wahl zwischen einem Riesling, einem Grauburgunder und einer Rotwein-Cuvée, alle drei aus Rheinland-Pfalz, und einem Sekt aus Baden-Württemberg. Und wie entscheidet die Bahn, welche Weine sie ihren Kunden anbietet? Dafür gibt's zunächst eine Ausschreibung. 220 Betriebe haben dieses Mal ihre Weine daraufhin geschickt. Dann führte das Deutsche Weininstitut DWI zwei Blindverkostungen durch, um die Gewinnerweine zu ermitteln. Die größte Herausforderung dabei für die Produzenten, laut DWI-Pressesprecher Ernst Büscher,
3: den Charakter der Rebsorte ins Glas zu bekommen und gleichzeitig nicht zu viel Ecken und Kanten in den Wein zu bringen. Denn da muss schließlich 135 Millionen Menschen schmecken, die in den Fernzügen unterwegs sind.
1: Mit so einer Präsenz auf der Schiene ist ein gewisser Werbeeffekt verbunden und natürlich hofft auch Hans-Christoph Stolleis auf viele neue Kunden. Vor allem aber hofft der Winzer in den kommenden Wochen erstmal auf gutes Wetter für die jungen Trauben in seinen Weinbergen, damit es im Herbst genügend Nachschub gibt. Denn weil der Vertrag mit der Bahn für mindestens 2 Jahre läuft, hat auch sein 2026er Riesling bereits jetzt eine Platzreservierung fürs Bordrestaurant.
0: Dominik Bartoschek über einen glücklichen Winzer, dessen Wein es in die Wagen der Deutschen Bahn geschafft haben, hier bei Bremen 2.

0: Bruno Mars hier bei Bremen 2.
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0: Der englische Schriftsteller Matt Haig ist bekannt für spekulative und fantastische Romane, Sachbücher und Erzählungen, die das Seelenheil der Menschen in den Blick nehmen. Sein neuer Roman heißt Die Mitternachtsreise und er handelt von einem Mann, der nach dem eigenen Tod im hohen Alter rückwärts durch das eigene Leben reist. Eine Lebens- und Liebesgeschichte, gelesen von Christoph Maria Herbst. Und ob sich das Hören lohnt, das verrät Ihnen jetzt mein Kollege Florian Bentsch.
2: Wilbur ist Gründer und Inhaber eines erfolgreichen internationalen Buchhandels, geschieden, pensioniert, wohlhabend und einsam.
3: Nichts an ihm war mehr jung,
2: fasst ihn Autor Matt Haig zusammen und lässt ihn dann gleich im ersten Kapitel, kurz nach einem traurigen letzten Telefonat mit seiner Ex-Frau, an einem Herzinfarkt sterben. Doch das ist nicht das Ende. Als Geist findet sich Wilbur an einer seltsamen Bahnstation wieder.
4: Etwas wirbelte durch die Luft. Ein kleines rechteckiges Stück Pappe. Er streckte die Hand danach aus. Eine Art Fahrkarte, auf der stand: einfache Fahrt, der Mitternachtszug, Abfahrtszeit 0:01, Sonntag, 19. April.
2: Die Mitternachtsreise ist das zweite Buch einer thematischen Reihe, die Matt Haig seine Mitternachtsbücher nennt. Zwischen Tag und Nacht, zwischen Wirklichkeit und Traumwelt, erkundet der Autor darin, was es heißt, ein gutes Leben zu führen. Im ersten Buch ließ Haig seine Erzählerin in einer Mitternachtsbibliothek stöbern, einer Sammlung aller getroffenen und nicht getroffenen Entscheidungen in ihrem Leben. Im zweiten Buch steigt nun ein alter Mann nach seinem Tod in den Mitternachtszug und fährt rückwärts durch sein Leben. Eine mysteriöse, aber gut gelaunte Zugbegleiterin erlaubt ihm jederzeit auszusteigen und Szenen seiner Vergangenheit noch einmal zu betrachten. Nur verändern darf er nichts. Die Entscheidungen, die er traf, sind getroffen. Christoph Maria Herbst spricht Wilbur mit einer Stimme, die klingt, als läge ihm dauerhaft ein Kloß im Hals.
3: Warum wird denn das jetzt alles immer schneller? So ist nun mal das Leben, hör zu, Wilbur. Ich an deiner Stelle würde lieber aus dem Fenster schauen. Du willst da nicht allzu viel überspringen. Das sind deine Jahre als junger Mann.
2: Was der alte Wilbur hier lernt, ist schnell zusammengefasst. Die größte Bedeutung haben die kleinsten Dinge. Hätte er sich weniger dem Aufbau seiner Firma und der Anhäufung von Wohlstand gewidmet als der Liebe seines Lebens, dann hätte er seine Zeit vielleicht sinnvoller verbracht. Wo die Mitternachtsbibliothek noch philosophische Abhandlung war, ist die Mitternachtsreise so etwas wie eine rückwärts gelebte Liebesgeschichte.
3: Es ging um sie. Einzig und allein um sie.
2: Ein bisschen kitschig, aber auch Kitsch ist Kunst. Unter seinen Leserinnen und Lesern gilt Matt Haig längst als eine Art literarischer Seelsorger, der es schafft, mit traurigen und sentimentalen Geschichten ein Gefühl von Hoffnung zu erzeugen. So auch hier. Der Kniff, der die Mitternachtsreise zu einem wahrhaftigen Matt Haig-Gutfühl-Hörbuch macht, ist ein dritter Fahrgast, der Träumer. Noch ein Wilbur, aber einer, der all die schlechten Entscheidungen noch vor sich hat, steigt träumend mit in den Zug und gelobt, es besser zu machen. Die Frage, ob das überhaupt geht, was besser eigentlich bedeutet, lässt Matt Haig bis zuletzt offen.
4: Der Träumer stand sichtlich unter Schock, der Geist jedoch kniff schmerzlich die Augen zusammen, als bohre sich die Reue tief wie eine Glasscherbe in ihn hinein. Das unglaublich Ärgerliche am Todsein war, dass man endlich seine Prioritäten kannte, aber nicht mehr handeln konnte, weil es zu spät war.
2: Aber keine Sorge, Haig bleibt auch diesmal unbeirrt hoffnungsvoll und versteht es, dieses Gefühl weiterzugeben. Einen gewissen Hang zur Sentimentalität muss man aber mitbringen. Die Mitternachtsreise im Mitternachtszug ist eine Fahrt durch die Nacht. Aber, so würde Haig sagen, keine Nacht währt ewig.
0: Florian Bentsch über das Hörbuch Die Mitternachtsreise des britischen Schriftstellers Matt Haig, gelesen von Christoph Maria Herbst. Erschienen ist das Hörbuch bei Argon und die Laufzeit beträgt knapp 9 Stunden. Bremen 2 ist hier.

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1: Aktuell haben wir nur noch 15 Grad in Bremen am Torfhafen, 16 Grad an der Freudenburg in Bassum und immerhin noch 17 Grad am Eutersee. Viele Wolken sind unterwegs heute Nachmittag. Regnen tut es vor allem zwischen Weser und Elbe vereinzelt. Ein bisschen Sonne ist aber auch drin, vor allem in Richtung ostfriesische Küste. Dazu gibt es heute im Binnenland starke bis steife Böen, an der Nordsee auch einzelne stürmische Böen. Der Wind lässt dann aber Richtung Abend nach. Und in der Nacht zum Montag bleibt es auch ruhiger und trocken bei Tiefstwerten zwischen 14 und 10 Grad. Und morgen am Montag erwartet uns eine Mischung aus Sonne und Wolken. Am späten Nachmittag kann es dann ein paar Tropfen geben und im Laufe des Abends gibt es Schauer und Gewitter, vor allem zwischen Ostfriesland und Emsland. Und dann wird es auch wieder windiger, bei Höchstwerten zwischen 19 und 23 Grad.
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1: Um 3:30 A1 Hamburg Richtung Bremen zwischen Bremer Kreuz und Asten 7 Kilometer stockender Verkehr. Eine halbe Stunde brauchen Sie da aktuell länger. A1 Osnabrück Richtung Bremen zwischen Bremen-Brinkum und Asten 3 Kilometer stockender Verkehr. Und A7 Hamburg Richtung Hannover zwischen Soltau-Ost und Bad Fallingbostel immer noch 13 Kilometer Stau. Nach einem Unfall ist dort nur eine Spur frei. Aktuell brauchen Sie da 1,5 Stunden länger. Allen unterwegs wünsche ich eine gute Fahrt.
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1: Und jetzt mit Stevie Wonder, der singt Ihnen Don't You Worry About a Thing. Schönen Sonntag.

0: Sons of the East, it's alright hier bei Bremen 2. Der Ebola-Ausbruch hat Afrika immer noch fest im Griff, aber es werden leichte Fortschritte gemeldet. Der Flughafen in Bunia, der Hauptstadt der am stärksten von Ebola betroffenen Provinz im Nordosten des Kongo, wurde wieder geöffnet. In Bukavu, Hauptstadt der Provinz Südkivu im Osten des Kongo, gibt's ein neues Labor und mehr Geld und Hilfslieferungen erreichen den Kongo. Aber noch ist es eine Aufholjagd. Der Ebola-Ausbruch ist längst noch nicht unter Kontrolle. Das berichtet unsere Korrespondentin Bettina Rühl hier bei Bremen 2.
1: Schützt euch vor Ebola, steht auf großen Plakatwänden auf dem Flughafen von Bunia. Handwaschstationen mit chloriertem Wasser sind verteilt, werden von den Reisenden genutzt. Außerdem wird ihre Körpertemperatur gemessen, um zu erkennen, wer womöglich mit dem Ebola-Virus infiziert ist. Strenge Hygienemaßnahmen also, aber immerhin, der Flughafen von Bunia ist wieder geöffnet. 10 Tage zuvor hatte ihn die kongolesische Regierung für den regulären Passagierverkehr geschlossen, um die weitere Verbreitung des Ebola-Virus zu verhindern. Marie-Roseline Belisaire hält die Öffnung des Flughafens für ein gutes Zeichen. Sie ist Leiterin des Bereichs Krisen- und Notfallmanagement bei der Weltgesundheitsorganisation WHO. Und die WHO habe nie empfohlen, die Grenzen oder Flughäfen zu schließen. Dass der Flughafen von Bunia wieder geöffnet ist, wird bei der Bekämpfung von Ebola helfen. So kann medizinisches Personal viel schneller eingesetzt werden. Ich kann Ihnen ein konkretes Beispiel sagen. Heute ist hier Personal aus Kinshasa eingetroffen. Es wird die Behandlung von Patienten in dem neuen Zentrum unterstützen, das am vergangenen Sonntag eröffnet wurde. 3 neue Behandlungszentren für Ebola-Patienten gibt es mittlerweile in Bunia mit einer Kapazität von insgesamt 80 Betten. Diese Kapazitäten sollen weiter ausgebaut werden. Hinzu kommen neue oder ausgebaute Einrichtungen in weiteren Orten in Ituri und in Goma, der Hauptstadt der Nachbarprovinz. Die neue Zahl verändert sich laufend, es wird weiter ausgebaut. Das sind deutliche Fortschritte, aber nach einem Besuch in der Region räumte WHO-Direktor Tedros Adhanom Ghebreyesus Mitte der Woche ein, dass die Lage noch längst nicht unter Kontrolle ist. Eins der Hauptprobleme, die Test- und Laborkapazitäten reichen bei weitem noch nicht aus. Und nicht einmal die Hälfte der Kontaktpersonen wird verfolgt. Für eine wirksame Eindämmung wären laut Tedros über 90% nötig. Aber immerhin, auch die Labor- und Testkapazitäten werden zurzeit massiv ausgebaut. Eins der neuen molekularbiologischen Diagnostiklabore wurde Mitte dieser Woche in Bukavu eröffnet, Hauptstadt der Provinz Südkivu, ebenfalls im Osten des Kongo. Michel Maneno, Leiter der Gesundheitsbehörde von Südkivu, ist begeistert. Sie können sich gar nicht vorstellen, wie sehr wir gelitten haben. Bei allen früheren Epidemien oder Ebola-Ausbrüchen haben wir Proben entnommen und eingeschickt. Aber manchmal haben wir das Ergebnis erst bekommen, nachdem der Patient bereits verstorben war. Manchmal wusste man gar nicht, woran die Patienten gestorben sind, ob das Ergebnis positiv oder negativ war. Aber künftig werden wir das Testergebnis binnen weniger Stunden kennen und können dann schnell handeln. Das ist ein großer Fortschritt. Auch in Bunia und an weiteren Orten werden die Laborkapazitäten ausgebaut. Schon bald sollen mehrere hundert Proben am Tag getestet werden können, hofft die WHO. Am Anfang des jetzigen Ausbruchs waren es keine 150. Es gibt also Fortschritte, wenn auch noch nicht genug.
0: Bettina Rühl war das für Bremen 2 über die Fortschritte im Kampf gegen Ebola in Afrika. Hat

James Arthur, Say You Won't Let Go, hier bei Bremen 2. Und den 50. Geburtstag feiert heute Eric D. Johnson, Singer, Songwriter, Komponist und Multi-Instrumentalist aus den USA, bekannt vor allem als Kopf und als einziges ständiges Mitglied der Band Fruit Bats. Wir sagen herzlichen Glückwunsch und spielen als kleines Ständchen den Song Eagles Below Us von den Fruit Bats aus dem Album The Pat Parade hier bei Bremen 2.

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1: Und der kommt von Jens Schellhaas.
2: Ehrlich, so steht es im Duden, das heißt ohne Verstellung, aufrichtig, offen oder auch anständig, ohne Schande. Würde ich so unterschreiben. Man könnte es aber auch anders ausdrücken. Musikalisch. So.
3: Trouble don't last like you used to. And my joy comes faster.
2: Ehrlicher und handgemachter Soul Blues Rock aus Atlanta. Schweißtreibend und hüftschwingend.
3: Just be your life. And don't you give up now.
2: Als Kind war er mit Mutter und Schwester im Gospelchor unterwegs, später mit etlichen Bands. Heute reiht er sich musikalisch, zumindest in meinen Augen, in die Riege meiner großen Soul-Idole ein. Ray Charles, Sam Cooke oder Aretha Franklin.
3: Don't worry what they say.
2: Möglicherweise übertreibe ich, sollten Sie aber auch nur ansatzweise mit mir übereinstimmen, dann haben Sie am Sonnabend, dem 13. Juni, schon etwas vor, genau wie Curtis Harding. Um 20 Uhr ist er in der Kulturetage in Oldenburg.

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1: Mit Jana Kreuz. Merz, Macron und Starmer treffen Zelensky in London. Bundesrat soll nach Debatte Schulpflicht stärken. Israel greift wieder Vororte von Beirut an. Das Wetter, dichte Wolken, teilweise mit Schauern bei bis zu 18 Grad. Am Abend treffen sich in London Kanzler Friedrich Merz, Frankreichs Präsident Emmanuel Macron und Premierminister Keir Starmer mit dem ukrainischen Präsidenten Volodymyr Zelensky. Sie wollen die Chancen für neue Verhandlungen mit Russland ausloten. Worum genau es bei dem Treffen gehen könnte, weiß Franziska Hoppen.
2: Es soll um die weitere Unterstützung und Stabilisierung der Ukraine gehen. Dazu gehören wahrscheinlich Militärhilfen, Finanzhilfen und auch die langfristige Unterstützung der Wirtschaft und Verteidigung. Und es soll um die Frage gehen, wie der Druck auf Russland weiter erhöht werden kann. Wahrscheinlich in Form von weiteren Sanktionen, um für Russland eben die Kosten dieses Krieges zu erhöhen und Putin zu schwächen. Und was dabei sicherlich eine Rolle spielt, ist die jüngste Ablehnung Putins von direkten Gesprächen mit der Ukraine, also eben die Frage, wie Europa auf die Ablehnungen reagieren und welche Rolle Europa bei künftigen Verhandlungen über eine Waffenruhe spielen soll.
1: Auf Wunsch Thüringens sollen sich Bundesrat und Bundesregierung zur Schulpflicht bekennen und sie stärken. Der Freistaat will nächsten Freitag eine entsprechende Initiative in den Bundesrat einbringen. Ausgangspunkt für den Vorstoß ist ein Vorhaben der AfD in Sachsen-Anhalt. Mehr dazu von Silan Azimi.
3: Hintergrund ist die Landtagswahl im September in Sachsen-Anhalt. Die AfD, die in Umfragen klar führt, hat dort angekündigt, die Schulpflicht abschaffen und durch eine sogenannte Bildungspflicht ersetzen zu wollen. Eltern sollen dann selbst entscheiden, ob ihre Kinder eine Schule besuchen oder zu Hause unterrichtet werden. Der Vorstoß wird auch vom Thüringer AfD-Chef und Rechtsaußen Björn Höcke unterstützt. Der Bildungsminister von Sachsen-Anhalt, Jan Riedel von der CDU, warnte im MDR, der Vorstoß führe in eine völlig falsche Richtung. Schule sei mehr als Vermittlung vom Wissen. Es gehe um Werte und die freiheitlich-demokratische Grundordnung.
1: Israels Armee hat trotz der eigentlich verkündeten Waffenruhe die Vororte der libanesischen Hauptstadt Beirut angegriffen. Die Armee habe Terroristen-Hauptquartiere angegriffen, als Reaktion auf den Beschuss Israels durch die Hisbollah. Das teilten Ministerpräsident Benjamin Netanyahu und Verteidigungsminister Israel Katz mit. Laut der israelischen Armee wurde zuvor der Norden Israels wieder vom Libanon aus mit Raketen angegriffen. Bremens Bürgermeister Andreas Bovenschulte hat sich kritisch zur Reformdebatte geäußert. In der Zeitschrift Spiegel warnte er davor, zu hohe Erwartungen zu wecken. In seiner Funktion als amtierender Bundesratspräsident drohte er mit einer Blockade der Länder, sollte es für sie finanzielle Nachteile geben. Aus der Nachrichtenredaktion berichtet Sven Weingärtner.
4: Aktuell sind wir Weltmeister im Ankündigen, sagte Bovenschulte im Interview. Steuerreform, Gesundheitsreform, Pflege, Rente, Arbeit, Energie. Das scheine ihm ein bisschen viel bis zur politischen Sommerpause, so der SPD-Politiker. Er rate der Regierung, sich darauf zu konzentrieren, was Wachstum auslöst und Arbeitsplätze sichert. Für ihn habe deshalb die Steuerreform die höchste Priorität. Bovenschulte sprach sich dafür aus, moderate Steuersenkungen für kleine und mittlere Einkommen über neue Schulden zu finanzieren. Er wisse, dass die Union sehr hohe Einkommen und Vermögen nicht stärker belasten werde. Und mit staatlichen Einsparungen würde die Wirtschaft nicht belebt, so Bovenschulte. Die Länder würden Reformen im Bundesrat ablehnen, wenn sie dadurch hinterher mehr Probleme haben.
1: Und das waren die Nachrichten mit Jana Kreuz.
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5: 15 Grad haben wir aktuell am Schloss in Oldenburg, 15 Grad auch in Bremen im Schnoor und 17 Grad am Aquarium in Wilhelmshaven. Es sind heute Nachmittag viele Wolken unterwegs, vor allem zwischen Weser und Elbe regnet es noch vereinzelt, ein bisschen Sonne ist aber auch möglich, vor allem in Richtung ostfriesische Küste. Im Binnenland gibt's heute starke bis steife Böen dazu, an der Nordsee auch einzelne stürmische Böen. Der Wind lässt dann aber am Abend nach und in der Nacht zum Montag bleibt's trocken und auch relativ wenig windig. Bei Tiefstwerten zwischen 14 und 10 Grad und morgen am Montag gibt's eine Mischung aus Sonne und Wolken. Am späten Nachmittag kann es dann schon so ein paar Regentröpfchen geben. Im Laufe des Abends dann auch Schauer und Gewitter, vor allem zwischen Ostfriesland und Emsland. Und dann wird es auch wieder ein bisschen windiger. Die Höchstwerte morgen dann zwischen 19 und 23 Grad.
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5: Um 4 Minuten nach 4, A1 Hamburg Richtung Osnabrück zwischen Bremerkreuz und A.

Aber Journalist und Aktivist Arne Semsrott setzt dem etwas entgegen. Gegenmacht. Die Zivilgesellschaft schlägt zurück. So heißt sein neues Buch. Und was er damit meint, darüber sprechen wir gleich ausführlich hier bei Bremen 2.

0: Die autoritäre Wende ist real, sagt der Politikwissenschaftler, Journalist und Aktivist Arne Semsrott. Und in seinem aktuellen Buch appelliert er an die Bevölkerung, die Demokratie zu verteidigen. Gegenmacht, die Zivilgesellschaft schlägt zurück, heißt das Buch, das vergangene Woche bei Drömer erschienen ist. Und mit Arne Semsrott bin ich jetzt verbunden. Hallo.
1: Hallo, Frau Mild.
0: Herr Semsrott, der Untertitel Ihres Buches lautet »Eine Anleitung für die demokratische Offensive«. Glauben Sie tatsächlich daran, dass kurzfristig eine solche Mobilisierung der breiten Massen möglich ist?
1: Nicht nur kurzfristig, sondern auch mittel- und langfristig. Das ist einfach, was ansteht. Also wir haben gerade einen politischen Prozess, in dem einzelne Bevölkerungsteile als nicht mehr so angesehen werden, dass sie gleiche Rechte haben. Und da dagegen zu stehen und klarzumachen, bei Menschenrechten, da kann es keine Kompromisse geben. Das ist jetzt, was ansteht. Und ich glaube, tatsächlich stehen auch sehr viele Menschen dahinter. Das muss aber sichtbarer gemacht werden, muss klarer gemacht werden und dann auch selbstbewusst vorangetrieben werden.
0: In Ihrem letzten Buch Machtübernahme, das 2024 erschienen ist, da haben Sie eine ganze Reihe Symptome diagnostiziert, die für eine zunehmende Macht rechter Parteien und rechter Stimmung in der Gesellschaft sprechen. Das war ziemlich düster, was Sie da aufgeschrieben und prophezeit haben. Was hat Sie jetzt bewogen, ein optimistischeres Buch zu schreiben?
1: Es ging ja tatsächlich um ein Szenario einer antidemokratisch rechten Machtübernahme. Und man sieht jetzt, dass vieles aus diesem Szenario tatsächlich in den letzten Monaten und Jahren schon durchgesetzt wurde und tatsächlich nicht von der extremen Rechten, sondern von Parteien, die sich selbst der Mitte zugehörig fühlen. Und ich glaube, alleine nur den Status quo zu verteidigen und dafür zu sorgen, dass es nicht noch weiter nach rechts außen geht, das reicht ganz einfach nicht. Es braucht eben eine demokratische Offensive, um von der anderen Seite zu ziehen und andere Themen wieder in den Mittelpunkt zu rücken, nämlich Demokratie, aber auch ganz einfach die Themen, die für viele Menschen wichtig sind. Mieten, Wohnen, Gesundheit, Pflege, Verkehr, Bildung. Es gibt ja so viel, über das teilweise nur am Rande gesprochen wird. Und ich glaube, die Zivilgesellschaft vor allem ist in der Verantwortung, diese Impulse voranzubringen.
0: Sie leiten das Recherche- und Transparenzportal Frag den Staat, haben damit unter anderem auch für die Veröffentlichung der NSU-Akten gesorgt. Wie viel Vertrauen haben Sie denn noch in die demokratische Politik und auch in die demokratischen Parteien, wie es sie derzeit gibt?
1: Die großen Parteien, ehrlich gesagt, nicht wahnsinnig viel, aber das liegt vor allem daran, dass sie in vielen Bereichen entkoppelt sind von der Zivilgesellschaft. Wir hatten aber im vergangenen Jahrzehnt in der Zivilgesellschaft enorme Mobilisierung. Wir hatten den Sommer der Migration 2014, wo bundesweit 4 Millionen Menschen sich engagiert hatten. Danach die größten antirassistischen, Anti-AfD-Proteste. Wir hatten die größte Demokratie-Protestwelle in der Geschichte der Bundesrepublik. All das ist ja da. Die Menschen, die wollen ja eigentlich eine demokratische Wende. Das wird aber nicht aufgenommen von den großen Parteien. Und ich glaube, das bedeutet im Umkehrschluss, dass Zivilgesellschaft selbstbewusster vorangehen muss und Hebel finden muss. Also zum Beispiel über direkte Demokratie, aber auch über laute, selbstbewusste Kampagnen, über Streiks, über sehr, sehr viele Möglichkeiten, die ja tatsächlich da sind und auch vielerorts genutzt werden.
0: Ja, wie sich die Zivilgesellschaft selbst sozusagen helfen kann, lauter, sichtbarer zu werden, darüber sprechen wir gleich noch. Noch einmal kurz der Blick auf die Parteien. Sie werfen denen ja auch vor, zu viele rechte Narrative zu übernehmen, sich von der AfD auch zu viel Themen diktieren zu lassen. Aber sind das nicht auch die Themen, auf die viele Wählerinnen und Wähler eben anspringen?
1: Es gibt ja wirklich einen sehr großen Unterschied, das haben die Nachwahlbefragungen zur Bundestagswahl zum Beispiel gezeigt, zwischen dem, was Leute als wichtig wahrnehmen, da ist dann tatsächlich Migration häufig dabei, und was sie als wichtig wahrnehmen in ihrem persönlichen Umfeld. Und wenn das gefragt wird, nicht nur, was wird gerade viel diskutiert in den Medien, sondern was ist denn tatsächlich für jemanden persönlich wichtig, da kommt man eben auf diese zahlreichen Themen, die gar nichts mit Migration und der AfD zu tun haben. Das ist eben Bildung, Soziales, Verkehr, Gesundheit, Pflege, all diese Themen. Und die mit einer solchen Ernsthaftigkeit zu betreiben, da zu schauen, wie kann man denn investieren, wie kann man dafür sorgen, dass es allen Menschen besser geht. Das ist so wichtig. Und wenn man darüber spricht, dann findet tatsächlich die extreme Rechte auch kaum noch Platz, denn auf all diese Themen hat sie natürlich gar keine Antworten.
0: Das sagt Arne Semsrott. Und über die Strategien, die gegen autoritäre Kräfte wirken können, darüber sprechen wir gleich dann noch hier bei Bremen 2.

0: Journalist und Aktivist Arne Semsroth hat ein Buch geschrieben, eine Anleitung für eine demokratische Offensive gegen Macht. Die Zivilgesellschaft schlägt zurück, heißt es. Und darüber, wie diese Offensive gelingen kann, sprechen wir jetzt weiter mit ihm. Herr Semsroth, wie lassen sich die Menschen denn motivieren, sich noch stärker zu engagieren, zivilgesellschaftlich?
1: Na, also erstmal sind es wahnsinnig viele Menschen, die das schon tun und über die, glaube ich, nicht angemessen viel gesprochen wird. Also ich bin jetzt gerade viel unterwegs in Sachsen-Anhalt. Da wird von Medien aus guten Gründen sehr viel davor gewarnt, was die extreme Rechte planen und was deren vielfältige schlimme Ziele sind. Aber es wird nicht im gleichen Maßen darüber gesprochen, wie viele Menschen dagegen Widerstand leisten, wie viele für eine offene Gesellschaft kämpfen. Ich war jetzt gerade in Magdeburg, da gibt es so viele tolle Initiativen und die finden gar keinen Platz in den Medien. Das ist, glaube ich, das eine, dass es eigentlich so viel schon gibt und wir mehr darüber sprechen müssen. Und zum anderen gibt es 20% der Menschen in Deutschland, die eigentlich sehen, das ist jetzt eine Richtung, in die wollen sie nicht gehen, aber nicht genau wissen, was sie tun können. Und diese Menschen einfach zu fragen und sie zu aktivieren, zum Beispiel in Nachbarschaftsinitiativen, ich glaube, das könnte eine Richtung sein.
0: Sie haben eben die mangelnde Sichtbarkeit angesprochen. Glauben Sie, die brauchen eine bessere Öffentlichkeitsarbeit oder sehen Sie da eher die Medien in der Pflicht, das sichtbar zu machen?
1: Na, das große Problem, was viele Engagierte haben, ist, dass sie schon ihre gesamte Freizeit damit zubringen, diese wichtige Arbeit zu machen. Also zum Beispiel in Nachbarschaftsinitiativen oder in Asyl- und Repair-Cafés. Das gibt es ja ganz viel. Und dann ist häufig gar nicht mehr ausreichend Zeit, um dann zusätzlich noch Social Media zu machen, Pressemitteilungen. Und das ist natürlich ein strategischer Nachteil. Und deswegen glaube ich, ist es auch wichtig, dass Medien von sich aus das mehr machen. Also für jede AfD-Pressemitteilung, die zitiert wird, auch zu schauen, wer ist denn eigentlich davon betroffen? Wer leistet dagegen Widerstand?
0: Sie treten auch ein für die Umverteilung der Demokratie, also direktere Verfahren der Entscheidung über politische Fragen, wie zum Beispiel bei Volksbegehren. Aber birgt diese Methode nicht auch Risiken, gerade eben jetzt, wenn auch sich mehr Menschen nach rechts orientieren, antidemokratische Kräfte, dann vielleicht auch umso schneller ihren Willen durch so Abstimmungen bekommen?
1: Ja, Demokratie birgt Risiken. Das ist ganz einfach so. Das sehen wir ja gerade auch, dass die repräsentative Demokratie dazu gerade führt, dass extrem rechte Parteien an Zulauf gewinnen. Wenn es tatsächlich direkt demokratische Verfahren gäbe, dann gäbe es die Möglichkeit, dass in vielen Bereichen eine demokratische Wende entsteht. Es gibt ja tatsächlich sehr große Mehrheiten für einen sozialen Klimaschutz, für ein Tempolimit auf Autobahnen, für eine Legalisierung von Schwangerschaftsabbrüchen, für eine Vermögenssteuer, für höhere Einkommenssteuern bei höheren Einkommen. All das ist ja da, wird aber von Parteien in der Regel nicht aufgenommen. Und wenn wir uns anschauen, was jetzt schon gemacht wird in der großen Politik, beim Innenministerium zum Beispiel, da werden ja tatsächlich teilweise rechtswidrige Politiken einfach weitergeführt. Also beispielsweise die Zurückweisung an den Grenzen. Das alles, das geschieht schon, ohne dass es direkt demokratische Verfahren geben. Ich glaube tatsächlich, es kann nur besser werden, wenn man mehr Menschen fragt und mehr Menschen einbezieht und sie auch tatsächlich ernst nimmt.
0: Sie haben eben ja auch die mangelnde Sichtbarkeit des zivilgesellschaftlichen Engagements angesprochen. Wenn das nun sichtbarer wird, wenn das lauter wird, glauben Sie, das ist der Schlüssel, damit diese Themen auch zurück in die Politik finden oder was braucht es noch?
1: Das ist der Anfang sicherlich, der dann eine Perspektive verändert, in der klar wird, die Zivilgesellschaft, die ist da und die ist laut und die macht schon so wahnsinnig viel und auf die muss man mehr hören. Aber da hört es natürlich nicht auf. Ich glaube, es geht dann weiter damit, dass insbesondere dann zivilgesellschaftliche Initiativen auch nochmal stärker weg davon kommen, nur zu fordern, was ja häufig gemacht wird, und hin dazu gehen, dann selbst anzupacken und einfach schon den ersten Schritt zum besseren Leben weiterzugehen. Das machen sehr viele schon, aber das noch stärker zu verfolgen und dann beispielsweise im solidarischen Engagement in der Nachbarschaft so selbst zu helfen und nicht nur darauf zu warten, dass der Staat das macht, damit fängt es dann schon an.
0: Arne Semsroth hofft auf eine demokratische Offensive gegen die autoritäre Wende in Deutschland. Sein Buch heißt Gegenmacht, die Zivilgesellschaft schlägt zurück. Herr Semsroth, vielen Dank fürs Teilen Ihrer Gedanken hier bei Bremen 2.
1: Ich danke Ihnen.

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5: Aktuell 16 Grad am Mühlenteich in Sieke, 16 Grad auch am Roland in Bremen und 17 Grad am Flughafen in Nordholz. Es ist ziemlich bewölkt heute. Regnen tut's vor allem noch zwischen Weser und Elbe vereinzelt. Ein bisschen Sonne gibt's auch, vor allem in Richtung ostfriesische Küste. Dazu gibt's im Binnenland heute starke bis steife Böen, an der Nordsee auch einzelne stürmische Böen. Aber der Wind lässt Richtung Abend nach und in der Nacht zu Montag bleibt's auch trocken bei Tiefstwerten zwischen 14 und 10 Grad. Und morgen am Montag gibt es dann eine Mischung aus Sonne und Wolken. Am späten Nachmittag kann es dann schon so ein paar Tröpfchen geben. Im Laufe des Abends gibt es vor allem zwischen Ostfriesland und Emsland Schauer und Gewitter. Und dann wird es auch wieder ein bisschen windiger. Bei Höchstwerten morgen zwischen 19 und 23 Grad.
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5: Um 16.31 Uhr nur noch eine Meldung. A1 Hamburg Richtung Osnabrück zwischen Opphusen, Bremen, Mahndorf und Arsten. 5 Kilometer stockender Verkehr. Da brauchen Sie aktuell 20 Minuten länger. Alles Gute, gute Fahrt.
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5: Into the Wild geht's jetzt mit Louis Watson. Schönen Sonntagnachmittag.

0: Goodnight Moon hier bei Bremen 2 am Sonntagnachmittag. Dass die Lagunenstadt Venedig selbst eine einzige Ausstellung ist, das wissen Sie sicher, aber alle zwei Jahre zur Kunstbiennale von Venedig verwandelt sie sich außerdem in ein Schaufenster für zahllose Kunstpräsentationen. Rund 100 Nationen leisten sich anlässlich der diesjährigen Biennale eigene Ausstellung und auch der Vatikan ist dabei. In der Vergangenheit hat er schon von sich reden gemacht mit ungewöhnlichen Konzepten an ungewöhnlichen Orten. Meine Kollegin Silke Hennig stellt uns den diesjährigen Pavillon vor und hat sich dafür unter anderem in einen mystischen Garten begeben.
1: Wasser ist allgegenwärtig in Venedig. Manchmal kommt es auch von oben. Und während sich die Regenschirme von Touristen und Einheimischen in den engen Gassen verhaken, ist der Regen auch für einen mystischen Garten eine Wohltat. Der Giardino Mistico, der Mönche vom Orden der unbeschuhten Karmeliten, liegt, was für ein Kontrast, direkt neben dem Bahnhof. Verborgen hinter einer Mauer kultivieren die Mönche hier seit dem 17. Jahrhundert Obst, Gemüse, Kräuter und Ruhe, idealerweise. Aber der profane Alltag in Gestalt von Kompressorgeräuschen lässt sich von einer Mauer nicht einfach abhalten, also Kopfhörer aufgesetzt.

0: Die Kuratoren des Vatikanischen Biennale-Beitrags, Hans-Ulrich Obrist und Ben Vickers, haben gemeinsam mit dem Künstlerduo Soundwalk Collective den Garten mit einer Klangsphäre überwölbt, die erst mit Kopfhörern wahrnehmbar wird. Damit taucht man beim Umhergehen zwischen Beeten, Birnbäumen und Weinreben in unterschiedliche akustische Räume ein, gestaltet von Musikern, Poeten und Künstlerinnen wie Meredith Monk, Brian Eno oder Jim Jarmusch. Das Ganze nennen die Kuratoren ein akustisches Gebet, inspiriert von der mittelalterlichen Mystikerin, Naturheilkundlerin und Universalgelehrten Hildegard von Bingen. Auch wenn es klingt wie vor 900 Jahren von Hildegard komponiert, es ist eine Mutation. Anhand ihrer Musik haben Holly Herndon und Matt Dryhurst ein in Berlin lebendes Künstlerduo künstliche Intelligenz trainiert. Die beiden ziehen eine Parallele zwischen den göttlichen Visionen der Heiligen und den Halluzinationen, zu denen KI bekanntermaßen neigt. Zwischen Hildegards himmlischer Hierarchie, wie Herndon und Dryhurst formulieren, und der Vielzahl einflussreicher Protokolle, nicht zuletzt im digitalen Raum, die heute unsere Kultur prägen. Man darf und soll sich Zeit lassen, zwischen den Beeten gehen und den Klängen lauschen, die zwischen Olivenbäumen neben einem kleinen Getreidefeld oder Ringelblumen zu hören sind. Die Gestaltung dieses Gartens basiert auf den Lehren einer anderen Heiligen, der Gründerin des Ordens der unbeschuhten Karmeliten, Teresa von Avila. Das Gebet war ihr Weg zur inneren Ruhe, dem sie sieben Elemente zuordnete, um sich Christus zu vergegenwärtigen. Der Garten greift diese Elemente auf. Die Rebstöcke, im Veneto heimische Sorten wie Raboso, stehen für Wein als das Blut Christi, das Getreide für Brot als seinen Leib und so weiter. Fast vom Canal Grande am einen Ende erstreckt sich dieser Giardino Mistico bis zu einem kleinen Kanal auf der rückwärtigen Seite, ein Zugang zur Lagune. Daneben eine kleine Kapelle mit Marienstatue.
1: My name is Mary and I am my son.
0: Betritt man sie, flüstert einem die Stimme der US-Musikerin und Poetin Patti Smith ins Ohr, die sich in die Jungfrau Maria hineinversetzt und ausdrückt, wie es sich anfühlen mag, auserwählt und zum Werkzeug Gottes zu werden. 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
0: Kunst eröffnet Möglichkeiten. Nicht alles muss unmittelbar oder vorhersehbar sein, hat Papst Leo XIV. Gesagt. Genau das illustrieren die Klangsphären des Vatikanischen Pavillons im Garten der unbeschuhten Karmeliten. Wer es konkreter mag und sich der Kirchenlehrerin Hildegard von Bingen weniger schwebend nähern will, für den hält der Vatikan in Venedig noch eine weitere Ausstellung bereit, die zudem die letzte Arbeit des unlängst verstorbenen Autors, Filmemachers und Denkers Alexander Kluge ist. Wie immer bei Kluge ist es eine Lektion. Zur atmosphärischen Einstimmung wird die stillgelegte Kirche Santa Maria Auxiliatrice erfüllt von Klängen aus der Abtei St. Hildegard. Über die folgenden Räume erstrecken sich 12 Kapitel mit Assoziationsketten, die von Hildegards wahrem Gesicht bis zum rätselhaften 12. Jahrhundert und den bedeutenden Denkern reichen, die es hervorgebracht hat. Es ist mehr Entwurf denn fertige Ausstellung. Doch immerhin hat Kluge der Nachwelt und dem Vatikan noch einen Ausstellungstitel hinterlassen, der die Wahrnehmung neu sortiert. Das Ohr ist das Auge der Seele.
2: Silke Hennig für Bremen 2 aus Venedig über den Vatikanischen Pavillon auf der diesjährigen Biennale.

Robert Forster, Let Me Imagine You, hier bei Bremen 2. Und Musik kommt jetzt vom Australier Stu Larsen. Der ist im Oktober auch für 4 Konzerte in Deutschland. Hamburg ist auch dabei am 8. Oktober. Und wenn Sie das nicht verpassen wollen, dann sollten Sie sich jetzt mit dem Ticketkauf beeilen. Jetzt erstmal hören Sie ihn aber hier bei Bremen 2 mit San Francisco, Stu Larsen.

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2: 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Alles ist so, wie es war.
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1: Mit Jana Kreuz. Merz, Macron und Starmer treffen Zelensky in London. Israel greift wieder Vororte von Beirut an. Blumenthaler SV steigt nicht in Regionalliga auf. Das Wetter, dichte Wolken, teilweise mit Schauern bei bis zu 18 Grad. Deutschland, Frankreich und Großbritannien wollen die stockenden Bemühungen um ein Ende des Ukraine-Kriegs wieder in Gang bringen. Kanzler Friedrich Merz, Präsident Emmanuel Macron und Premierminister Keir Starmer treffen sich dafür heute Abend mit dem ukrainischen Präsidenten Volodymyr Zelensky in London. Was dieses Treffen ausrichten kann, weiß Franziska Hoppen.
2: Abgesehen davon, dass Putin ein Treffen mit Zelensky ja abgelehnt hat, hat Russland auch deutlich gemacht, dass es seine Kernforderungen nicht aufgeben will. Dazu gehören unter anderem die Kontrolle über besetzte Gebiete und weitreichende Sicherheitsforderungen gegenüber der Ukraine. Und deshalb wäre es überraschend, wenn nach dem Londoner Treffen jetzt plötzlich direkt Friedensgespräche beginnen. Was die E3 realistisch erreichen können, ist, die Ukraine militärisch durch 2026 zu bringen, und sie können den wirtschaftlichen Druck auf Russland erhöhen, zum Beispiel durch weitere Sanktionen gegen Energieexporte oder Einschränkungen bei Finanzströmen.
1: Auf Wunsch Thüringens sollen sich Bundesrat und Bundesregierung zur Schulpflicht bekennen und sie stärken. Der Freistaat will nächsten Freitag eine entsprechende Initiative in den Bundesrat einbringen. Ausgangspunkt für den Vorstoß ist ein Vorhaben der AfD in Sachsen-Anhalt. Mehr dazu von Silan Azimi.
3: Hintergrund ist die Landtagswahl im September in Sachsen-Anhalt. Die AfD, die in Umfragen klar führt, hat dort angekündigt, die Schulpflicht abschaffen und durch eine sogenannte Bildungspflicht ersetzen zu wollen. Eltern sollen dann selbst entscheiden, ob ihre Kinder eine Schule besuchen oder zu Hause unterrichtet werden. Der Vorstoß wird auch vom Thüringer AfD-Chef und Rechtsaußen Björn Höcke unterstützt. Der Bildungsminister von Sachsen-Anhalt, Jan Riedel von der CDU, warnte im MDR, der Vorstoß führe in eine völlig falsche Richtung. Schule sei mehr als Vermittlung vom Wissen. Es gehe um Werte und die freiheitlich-demokratische Grundordnung.
1: Israels Armee hat trotz der eigentlich verkündeten Waffenruhe die Vororte der libanesischen Hauptstadt Beirut angegriffen. Die Armee habe Terroristen Hauptquartiere angegriffen, als Reaktion auf den Beschuss Israels durch die Hisbollah. Das teilten Ministerpräsident Benjamin Netanyahu und Verteidigungsminister Israel Katz mit. Laut der israelischen Armee wurde zuvor der Norden Israels wieder vom Libanon aus mit Raketen angegriffen. Soll Deutschland sich um die Ausrichtung der Olympischen Spiele 2036 bewerben? Bundespräsident Frank-Walter Steinmeier war bisher dagegen. Jetzt hat er seine Meinung geändert, wie er exklusiv dem ARD-Hauptstadtstudio mitgeteilt hat. Aus Berlin berichtet Jan-Friedrich Willems.
4: Olympische Spiele in Deutschland. Ausgerechnet 100 Jahre nach der nationalsozialistischen Propaganda-Olympiade von 1936. Das konnte sich Bundespräsident Frank-Walter Steinmeier lange nicht vorstellen. Aus dem Bundespräsidialamt heißt es zwar, seine historischen Bedenken seien nicht verschwunden, mittlerweile sei Steinmeier aber fest überzeugt, dass alle Beteiligten mit diesem Datum verantwortungsvoll umgehen würden. Deutschland habe großartige Sportstätten, eine sportbegeisterte Bevölkerung und seine Gastfreundschaft bei der Fußball-WM 2006 bewiesen, teilte Steinmeier dem ARD-Hauptstadtstudio mit.
1: Der Blumenthaler SV hat den Aufstieg in die Fußball-Regionalliga Nord nicht geschafft. Das entscheidende Spiel gegen den Eimsbüttler TV aus Hamburg verlor die Mannschaft aus Bremen Nord mit 0:6. Und das waren die Nachrichten mit Jana Kreuz.
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5: 16 Grad haben wir aktuell an der Freudenburg in Bassum, 16 Grad auch am Bremer Bürgerpark und 17 Grad auf Borkum am Strand. Ich habe ja gesagt, vor allem Richtung ostfriesische Nordseeküste ist am meisten Sonne möglich. Ich habe gerade mal auf der Webcam geguckt. Tatsächlich sieht es da auf Borkum relativ sonnig aus, aber auch ziemlich windig. Darf man auch nicht vergessen. Also ganz so sommerlich ist das Wetter auch da nicht. Der Wind soll heute Abend weniger werden. Ansonsten aber ist es vor allem ja viel bewölkt im Sendegebiet und regnen tut es auch zwischen Weser und Elbe nur noch vereinzelt. In der Nacht zum Montag bleibt es auf jeden Fall trocken, bei Tiefstwerten zwischen 14 und 10 Grad. Und morgen am Montag dann gibt es einen Wechsel aus Sonne und Wolken. Am späten Nachmittag dann wieder so ein paar Tröpfchen Regen. Im Laufe des Abends dann zwischen Ostfriesland und Emsland Schauer und Gewitter. Und dann wird es auch wieder windiger, bei Höchstwerten zwischen 19 und 23 Grad.
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5: Um 4:05, da ist noch eine Meldung, A1 Hamburg Richtung Osnabrück, zwischen Opphusen, Bremen, Mahndorf und Arsten, 5 Kilometer stockender Verkehr. Aktuell brauchen Sie da 20 Minuten länger. Ansonsten ist alles frei, ich wünsche Ihnen eine gute Fahrt.
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5: Extreme Wetterphänomene beschäftigen uns dank des Klimawandels immer mehr. Und für diesen Sommer sagen viele Experten einen sogenannten Super-El Niño voraus. Was es damit auf sich hat und wie sich die Wissenschaft vorbereitet, darüber sprechen wir gleich hier bei Bremen 2.

0: Klingt so ein bisschen wie eine Prophezeiung von Nostradamus, was im Mai in der Washington Post zu lesen war. Ein extrem starker El Niño forderte 1877 Millionen Menschenleben. Das klimatische Phänomen wird voraussichtlich in diesem Jahr wieder auftreten. Aber seit der wohl schlimmsten Umweltkatastrophe der Menschheitsgeschichte hat sich viel verändert. Wie ein Super El Niño entsteht und wie gut wir vorbereitet sind, möchte ich jetzt besprechen mit Professor Nils Brüggemann. Er ist Klima- und Ozeanforscher am Leibniz-Zentrum für marine Tropenforschung an der Universität Bremen. Hallo, Herr Brüggemann.
1: Guten Tag.
0: Herr Brüggemann, lassen Sie uns noch einmal vielleicht kurz erklären, was ist denn ein sogenannter Super El Niño überhaupt?
1: El Niño ist ein Teil einer Oszillationsbewegung in der Klimadynamik. Und man kennt eigentlich so drei Phasen von dieser Oszillation. Das eine ist eben der El Niño, wo es zu sehr warmen Wassertemperaturen vor der Küste von Südamerika kommt. Und dann gibt es die entgegengesetzte Phase, La Niña. Und da kommt es dann entgegengesetzt zu sehr kalten Temperaturen. Und dann gibt es noch den Zwischenzustand, den man auch als den Normalzustand quasi bezeichnet. Und diese Events, vor allem diese El Niño-Ereignisse, die treten so alle 2 bis 7 Jahre auf. Allerdings sind sie nicht immer gleich. Und es kann sein, dass sie in einigen Jahren stärker ausfallen, zum Beispiel mit stärkeren Oberflächentemperaturen einhergehen. Und auch die Wetterphänomene, die sie beeinträchtigen oder die sie beeinflussen, sind auch nicht immer gleich. Also es kann da zu sehr unterschiedlichen Phänomenen kommen. Zum Beispiel ist es auch regional sehr unterschiedlich. Also während es in Südamerika zu vermehrten Niederschlägen kommt, kommt es über dem maritimen Kontinent und Australien zu eher vermehrtem Ausbleiben von Niederschlag oder eventuell sogar zu Dürren. Und diese Ereignisse können jetzt unterschiedlich stark auftreten, aber das ist alles sehr schwer vorherzusagen, wie stark jetzt sozusagen wirklich diese einzelnen Ereignisse auftreten. Daher beschränkt sich auch die Nationale Ozean- und Atmosphärenbehörde nur darin, dass sie erst einmal angibt, wie wahrscheinlich es zu einem starken El Niño kommt. Und dieser ist definiert einfach durch die Wassertemperaturen im Pazifik.
0: Das heißt konkret, wie real ist diese Gefahr durch einen Super El Niño aus Ihrer Sicht in diesem Jahr?
1: Also das Wort super würde ich tatsächlich in diesem Zusammenhang ungerne gebrauchen. Also die Wahrscheinlichkeit, dass es zu einem starken bis sehr starken El Niño kommt, die liegt ungefähr so bei 60%, so wird sie von NOAA angegeben. Oder wenn man das noch verfeinern möchte, also dass es sogar zu einem sehr starken El Niño kommt, die Wahrscheinlichkeit liegt immerhin bei bis zu 30%.
0: Wie ist das denn bei uns in Europa? Wird da auch was spürbar sein?
1: In Europa ist das Wetter vor allem tatsächlich durch den Nordatlantik beeinflusst. Und daher sind Auswirkungen von El Niño hier in aller Regel überlagert von von Wetterphänomenen und Wetterereignissen, die durch den Nordatlantik geprägt sind. Man sagt manchmal, dass es zu etwas strengeren Wintern kommen kann bei uns, aber all das ist tatsächlich mit absoluter Vorsicht zu genießen, weil es eben zu den erwähnten Überlagerungen kommt.
0: Jetzt sind, wenn man nochmal an die Washington Post denkt, wo ja von dem Super El Niño im Jahre 1877 die Rede war, jetzt sind seitdem 150 Jahre fast vergangen. Es ist auch viel Zeit vergangen, um dieses Phänomen zu erforschen. Wie weit ist denn die Wissenschaft heute?
1: Ja, tatsächlich gibt es ganz massive Forschung in dem Bereich und nicht nur Forschung, sondern auch ganz massiven Einsatz von verbesserten Messinstrumenten, weil eben dieses El Niño-Phänomen so drastische Konsequenzen haben kann, wurde da sehr viel investiert. Und es gibt zum Beispiel ein ganzes Gitternetz von Messbojen im Pazifik. Diese Bojen sind verankert mit dem Meeresboden, aber schwimmen ansonsten auf der Oberfläche und sie messen dort Windgeschwindigkeiten, Oberflächentemperatur, aber sie messen auch unter Wasser, zum Beispiel eben halt auch dort die Temperatur des oberen Ozeans bis zu einer Tiefe bis zu 500 Meter. Und mit diesen Messbojen kann eben ziemlich genau der Wärmeinhalt des oberen Ozeans gemessen werden und diese Messungen können dann wiederum in Modellvorhersagen eingehen. Das gleiche gilt für Satelliten. Wir haben jetzt neuerdings oder schon seit einigen Jahrzehnten tatsächlich Satellitenmessungen, die großflächig vorhanden sind. Und diese Messungen können ebenfalls zur El Niño-Vorhersage verwendet werden. Und ich habe das eben schon erwähnt, diese computergestützten Vorhersagen durch Klimamodelle oder beziehungsweise auch diese Vorhersagemodelle, die werden eben halt immer stärker herangezogen und haben sich auch in den letzten Jahren immer mehr verbessert, sodass genauere Prognosen hier tatsächlich immer wahrscheinlicher sind.
0: Das sagt Nils Brüggemann über den für dieses Jahr befürchteten großen El Niño. Viele sprechen vom Super El Niño. Nils Brüggemann ist Klima- und Ozeanforscher am Leibniz-Zentrum für marine Tropenforschung an der Universität Bremen. Herr Brüggemann, vielen Dank für das Gespräch hier bei Bremen 2.
1: Ich danke Ihnen.

0: Bremen 2 ist hier am Sonntagnachmittag. Soll sich Deutschland um die Ausrichtung der Olympischen Spiele im Jahr 2036 bewerben? Bundespräsident Frank-Walter Steinmeier war bisher dagegen. Jetzt hat er seine Meinung geändert, wie er dem ARD-Hauptstadtstudio exklusiv mitgeteilt hat. Frage an unseren Kollegen Jan-Frederik Willems im ARD-Hauptstadtstudio. Was waren Steinmeiers Bedenken gegen Olympia 2036 in Deutschland?
1: Naja, 2036 wäre halt genau 100 Jahre nach den Olympischen Spielen in Nazi-Deutschland unter Hitler 1936. Diese Spiele wurden von Hitler hemmungslos für Propaganda und das faschistische und rassistische Weltbild der Nazis genutzt. Jüdische Athleten wurden systematisch aus dem deutschen Team gedrängt. Nach außen aber hat sich das NS-Regime als weltoffen und friedliebend gegeben. Antisemitische Plakate wurden für die Dauer zum Beispiel abgehängt, während insgeheim immer mehr Konzentrationslager gebaut wurden. Genau 100 Jahre danach die Spiele wieder in Deutschland stattfinden zu lassen, das fand Steinmeier also aus nachvollziehbaren Gründen ein bisschen heikel.
0: Und das hat sich jetzt geändert?
1: Zumindest ein bisschen. Steinmeier sagt zwar, er habe immer noch diese historischen Bedenken, wie er es nennt, aber er ist für sich zur Überzeugung gekommen, dass man in Deutschland verantwortungsvoll mit diesem Datum umgehen würde. Er sagt, Deutschland hat großartige Sportstätten und eine sportbegeisterte Bevölkerung und vielleicht noch wichtiger, dass wir spätestens mit dem Sommermärchen der Fußball-WM 2006 in Deutschland bewiesen haben, dass wir auch gute Gastgeber sind. Der Chef des Deutschen Olympischen Sportbundes DOSB, Otto Fricke, der freut sich auf jeden Fall sehr, dass der Bundespräsident seine Meinung zu Olympia 2036 geändert hat. Er betont nämlich, wie wichtig eine breite politische Unterstützung für so eine Bewerbung ist. Und egal wie es am Ende ausgeht, der deutsche Sport gehe verantwortungsvoll mit der Bedeutung des Jahres 2036 um.
0: Wie steht's denn eigentlich im Moment um die deutsche Olympiabewerbung?
1: Der DOSB entscheidet gerade darüber, mit welcher Stadt Deutschland für die nächste Olympiavergabe ins Rennen geht. Da geht es um die Spiele 2036, aber auch 2040 und 2044. Offizielle Bewerber im deutschen Vorentscheid sind Berlin, München und die Rhein-Ruhr-Region um Köln. Hamburg war bis vor kurzem auch noch im Rennen, da hat sich aber vor einer Woche die Bevölkerung gegen eine Olympiabewerbung ausgesprochen und damit ist die Hansestadt raus. Im Herbst will der DOSB jetzt entscheiden, mit welcher Stadt aus dem restlichen Bewerberfeld es ins Rennen um die Olympischen Spiele gehen soll.
0: Also Bundespräsident Frank-Walter Steinmeier ist jetzt doch nicht mehr gegen eine deutsche Ausrichtung der Olympischen Spiele 2036. Infos dazu waren das von Jan-Frederik Willems hier bei Bremen 2.

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1: 17 Grad haben wir aktuell am Bremer Dom, 17 Grad auch am Pferdemuseum in Verden und 19 Grad am Pumpwerk in Budjading. Es ist wechselhaft, Wolken und Sonne gibt es, Regen nur noch vereinzelt und der böige Wind, der lässt jetzt auch am Abend langsam nach. In der Nacht zum Montag bleibt es trocken, bei Tiefstwerten zwischen 14 und 10 Grad und morgen dann wieder so ein bisschen wechselhaft, Sonne und Wolken. Am späten Nachmittag gibt es dann die ersten Tropfen und im Laufe des Abends vor allem zwischen Ostfriesland und Emsland Schauer und Gewitter. Und dann wird es auch wieder ordentlich windig. Höchstwerte morgen dann zwischen 19 und 23 Grad, also wieder ein paar Grad mehr als heute.
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1: Um 17.29 Uhr, gleich halb sechs. Muss ich mal gucken, eine Meldung haben wir noch. A1 Hamburg Richtung Osnabrück zwischen Opusen, Bremen, Mahndorf und Arsten. Noch 5 Kilometer stockender Verkehr. Da brauchen Sie aktuell eine halbe Stunde länger. Ich wünsche allen unterwegs eine gute Fahrt.
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1: Und jetzt mit Musik von Luis Capaldi, Before You Go. Schönen Sonntag.

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1: Und in der Rückblende schauen wir heute 30 Jahre in die Vergangenheit. Damals wurde in Rostock das erste AIDA-Kreuzfahrtschiff getauft. Millionen von Passagieren hat AIDA seitdem über die Meere geschifft und auch jede Menge Tonnen CO2 ausgestoßen. Was so los war und ist auf der AIDA, das hören Sie jetzt von meiner Kollegin Mirjam Benecke.
2: Roter Kussmund auf weißem Schiffsbug. Mit diesem Markenzeichen gleiten die Kreuzfahrtschiffe der AIDA-Flotte durch die Weltmeere. An Bord gibt es Minigolfanlagen, Kletterparks, Wasserrutschen, Restaurants und jede Menge Partys.
3: AIDA!
2: Kaum zu glauben, aber die Wurzeln der rotlippigen Spaß- und Konsumkreuzfahrtflotte liegen in der DDR.
4: Allzeit gute Fahrt für Schiff und Passagiere wünschen auch wir und danken zugleich den Erbauern, die gut und zügig gearbeitet haben.
2: Die DDR steigt im Jahr 1960 ins Kreuzfahrtgeschäft ein. Und zwar mit den beiden Ferienschiffen Völkerfreundschaft und Fritz Heckert. Später kommt die MS Arkona dazu. Die Schiffe steuern vor allem Häfen in sozialistischen Bruderländern wie Polen oder Kuba an. Mitfahren darf, wer besonders parteitreu oder ein verdienter Arbeiter oder verdiente Arbeiterin ist.
5: Ich arbeite beim WBK Cottbus, Betonwerk Hoyerswerda. Ich habe diese Reise als Auszeichnung bekommen und die Kollegen haben mich eben ausgewählt.
6: Für diese Reise wünsche ich mir in erster Linie ein ausgezeichnetes Wetter. Vor allen Dingen recht schöne Tage in Leningrad, weil Leningrad immer mein Wunsch war, einmal bei schönem Wetter zu sehen, weil ich noch nie was die Möglichkeit hatte, Leningrad zu besuchen.
2: Betrieben werden die Urlauberschiffe von der Deutschen Seereederei in Rostock, der Staatsreederei der DDR. Knapp 300.000 Gäste reisen auf den Schiffen über die Weltmeere. Dann kommt die Wende.
7: Nach der deutschen Einheit ist das Unternehmen wirtschaftlich in stürmische See geraten. Damit die ehemalige DDR-Flotte in Zukunft in schwarzen Zahlen schwimmt, müssen mindestens 42 Schiffe verkauft werden.
2: Die Staatsreederei wird privatisiert und tausende Arbeitsplätze gestrichen. Um das Kreuzfahrtgeschäft zu retten, ordnet die Leitung der Deutschen Seereederei einen Imagewechsel an. Weg mit der verstaubten Etikette an Bord. Kreuzfahrten sollen für alle da sein. Nicht nur, wie in der BRD üblich, für gediegene ältere Gäste mit viel Geld.
8: Sportlich und unkompliziert soll's zugehen. Clubferien zur See heißt das Motto. Fünfmal am Tag raus aus den Klamotten, rinnende Klamotten, wie auf einer herkömmlichen Kreuzfahrt. Nein, danke, das ist out. Lieber am Pool lümmeln und zwischendurch schnell ans Buffet.
2: Für das Clubferienkonzept wird ein neues Schiff gebaut. Die AIDA bietet Platz für 1.300 Gäste. Sie ist zu dieser Zeit das größte deutsche Passagierschiff. Bei der Schiffstaufe im Juni 1996 sorgt nicht nur der Kussmund am Bug, sondern auch der Name für Gesprächsstoff.
9: Ja, also eigentlich hat es ja italienischen Touch und ich erwarte also Opernprogramme.
10: Ich hätte den Namen meiner Frau gewählt. Ilse.
11: Nein, Ilse finde ich viel, viel schöner.
12: Nein, ich würde mir vielleicht
11: ist doch mal was anderes als wie Ilse. Meinst, ja. Ilse gibt es immer. Aber AIDA ist, finde ich, toll.
12: Passt.
11: Wunderschön.
2: Heute gehören die inzwischen 11 AIDA-Schiffe zum amerikanischen Konzern Carnival Corporation. Doch der Hauptsitz von AIDA Cruises ist immer noch in Rostock. Dort, wo am 7. Juni 1996 das erste AIDA-Kreuzfahrtschiff getauft wurde. Heute vor 30 Jahren.
1: Mirjam Benecke, über 30 Jahre AIDA Cruises hier bei Bremen 2. 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

Cattle and Kane, Sold My Soul hier bei Bremen 2 am Sonntagnachmittag. Und Musik von Alan Stone habe ich jetzt für Sie. Your Eyes, einen souligen Song über Frust in Beziehung und die Bemühungen, trotz allem auch Lichtblicke darin zu finden.

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1: 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Die sozialen Medien bestimmen sehr deutlich unser Leben. Zum Beispiel auf die Musikindustrie haben sie einen großen Einfluss. So hat gerade durch einen TikTok-Trend zum Beispiel dieses Lied von den Chemical Brothers wieder einen Hype. Auch in den Nachrichten spielen die sozialen Medien immer wieder eine Rolle.
2: Auf Instagram,
3: Videoplattform TikTok,
4: Mutterfirma Meta mit WhatsApp.
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Adele mit Chasing Pavements hier bei Bremen 2. Mitten auf dem Gelände eines fast fertigen neuen modernen Ferienparks steht noch ein Wohnhaus und darin sind Anna und Philipp und die beiden sind da seit 50 Jahren zu Hause und haben nicht vorzugehen. Das ist die Geschichte des niederdeutschen Hörspiels, das Sie gleich nach den Nachrichten um 6 hier bei Bremen 2 hören. An der Eck wohnt Paradies, heißt es, und es stammt aus der Feder von Konrad Hansen. Ich wünsche Ihnen dabei gute Unterhaltung und einen schönen Abend. Und vor den Nachrichten um 6 hören Sie jetzt noch Fearing and White Heaven for a Lonely Man.

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1: Mit Elke Küster, guten Abend. Ukraine-Treffen in London steht an. Bowen Schulte warnt Bundesregierung vor zu vielen Reformen. Formel-1-Spitzenreiter Antonelli gewinnt auch in Monaco. Das Wetter zunehmend aufgelockert, in der Nacht trocken, Tiefstwerte bei 10 Grad. Der ukrainische Präsident Volodymyr Zelensky ist in London eingetroffen. Am Abend gibt es Gespräche mit dem britischen Premier Keir Starmer, auch Bundeskanzler Friedrich Merz und Frankreichs Präsident Emmanuel Macron sind angereist. Es geht um weitere Unterstützung für die Ukraine und verstärkten Druck auf Russland. Was das Treffen bringen könnte, dazu aus London Franziska Hoppen.
2: Abgesehen davon, dass Putin ein Treffen mit Zelensky ja abgelehnt hat, hat Russland auch deutlich gemacht, dass es seine Kernforderungen nicht aufgeben will. Dazu gehören unter anderem die Kontrolle über besetzte Gebiete und weitreichende Sicherheitsforderungen gegenüber der Ukraine. Und deshalb wäre es überraschend, wenn nach dem Londoner Treffen jetzt plötzlich direkt Friedensgespräche beginnen. Was die E3 realistisch erreichen können, ist, die Ukraine militärisch durch 2026 zu bringen. Und sie können den wirtschaftlichen Druck auf Russland erhöhen, zum Beispiel durch weitere Sanktionen gegen Energieexporte oder Einschränkungen bei Finanzströmen.
1: Der Konflikt zwischen Israel und der Hisbollah-Miliz im Libanon droht erneut zu eskalieren. Die israelische Armee hat wieder Ziele im Süden der Hauptstadt Beirut angegriffen. Aus Tel Aviv, Julio Segador mit Einzelheiten.
3: Die Angriffe hätten dort Kommandozentralen der Terrororganisation Hisbollah gegolten, erklärte Israels Premier Netanyahu in einer gemeinsamen Erklärung mit Verteidigungsminister Katz. Beide betonten, dass die Angriffe eine Reaktion seien auf den Beschuss der Hisbollah in Richtung israelisches Territorium. Dabei war der Norden Israels vom Libanon aus von der Hisbollah mit Raketen angegriffen worden. Die Raketenabwehr habe 2 Geschosse abgefangen, hieß es in einer Erklärung des Militärs.
1: Bremens Bürgermeister Andreas Bowen Schulte hat die Arbeit der Bundesregierung kritisiert. Im Nachrichtenmagazin Spiegel warf der SPD-Politiker der schwarz-roten Koalition vor, zu hohe Erwartungen zu wecken. Aktuell sind wir Weltmeister im Ankündigen, sagte Bowen Schulte mit Blick auf die vielen Reformvorhaben. Seiner Ansicht nach sollte eine Steuerreform Vorrang haben. Bowen Schulte, der aktuell auch Bundesratspräsident ist, drohte mit einer Blockade der Länder, sollte es für sie finanzielle Nachteile geben. In der Formel 1 hat Kimi Antonelli seine WM-Führung weiter ausgebaut. Der Mercedes-Pilot gewann den großen Preis von Monaco. Das Rennen verzögerte sich, weil sich auf der Strecke Asphalt gelöst hatte. Achim Scheu berichtet.
4: Der Restart ging wieder an Kimi Antonelli im Mercedes, der auch vor der Unterbrechung das Rennen offensichtlich locker von der Pole Position weg dominiert hatte und schlussendlich im 6. Saisonrennen sich den 5. Sieg holte. Neben ihm bei der Champagnerdusche auf dem Podium Ferrari-Pilot Lewis Hamilton als Zweitplatzierter. Ausgeschieden hingegen Max Verstappen direkt beim Start, Weltmeister Lando Norris und auch Lokalmatador Charles Leclerc. Der einzige Deutsche im Fahrerfeld, Nico Hülkenberg im Audi, wurde 14. in diesem am Ende recht chaotischen Rennen in Monaco.
1: Der Blumenthaler SV hat den Aufstieg in die Fußballregionalliga Nord nicht geschafft. Das entscheidende Spiel gegen den Eimsbütteler TV aus Hamburg verlor die Mannschaft aus Bremen-Nord mit 0:6. Damit sind in der nächsten Saison nur der Bremer SV und die U23 von Werder als Bremer Vereine in der vierthöchsten Spielklasse vertreten. Das waren Nachrichten mit Elke Küster.
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1: Die dichten Wolken ziehen am Abend weiter Richtung Elbe ab. Danach lockert es zunehmend auf. In der Nacht bleibt es trocken. Die Luft kühlt ab bis auf 14 Grad auf Spiekeroog und 10 Grad in Worpswede. Morgen gibt es zuerst eine Mischung aus Sonne und Wolken. Im Laufe des Tages ist es dann dichter bewölkt. Es bleibt aber meist trocken. Höchstwerte am Montag zwischen 19 und 23 Grad.
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5: Und dazu begrüßt sie Ilka Bartels. Wenn eine Umgebung sich plötzlich verändert, bedeutet das für alle, die dort leben, tiefgreifende Einschnitte. Der Autor unseres heutigen Hörspiels, Konrad Hansen, benutzt dieses Bild sehr plastisch, denn in den nächsten 45 Minuten geht es um den Bau eines riesigen Freizeitparks, der Auswirkungen auf die gesamte Region haben wird. Auch auf das alte Ehepaar Anna und Philipp, die sich trotz etlicher Überredungsversuche seitens der Planer weigern, ihr altes Haus zu verlassen, das nun im Weg steht. Doch auch unter deren Haus leben Wesen, denen es einmal genauso erging wie ihnen. Hören Sie Andeyek von Paradies.

0: 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Hørst du, Anna?
1: Ich hör bloß den Wind.
0: Muss ganz still sein. Muss den Atem anholen. Luster doch. Sie antwortet mich. Hörst du erst whistlen und tusten?
1: Der Wind hat nach außen dreht. Was wäre

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2: Das Freizeitparadies vor den Toren Hamburgs öffnet...
3: Geh etwas mehr auf das, bitte.
2: Das Freizeitparadies vor
3: das
2: den
3: Toren... Das war zu dick. Ein bisschen schlanker, bitte.
2: Das Freizeitparadies vor den Toren Hamburgs öffnet am 1. September seine Pforten.
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1: Wo ist dein Telefonabend?
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1: Aber ich mich selber nicht. Ich kann mich selber nicht vergeben.
3: Wir fahren jetzt die Musik dazu. Hörst dir mal an.

0: Ja, die Suppe nicht anrührt.
1: Am Ende mache ich keine Suppe.
0: Käfer ihn fragt, ob er was anderes haben will. 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
0: 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Er versteht, würde ich sagen. Man erntet nicht.
1: Wenn er nicht snackt, kann ich ihm nicht sehen. Ich muss mir so gern ein Bild von ihm machen.
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2: Es ist Mitternacht, Dr. Hasselmann.
3: Ja, ich weiß, ich weiß.
4: Das eine Ding noch, dann kaufe ich mir eine Hütte auf den Lofoten und lebe wie ein Mensch.
2: Ist es mal wieder soweit?
4: Warum habe ich mich überhaupt auf diesen Scheißvertrag eingelassen? Wenn die mir Termine setzen, dann sollen die gefälligst auch dafür sorgen, dass ich freie Bahn habe.
2: Wir sind noch gut im Zeitplan.
4: Früher hätte es das nicht gegeben. Da hätten wir das Gelände plattwalzen lassen, mit allem, was drauf ist.
2: So oder ähnlich würde ich mich aber öffentlich nicht äußern, Chef.
4: Ich verstehe das nicht. Normalerweise nehmen die Leute das Geld mit Kusshand und verduften. Wieso ist das diesmal schiefgegangen? War es nicht genug? Okay, ich biete das Doppelte.
2: Ach, Geld bedeutet den alten Leutchen nichts, Chef. Das ist für die eine abstrakte Größe.
4: Ja, dann machen Sie ihnen klar, was man damit anfangen kann. Machen Sie es ihnen irgendwie schmackhaft. Lassen Sie ihren Charme spielen. Bauen Sie Vertrauen auf. Sie sind doch eine Eingeborene. Dann müsste es Ihnen doch nicht schwerfallen, eine zwischenmenschliche Beziehung herzustellen. Ziehen Sie alle Register, Frau Janssen. Letztendlich geht es auch um Ihren Job.
2: Ach, irgendwie tun mir die beiden Alten leid.
4: Was?
2: Könnte man die Sache nicht anders regeln?
4: Na, wie?
2: Eine kleine Änderung im Bauplan, dann könnten Sie Ihr Häuschen behalten.
4: Das meinen Sie nicht ernst, oder? Wissen Sie, wie lange es dauert, bis eine Planänderung von sämtlichen Instanzen abgesegnet ist? Darüber können wir alt und grau werden, Frau Janssen. Haben Sie das öfter?
2: Was, bitte?
4: Diese Anfälle von Mitgefühl?
2: Ich habe nur laut gedacht, Chef.
4: Auch damit kann man sich die Karriere vermasseln, Frau Janssen.
0: Soll ich einen Kaffee kochen, Herr Wohlers?
5: Hört's nicht. Ist mit mir im Stund durch. Ich blieb bequem. Willst du gehen?
0: Nee, danke.
5: Du, Opa?
6: Mein Tau.
0: Töff, ich hol den Glas.
5: 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Opa trinkt und ein Buddel. 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
0: Er schleppt.
6: Komm, wie lächt ihm auf das Sofa?
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0: Ja, böhren wir uns den Kopf hoch.
6: Augenblick. So, nu. Hast du?
0: Ja, ja.
6: mache du mit mir in dem? Wie passt nicht mehr in diese Welt?
0: Lass uns zu Buch gehen, Philipp. Ich bin müde.
7: Hey, habt ihr wohl gesehen?
8: Was?
7: Habt ihr wohl gesehen?
8: Nee, so morgen noch nicht.
7: Wenn sie ihn sehen, Herr Scheiße, wie wir melden.
8: Eins bloß.
0: Gott zu sitten, bitte. Das ist Frau Jansen, Philipp.
6: Ich weiß.
0: Da ist noch ein Kaffee in der Karte, wenn sie wollt.
2: Danke, ich helfe. Ja, warum ich noch mal vorbeikomme? Mein Zeit ist das ein greisigen Lahm.
0: Ach, so geht das ja noch. Mal bei Ostenwind.
6: Bei Ostenwind gut wie in Keller.
0: Ja, in Keller ist bloß noch so ein Grummeln zu hören.
2: Aber Dach für Dach ist ein Lahm. Das muss ihn doch verrückt machen.
0: Och, da gewöhnt er sich an. Und die Ruhe abends und nachts, die ist dafür umso schöner.
2: Ja, also was ich sagen will, Herr Hasselmann, mein Chef, hat anerlässt ein Seniorenresidenz baut.
0: Residenz?
2: Ja, hätt sie nicht Lust, sich den mal anzukicken.
0: Tja, was meinst du, Philipp?
6: Gott, du Mann, ich blieb zu Hause.
0: Kann aber nicht schaden, wenn du hier mal rot kommst.
6: Ich blieb lieber hier. Du weißt, warum.
0: Ist das weit weg, Frau Jansen?
2: Mit dem Auto bummelige 3 Minuten. Ich hol sie ab, sie kick sich da und dann bring ich sie wieder nach Hus.
0: 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Was habt sie denn da für näher wie?
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0: Lieber hüt Nachmittag, Frau Jansen. Ehe ich Philipp rumkriegen, habt ihr dort sind tiet.
9: Ja, was soll ich denn nur schreiben, Karl? Ich kann doch nicht schreiben, Polier Wohlers erscheint 2 Stunden nach Arbeitsbeginn auf der Baustelle und gibt an, dass er verschlafen hat.
5: Schrieb, was du wollt.
9: Geil, ihr das nicht gehört?
5: Nee.
9: Ich schick dir nur Dr. Meier, der soll ihn Attest geben. 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
9: 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Ich will dir helfen.
5: Gib mir ein Glas Wurde und ein Tablett. Mehr ruhig nicht.
9: Du gehst nicht noch ein Doktor?
5: Nee.
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0: Hey, ich seh Gott aber in den Kurven, Frau Jansen. Hast du ja ganz neid, Philipp?
2: Ja, Herr Wegmogt. Ist er Mann all von Geburt an oder hat er einen Unfall gehabt?
0: Nee, das ist mit der Tiet immer weniger geworden. Und eines Tochter konnte gar nichts mehr sehen. Seitdem lebt er half in Düssel und half in seine Eigenwelt.
2: Und habt ihr Kinder?
0: Ein Sohn, ja, Jürgen. Er ist Vertreter.
2: Ah, für was?
0: Mal das, mal das. Jürgen fängt immer wieder was Neues an. Oh, schön. Oh, wunderschön. Ich hab gar nicht gedacht, das Auto fahren so schön ist. Können wir nicht einen Lütchen Umweg machen, Frau Jansen?
2: Schon mit wegen gern. Aber was sagt der Mann dazu?
0: Philipp hat doch Aufsichtspause an, nicht? Hey, lässt sich das bloß nicht so anmerken.
10: Frau Hoffmann-Lohbrügge ist die Heimleiterin. Die Herrschaften möchten sich hier gern mal umsehen, Frau Hoffmann-Lohbrügge.
11: Ja, ich habe Sie schon erwartet. Seien Sie herzlich willkommen. Wenn Sie mir bitte folgen wollen.
12: Heute ist Dienstag.
11: Im gesamten Haus gibt es keine Stufen. Alles ebenerdig.
12: Die Mahlzeit ist das.
11: Um in die oberen Stockwerke zu gelangen, benutzen wir grundsätzlich den Aufzug. Hier der Speiseraum. Das Essen wird am Tisch serviert. Für jeweils 4 Tische steht eine Serviererin zur Verfügung. Ausnahmslos geschultes Personal. Mittags gibt es ein nach ernährungswissenschaftlichen Gesichtspunkten zusammengestelltes Menü. Abends essen wir à la carte.
13: Der Aufenthaltsraum, wir nennen ihn auch die gute Stube, wird vor allem in den Abendstunden gern aufgesucht. Stereoanlage, 3 Fernsehapparate. Um Missehrlichkeiten zu vermeiden, wird das Programm von der Heimleitung ausgewählt. Samstags findet hier unser Tanztisch statt. Für Nicht-Tänzer bieten wir gleichzeitig einen Dia-Vortrag an.
12: Heute ist Dienstag. Das Wetter ist schön. Die nächste Mahlzeit ist das Abendessen.
13: Auf sportliche Betätigung wird in unserem Hause allergrößter Wert gelegt. Die Ausstattung des Fitnessraumes ist selbstverständlich seniorengerecht. Das Solarium steht unseren Gästen jederzeit zur Verfügung.
12: Heute ist Dienstag. Das Wetter ist schön. Die nächste Mahlzeit ist...
13: Die Wassertemperatur beträgt konstant 28 Grad. Besonders beliebt ist der Whirlpool. Auch die Gegenstromanlage wird gern genutzt. Für konditionsstarke Damen und Herren steht eine Sauna zur Verfügung. Unser oberstes Prinzip ist die individuelle Gestaltung des Lebensabends. Mit anderen Worten, außerhalb der Essenszeiten kann jeder tun und lassen, was er will. Unsere kommunikativen Angebote sind lediglich, nun ja, Angebote.
12: Das Wetter ist schön. Die nächste Mahlzeit ist das Abendessen.
13: Das wäre eins unserer A-Apartments. A bedeutet auf 2 Personen zugeschnitten, wobei wir insbesondere an Ehepaare denken. Eine abgeschlossene Wohneinheit mit Wohnzimmer, Schlafzimmer, Küche und Bad. Und nicht zu vergessen, einem sehr schönen Balkon. Wenn Sie mal schauen wollen.
0: Wunderbar. Ganz wunderbar.
13: Nicht wahr?
10: Danke, vielen Dank, Frau Hoffmann-Lohbrücke.
13: Gerne.
10: Wir sehen uns dann noch.
12: Schön.
13: Gut, Sie finden mich in meinem Büro.
12: Die nächste Mahlzeit ist das Abendessen.
0: Was für einen herrlichen Ausblick. Ach, ich wollte, du kannst das sehen, Philipp.
10: Na, das gefällt Sie hier, was?
0: Ich weiß gar nicht, was ich sagen soll. Ist das Marmor?
10: Echten Marmor, ja.
0: Hör mal, Philipp, echten Marmor. Und hier wohnt Ole Lü, Frau Jansen?
10: Na, dit Apartment ist noch frei. Willst du das haben?
0: Haben? Was meinst du mit haben?
10: Ja, sie könnt hier intrecken, sie und ihr Mann.
0: Aber wie habt doch uns Hus?
10: Herr Hasselmann mag sie ein Angebot. Sie überschrieft ihm ihr Hus und trägt in diese Seniorenresidenz. Für sämtliche Kosten kommt Herr Hasselmann ab.
0: Es hört, Philipp?
6: Ja.
0: Was sagst du da? Sag was. Mein Schatz, sag doch was, Philipp.
6: Ich hab das gewusst.
0: Du hast das gewusst und hast mir das nicht gesagt?
6: Ich wollte dir den Spaß nicht verderben. Du wärst doch so hieberig, ob mal was anderes zu sehen. Hätt ich doch Spaß gemacht, ne?
0: Du bist ein blödes Schlussohr, Philipp.
12: Dienstag. Das Wetter ist schön.
10: Tja, mein Chef will heute noch Bescheid haben. Was soll ich im Hut richten?
6: Sag du, Anna.
0: Führ zu uns Wetter noch Hus, Frau Jansen. Ich werde diesen Tag mein Leben nicht vergeten.
7: Entschuldigung, ich kann Sie nicht verstehen, Chef. Stell mal den Motor auf! Hey, Mutter aufstellen! Chef, ja, würden Sie jetzt bitte nochmal... So. Was? Nee, das kann ich nicht. Ich sag, da kann ich nicht für garantieren. Ja, an uns liegt das nicht, Chef. Wir stehen in den Startlöchern hier. Nicht 2-3 Tage, dann sind wir damit durch. Ja, ich hab verstanden. In Ordnung, Chef. Verdammt, schick mich. Wo ist der Pickup?
14: In der Wachstil, Herr Wolfenfitter.
7: Kann ich die Wohnung haben?
14: Wenn du mir ein Hey durchbringst. So, fang ab.
7: Jo, ich fahr noch der Augen drüber.
0: Guck mal, Philipp, Herr Schermer will uns was wiesen.
6: Kann Ihr Mann das denn
0: sehen? Ja, wisst doch. Philipp sitzt mit den Ohren, nicht, Philipp?
7: Also, das hier ist ein Plan, 1 zu 100. 1 Zentimeter ob den Plan ist 1 Meter in Wirklichkeit. Hier ist der Parkplatz mit Autobahnanbindung.
6: Wo früher die Pockendick wäre.
7: Hä? Ja, stimmt. In Freizeitparadies Söhm darf kein Autos fahren. Hier ist der Gastronomiekomplex. Hotels, Restaurants, Kneipen, Cafés. Unter der Grote Kuppel ist Aqualand, ne, mit tropischen Planten, Woderfälle, Schwimmbecken. So ein Ort, Dschungel unter Glas, was tut sie? Und das hier...
6: Siehst du Anna morgens uns Hus, Anna?
0: Nee. Wo ist uns Hus, Herr Schirmer?
7: Tja, da wollte ich eigentlich Toilette abkommen, aber... Naja, wo wir sagen, hier...
0: Ich sehe bloß einen großen blauen Platten. Töffel, das sind ja lütze Schäben obmord. Ist das Wasser, Herr Schirmer?
7: Richtig, das ist ein künstlicher See. Also sehr mützig dazu, Fürstin. Das ganze Gelände hier rund um Towart mit Beton utgoten und den Bett ob Drehmeter mit Wodder abfüllt.
0: Ja, aber was war denn ut uns, Herr Schirmer?
7: Was holt sie doch von? Wie nehmt ihr Hus und ein? Stück für Stück und baut das knappe 500 Meter von hier wieder ab. Sie kriegt ein Grundstück, akkurat so groß als das hier, wie legt ein Gorn an, beplant im so, als sie das will. Und das eins, hört sie bitte genau zu, das eins kostet sie kein Pen.
6: Wir sind hier nicht allein.
7: Hä? Wer wohnt hier denn noch?
0: Wir hätten Gast, Herr Schirmer.
6: Den mein ich nicht.
0: Würd's ihm guten Tag sagen, er ist in den Keller.
6: Unsen Gast mein ich nicht, Anna.
0: Philipp glaubt, die Mulwurpen, die hier in der Gegend lebt habt, dass die nur alte Zombie uns sind.
6: Wo sollen sie auch anders hin, als die Baggers kämen? Worum sagst du, ich glaub das, Anna? Kick dir den Korn an. 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
15: Und jetzt die andere Version.
16: Das Freizeitparadies vor den Toren Hamburgs öffnet am 1. September seine Pforten.
17: Ist eingeleitet. Das Enteignungsverfahren ist eingeleitet, wenn ich das schon höre. Gut Deutsch heißt das, die stauben erstmal die Akten ab.
2: Na, bei Ihren Beziehungen, Chef.
17: Mit Beziehungen ist da auch nichts mehr zu machen.
4: Früher, ja, da traf man sich in einer abgelegenen Kneipe, schob ein paar Scheine über den Tisch und die Sache war geritzt. Heute sitzt doch in jedem Gremium irgend so ein Menschheitsbeglücker, der ganz scharf drauf ist, uns Knüppel zwischen die Beine zu werfen. Ich will ihm mal was sagen. Das Enteignungsverfahren, egal wie das ausgeht, überleben wir nicht. Denken Sie schon mal drüber nach, wie Sie Ihre Freizeit gestalten wollen.
18: Ihre Frau ist am Apparat, Herr Hasselmann.
4: Ich bin auf dem Klo.
18: Alles klar.
4: Die Sache mit den Maulwürfen, Schermer. Entweder der alte Knabe spinnt oder der ist ein ausgekochtes Schlitzohr. Sorgen Sie um Himmels Willen dafür, dass sich das nicht rumspricht. Wenn die Medien davon Wind kriegen, dann haben wir auch noch den Naturschützer am Hals. So, was machen wir jetzt, Herrschaften? Vorschläge?
2: Tja, ich kann's ja noch mal versuchen.
4: Was?
2: Mit den beiden Alten reden. Vielleicht könnte man auch... Ja, sie haben einen Sohn. Vielleicht, wenn man ihn entsprechend motiviert...
4: Zweimal vielleicht. In einem Satz, Frau Janssen.
2: Wäre doch immerhin eine Möglichkeit.
4: Na schön, dann nehmen Sie das in die Hand. Also grundsätzlich bin ich der Meinung, mit dieser Zuckerbrotmasche kommen wir nicht weiter. Verstehen Sie, was ich damit sagen will? Ja?
2: Nicht ganz.
4: Sie, Schermer?
9: Oh, ich weiß nicht, ob die sich einschüchtern lassen. Woran denken Sie, Chef?
4: Ich bezahle Sie dafür, dass Sie denken, Schermer. Was ist denn das?
9: Das ist eine Aktennotiz über den Polier Wohlers.
4: Hat er wieder gesoffen?
9: Das auch.
4: Das war mal ein guter Mann. Soll ich ihn rausschmeißen?
9: Das müssen Sie entscheiden, Chef.
4: Als ob ich nichts Wichtigeres zu tun hätte.
18: Ihre Frau nochmal, Herr Hasselmann. Soll ich durchstellen?
4: In 4 Tagen ist die erste Konventionalstrafe fällig.
18: Chef!
4: Ja.
19: Gibt das hier kein Licht?
20: Mal sehen. Nee. Ich hab immer noch keinen Strom. Da muss was mit der Leitung sein. Töpse, ich sehe ein Bescheid. Anders verfährt er sich noch. Hört sie mich? Da ist ein, der Wachtmeister und Dörp. Der macht gern mit
19: sich. Guten Tag. Ihren Personalausweis bitte.
20: Nee, auch doch. Sie hat ja all wieder nichts essen. Wo will sie denn wieder auf die Beine kommen, wenn sie nichts essen tut?
19: Keinen festen Wohnsitz?
20: Hey, wohnt bei uns, Herr Wachtmeister.
19: Ist ja aber nicht in den Augen. Sind Sie das überhaupt?
20: Wer soll das denn anders sehen?
19: Herr KFM-Frucht. Antworten Sie.
20: Hey, sagt nix, Herr Wachtmeister. Mit durch der kann ich snacken.
19: Stimmt dat?
20: Wenn ich mal mag, die Tekens mit den Finger. So als nu, seht sie?
19: Was soll das bedünen?
20: Die Teken kenn ich noch nicht.
19: Wo lange ist sie all hier?
20: Ja, das sind nur 5 oder 6 doch. Hey, stünd mit eins für die Tür. 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
19: Aber verstauen kann er mich?
20: Ja, das kann er. Er versteht alles.
19: Ich nehme Ihren Ausweis mit, zwecks Überprüfung.
20: Warum, Herr Wachtmeister?
19: Kann ja sehen, du licht was gegen ihn füllen.
20: Oh, sie meint, er hat was unfremd.
19: Ja, weit. Wie findet sie das schon lachen?
20: Och, kügt sie sich seine Augen an. Hey, hat sein Leif nix leges tun.
19: Ich verlob mich lieber auf den Computer. Wollen Sie sich hier länger aufhalten? Ja oder nein? Was will ich damit sagen?
20: Weht ihr guck nicht. Das hätte er einmal mockt. Süd ut essen Fisch, ne?
21: Wohlers.
22: Oh, Mann.
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22: 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Ja, hast recht. 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
21: Bist du verstohlen? Ich wär bin Chef. Den Posten bist du los, Wohlers.
22: Was bin ich los?
21: Du bist nicht mehr Polier.
22: Nicht mehr, ja, was bin ich denn?
21: Du warst Kreuzfeldt-Todelt. Morgen früh meldest du dich wie Kreuzfeldt.
22: Ich in der Kreuzfeldt arbeiten, das kannst du nicht mucken. 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
21: Du bist kein Polier mehr. Morgen früh klug selben meldest du dich wie Kreuzfeldt, ist er klar?
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22: 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In 5 Jahren geh ich in Rente. 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Nee, du ahnst. 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
20: 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Och, warum hast du ihn nicht mitgebracht, Jürgen?
1: He lebt nicht, Bimi. Das Gericht hat ihm sie Mutter gesprochen.
20: So.
6: Hast du kein Auto?
1: Doch. Wieso?
6: Du bist aber nicht mit dem Auto gekommen.
1: Mensch, Vater, du hast keine Ahnung, wo der Buten utzüht. Mit dem Auto ist kein Durchkommen mehr. Ich hab nicht gedacht, dass die noch hier sind. Ehrlich nicht.
6: Wo schön wir denn sonst sehen?
1: So viel ich hört hab sie jo ein anderes Grundstück anboten. 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Ist das wahr?
20: Ja, das stimmt.
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6: 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Das ist gegen das Gesetz.
1: Na wunderbar. Und wie das so ist, die Millionen sind, was? 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
20: Brauchst du nicht. Wie weit, warum du kommen bist?
1: Die letzten Jahren habe ich viel Pech gehabt. Auch geschäftlich. Asselmann hätte mir eine Erfolgsprämie zugesagt. Von dat Geld konnte ich mir eine nähe Existenz abbauen.
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20: Nicht böse sein, Philipp. Das habe ich Jürgen ergeben.
6: Und da werde ich nichts von ab?
20: Du hast dich ja doch bloß abrecht. Wenn du im Geld sagen kannst, dann rechst du dir doch immer ab.
1: Also... Nix zu mucken.
20: Wie könnt nix mehr für die tun, mein Jung?
1: Sech mal, Driest, die wühlt nicht.
20: Oder auch so.
3: Spielen Sie Billard, Schermer?
21: Nee.
3: Oh, sollten Sie aber. Lenkt wunderbar ab. Sagen Sie mal, wie alt sind Sie eigentlich?
21: 36.
3: Aha. Für Ihr Alter haben Sie es schon ganz schön weit gebracht.
21: Na ja, Chef, also...
3: Sagen Sie nicht, das hätten Sie mir zu verdanken. Ich habe nur einen fähigen Mann auf den richtigen Platz gesetzt.
21: Na ja...
3: Doch. Und jetzt ist es an Ihnen zu beweisen, ob Sie auch für höhere Positionen geeignet sind. Von einer Führungskraft erwarte ich, dass sie über den Tellerrand hinausblickt. Eine Führungskraft muss in der Lage sein, eigenverantwortlich Entscheidungen zu treffen. Haben Sie den Vertrag durchgelesen?
21: Ja.
3: Es wird eng. Verdammt eng, Schermer. Weitere Verzögerungen verkrafte ich nicht mehr. Entweder fangen wir morgen mit dem Betonieren an, oder ich gehe übermorgen in Konkurs.
21: Was soll ich tun, Chef?
3: Ach Gott, das fragen Sie. Auch Nägel mit Köpfen machen, Schermer. Vollendete Tatsachen schaffen. Die Arbeit muss weitergehen. Ah ja, bevor ich es vergesse, Frau Janssen wollte vorhin die beiden Alten besuchen. Sie hat sie nicht angetroffen.
21: Oh, das ist ja merkwürdig. Also die alte Frau geht ab und zu ins Dorf einkaufen, aber ihr ist in der ganzen Zeit nicht einmal aus dem Haus gekommen.
3: Frau Janssen hat in alle Zimmer geguckt. Sie sind nicht zu Hause, Schermer.
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20: Hey, sech, du spielst fein.
22: Ist wohl? Verstehst du da doch richtig, Anna?
20: Ah, oh, ich versteh ihm all ganz gut. Ein muss bloß genau hinkicken, denn versteht ihn.
19: Nee, gefälscht ist er nicht. Aber der Inhaber des Personalausweises ist vor 2 Jahren verstorben. Absolut sicher. Ich habe seine Daten hier im Computer. Soll ich den Mann in Gewahrsam nehmen, Herr Hauptkommissar? Kann ich mir nicht denken bei seiner körperlichen Verfassung. Gut, morgen 8.30 Uhr auf dem Baugelände. In Ordnung.
5: Trinkst du ihn mit?
8: Ja.
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0: Sie hörten das niederdeutsche Hörspiel An der Eck von Paradies von Konrad Hansen aus dem Jahr 1997. Es sprachen Ruth Bunkenburg und Fritz Hollenbeck als Ehepaar Anna und Philipp, ihr Sohn Jürgen war Bernd Poppe, Jasper Vogt war Schermer, der trinkfeste Polier Wohlers war Rolf B. Wessels, Peter Kämpfe, der Unternehmer Hasselmann, Gerlind Rosenbusch, seine Mitarbeiterin Frau Jansen, Klaus-Dieter Stenzel, der Polizist, Susanne Eggers, die Heimleiterin. Und in weiteren Rollen hörten sie Holger Postler, Wolfgang Clement, Ingeborg Helms und Christiane Ohaus, die auch die Regie übernahm. In zwei Wochen senden wir hier auf Bremen 2 ein Hörspiel, mit dem wir an den Autor und Theologen Johann Dietrich Bellmann erinnern. Bellmann gilt als einer der bedeutendsten Autoren der niederdeutschen Gegenwartsliteratur und wird dieses Jahr, 20 Jahre nach seinem Tod, in der Gemeinde Buxtehude mit zahlreichen Veranstaltungen, Lesungen und Konzerten gewürdigt. Wir wiederholen eines seiner sehr frühen Hörspiele aus den 60er Jahren mit dem Titel Des Eaux, also Der Brunnen. Symbolisch sicher auch deswegen von Bellmann als Motiv und Parabel gewählt, um einen Prozess der Suche nach Wahrheit, ein Abtauchen in die Tiefe zu beschreiben. Bellmann wählte als Spielort ein kleines Dorf im Jahr 1789, in dem sich urplötzlich der Sod auftut, der auf einige offensichtlich eine magische Anziehungskraft ausübt. Durch die Geschichte führte als Erzähler Walter Arthur Kreie.
1: Diese Geschichte habe ich von meinem Großvater und ich vertelle sie so, als er sie mir vertellt hat. 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
0: Und was es mit dem geheimnisvollen Sod auf sich hat, hören Sie am 21. Juni hier im Niederdeutschen Hörspiel. Ich bedanke mich für Ihr Interesse. Nach den Nachrichten melden sich wie immer die Kollegen mit der Klassikwelt zurück. Ihnen wünsche ich noch einen angenehmen Abend. Ihre Ilka Bartels.

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1: Mit Elke Küster, guten Abend. Ukraine-Treffen in London steht an. Bovenschulte warnt Bundesregierung vor zu vielen Reformen. Formel-1-Spitzenreiter Antonelli gewinnt auch in Monaco. Das Wetter zunehmend aufgelockert, in der Nacht trocken, Tiefstwerte bei 10 Grad. Wie könnte der russische Angriffskrieg gegen die Ukraine beendet werden? Darum geht es am Abend bei einem Treffen in London mit dem britischen Premier Keir Starmer, Frankreichs Präsident Emmanuel Macron, Bundeskanzler Friedrich Merz und dem ukrainischen Präsidenten Volodymyr Zelensky. Sie wollen unter anderem über mögliche Verhandlungen mit Russland sprechen. Aus London Gabi Biesinger.
2: Zelensky hatte zuletzt in einem offenen Brief ein persönliches Treffen mit dem russischen Staatschef Wladimir Putin vorgeschlagen. Bundeskanzler Friedrich Merz begrüßte Zelenskys Angebot zu direkten Gesprächen mit dem Kreml-Chef. Was fehle, sei aber die Bereitschaft des russischen Präsidenten, in Gespräche einzutreten. Die Ukraine hatte gestern unter anderem das russische St. Petersburg am letzten Tag eines dort tagenden wichtigen Wirtschaftsgipfels mit Drohnenangriffen überzogen. Bei russischen Drohnenangriffen auf die Ukraine gab es am Samstag wieder Tote und Verletzte.
1: Bremens Bürgermeister Andreas Bovenschulte hat die Arbeit der Bundesregierung kritisiert. Im Nachrichtenmagazin Spiegel warf der SPD-Politiker der schwarz-roten Koalition vor, zu hohe Erwartungen zu wecken. Aktuell sind wir Weltmeister im Ankündigen, sagte Bovenschulte mit Blick auf die vielen Reformvorhaben. Seiner Ansicht nach sollte eine Steuerreform Vorrang haben. Bovenschulte, der aktuell auch Bundesratspräsident ist, drohte mit einer Blockade der Länder, sollte es für sie finanzielle Nachteile geben. Der Konflikt zwischen Israel und der Hisbollah-Miliz im Libanon droht erneut zu eskalieren. Die israelische Armee hat wieder Ziele im Süden der Hauptstadt Beirut angegriffen. Aus Tel Aviv, Julio Segador mit Einzelheiten.
3: Die Angriffe hätten dort Kommandozentralen der Terrororganisation Hisbollah gegolten, erklärte Israels Premier Netanyahu in einer gemeinsamen Erklärung mit Verteidigungsminister Katz. Beide betonten, dass die Angriffe eine Reaktion seien auf den Beschuss der Hisbollah in Richtung israelisches Territorium. Dabei war der Norden Israels vom Libanon aus von der Hisbollah mit Raketen angegriffen worden. Die Raketenabwehr habe 2 Geschosse abgefangen, hieß es in einer Erklärung des Militärs.
1: Auf der Autobahn 27 ist am Vormittag ein Lkw-Fahrer mit seinem Sattelzug rückwärts gefahren. Er hatte am Bremer Kreuz die Ausfahrt auf die A1 verpasst. Laut Polizei fuhr der Mann auf ein Auto hinter seinem Lkw auf und schob es gegen einen weiteren Wagen. Ein Mensch wurde leicht verletzt. Die Polizei leitete Strafverfahren ein wegen fahrlässiger Körperverletzung und Gefährdung des Straßenverkehrs. In der Formel 1 hat Kimi Antonelli seine WM-Führung ausgebaut. Der Mercedes-Pilot gewann den Großen Preis von Monaco. Das Rennen verzögerte sich, weil sich auf der Strecke Asphalt gelöst hatte. Achim Scheu.
4: Der Restart ging wieder an Kimi Antonelli im Mercedes, der auch vor der Unterbrechung das Rennen offensichtlich locker von der Pole-Position weg dominiert hatte und schlussendlich im 6. Saisonrennen sich den 5. Sieg holte. Neben ihm bei der Champagnerdusche auf dem Podium Ferrari-Pilot Lewis Hamilton als Zweitplatzierter. Ausgeschieden hingegen Max Verstappen direkt beim Start, Weltmeister Lando Norris und auch Lokalmatador Charles Leclerc. Der einzige Deutsche im Fahrerfeld, Nico Hülkenberg im Audi, wurde 14. in diesem am Ende recht chaotischen Rennen in Monaco.
1: Und das waren Nachrichten mit Elke Küster.
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1: Die dichten Wolken ziehen am Abend weiter Richtung Elbe ab, danach lockert es zunehmend auf. In der Nacht bleibt es trocken, die Luft kühlt ab bis auf 14 Grad auf Spiekeroog und 10 Grad in Worpswede. Morgen gibt es zuerst eine Mischung aus Sonne und Wolken. Im Laufe des Tages ist es dann dichter bewölkt, es bleibt aber meist trocken. Höchstwerte am Montag zwischen 19 und 23 Grad.
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5: Einen schönen guten Abend und herzlich willkommen. In den nächsten 3 Stunden erwarten Sie hier mal wieder jede Menge Neuerscheinungen aus der Klassikszene. 3 aktuelle Klavier-CDs mit ungewöhnlichen Programmen habe ich mitgebracht. Kammermusik von Brahms, Orchesterkonzerte von Camille Saint-Saëns, Streichquartette von Ariaga und Streichquintette von Mozart. Ich habe es an dieser Stelle schon öfter gesagt, gerade in der sogenannten Klassik ist die oft totgesagte CD immer noch quicklebendig. Wir starten mit einem Mann, der gerne der spanische Mozart genannt wird. Der Spanier Juan Crisóstomo de Arriaga ist nur 19 Jahre alt geworden. Trotzdem hat er einige sehr hochkarätige Stücke geschrieben, zum Beispiel seine drei Streichquartette. Arriaga war selber ein sehr guter Geiger und hat seine Quartette schon mit 17 Jahren geschrieben. Das spanische Quarteto Quiroga hat Arriagas drei Streichquartette jetzt auf seinem neuen Album aufgenommen. Musik, die sich auf Augenhöhe der ebenfalls früh gestorbenen Genies Mozart oder Schubert bewegt. Auf jeden Fall eine spannende Erweiterung des Standardrepertoires für diese Besetzung. Hier kommt das Quarteto Quiroga mit dem ersten Satz aus Arriagas zweitem Streichquartett in A-Dur.

Wenn ich nicht wüsste, wer dieses Stück geschrieben hat, hätte ich wahrscheinlich auf Haydn, Mozart oder vielleicht auch auf den frühen Schubert getippt. Das war der erste Satz aus dem Streichquartett Nummer 2 des 1806 geborenen Spaniers Juan Crisóstomo de Arriaga. Der ist schon mit 19 Jahren gestorben und war ein echtes Genie der Streicherkammermusik. Das spanische Cuarteto Quiroga hat Arriagas drei Quartette jetzt auf seinem neuen Album aufgenommen. Eine tolle Einspielung, die zur Wiederentdeckung dieses tragisch früh gestorbenen Musikers einlädt. 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Der Franzose Camille Saint-Saëns steht bei uns immer etwas im Schatten seiner Landsleute Debussy und Ravel. Unter seinen Instrumentalkonzerten, da gibt's aber einen echten Superhit, den Karneval der Tiere. Öfter gespielt werden auch seine Klavierkonzerte Nummer 2 und Nummer 5. Auf der dritten Folge einer Edition mit allen Instrumentalkonzerten von Saint-Saëns ist nun auch das selten gespielte erste Klavierkonzert dabei. Ich hatte das Stück wirklich noch nie gehört, weder auf CD noch im Live-Konzert. Der Komponist selber war auch ein hochvirtuoser Pianist. Das hört man im Dedo-Konzert, das technisch ziemlich vertrackt ist. Hier braucht man nicht nur flinke Finger, sondern auch Klangbewusstsein und eine gute Portion Humor. Solistin der neuen Aufnahme ist die in China geborene Pianistin Yilan Chao. Sie hat unter anderem an der weltberühmten Juilliard School in New York studiert und ist eine ideale Besetzung. Sie hat Sparkling Fingers und die glitzernden Laufpassagen bei Saint-Saëns klingen bei ihr nicht nur brillant, sondern wirklich gestaltet. Hören Sie selbst, Yilan Chao und das Wiener Radio Sinfonieorchester unter Leitung von Howard Griffiths mit dem ersten Satz aus dem Klavierkonzert Nummer 1 von Camille Saint-Saëns. Und das beginnt, Überraschung, mit einem Solo des Horns.

Camille Saint-Saëns ist ja ein ziemlich bekannter Komponist, doch sein erstes Klavierkonzert in D-Dur ist ein selten gespieltes Stück. Das gerade war der erste Satz daraus in einer neuen Aufnahme mit der Pianistin Yilan Shao und dem Wiener Radio-Sinfonieorchester unter Leitung von Howard Griffiths. Auf diesem aktuellen Album ist nicht nur das erste Klavierkonzert zu hören, sondern auch das erste Cellokonzert des Franzosen und sein berühmter Karneval der Tiere. Camille Saint-Saëns, ein wirklich spritziger und sehr origineller Musiker. 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Der Sendesaal Bremen ist nicht nur der am besten klingende Konzertsaal der Stadt, er ist auch ein äußerst begehrtes Aufnahmestudio. Musiker und Musikerinnen aus aller Welt reisen nach Bremen, um in diesem legendären Saal ihre CDs zu produzieren. Die deutsche Pianistin Esther Bieringer hat schon öfter im Bremer Sendesaal aufgenommen. Auch ihr neues Album Spektrum ist dort entstanden. Sie wird die Platte übrigens in der kommenden Saison auch live im Sendesaal vorstellen. Die Programmzusammenstellung von Bieringers CD ist eigenwillig. Ein roter Faden ist nicht erkennbar und von der Künstlerin auch gar nicht gewollt. Sie spielt ihr Klavierstücke aus den verschiedensten Epochen, Formen und Stilen. So entsteht eine klangliche Alchemie, wie es die Musikerin selber nennt. Der Kontrast ist hier Programm und Reibung erwünscht. Allen Stücken gemeinsam ist auf jeden Fall eine große klangliche Sensibilität, die durch das farbige und feine Spiel von Esther Bieringer noch mehr in den Mittelpunkt rückt. Der Titel Spektrum trifft das gut. Hier kommt Esther Bieringer jetzt mit 5 Stücken aus ihrem neuen Album: Bachs Jesu bleibet meine Freude, Étincelle von Moritz Moszkowski, Gershwins The Man I Love, einer Passacaglia von Händel und schließlich La Plus Que Lente von Claude Debussy.

Esther Bieringer mit 5 Stücken aus ihrem neuen Album Spektrum. Zuletzt La plus que lente von Claude Debussy. Eine sehr diverse Reise durch ganz verschiedene musikalische Stile und Epochen mit exquisiten Klangfarben. Esther Bieringer hat diese neue Platte übrigens hier im Sendesaal Bremen aufgenommen. In der kommenden Saison wird sie ihre CD dort auch live vorstellen. Ein bisschen Zeit haben wir noch in der ersten Stunde der Klassikwelt auf Bremen 2. Jetzt kommen 2 Musiker, die Sie hier schon öfter hören konnten. Der Geiger Thomas Albertus Irnberger und der Pianist Michael Korstig. Beide bilden seit Jahren ein festes Duo und haben schon Dutzende Aufnahmen zusammen gemacht. Auf dem neuen Album der beiden überrascht Irnberger mit der Wahl seines Instruments. Er spielt hier mal nicht die Geige, sondern die Viola. Auch das macht er natürlich hervorragend, wie man in Robert Schumanns Märchenbildern hören kann. Zusammen mit seinem bewährten Klavierpartner Michael Korstig spielt Irnberger Schumanns berühmte Stücke mit leidenschaftlichem Temperament und wunderbar warmen Klangfarben.

0: Thomas Albertus Irnberger Viola und Michael Korstig Klavier mit den ersten drei der Märchenbilder Opus 113 von Robert Schumann. Irnberger ist zwar hauptsächlich als Geiger unterwegs, doch die Bratsche beherrscht er genauso gut. Später noch mehr aus diesem neuen Album hier in der Klassikwelt auf Bremen 2. Damit geht die erste Stunde zu Ende. Nach den Nachrichten können Sie dann Musik hören, unter anderem von Maurice Ravel, Elisabeth Jacquet de la Guerre, Mozart und Manfred Trojan. Bis dahin, wenn Sie mögen, mein Name ist Wilfried Schäper.
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Rauschende Virtuosität in Maurice Ravels Le Tombeau de Couperin. Das waren daraus Rigaudon, Menuet und Toccata in einer neuen Aufnahme der Pianistin Violetta Hatschikian. Wings of Renaissance ist der Titel des Albums, das eine Brücke baut zwischen Ravel und viel älterer Musik, die gar nicht für das Klavier gedacht ist. Ravel blickt ja in seinem Tombeau zurück in die Vergangenheit. Satztitel wie Toccata, Menuet oder Rigaudon verweisen hier auf Barock und Renaissance. Violetta Hatschikian riskiert es, auch ein Stück des 1543 geborenen Engländers William Byrd auf dem modernen Flügel zu spielen. Die Pianistin hat eine große Klangfantasie und Verzierungskunst und ich finde, ihr Experiment gelingt überzeugend. Die Magie dieser mehr als 400 Jahre alten Musik überträgt sich in ihrem Spiel zu 100%. William Byrd, John, Come Kiss Me Now, gespielt von Violetta Hatschikian auf dem modernen Flügel.

William Byrds Variationen über das schottische Volkslied John Come Kiss Me Now mit Violetta Hatschikian auf dem modernen Konzertflügel. Zu hören auf Hatschikians sehr besonders programmierter CD Wings of Renaissance. Noch ein letztes Beispiel aus dieser wirklich speziellen Klavierplatte abseits vom Mainstream. Die Französin Elisabeth Jacquet de la Guerre wurde 1665 in Paris geboren, also genau 20 Jahre vor Bach. Sie war eine virtuose Organistin und Cembalistin. Ein Musiklexikon hat sie damals sogar als Wunder unseres Jahrhunderts bezeichnet. De la Guerre hat auch komponiert, darunter einige Suiten für Tasteninstrumente, damals wahrscheinlich Cembalo oder Clavichord. Violetta Hatschikian spielt diese fragilen und reich verzierten Stücke auf dem modernen Klavier. Bestimmt nichts für eiserne Puristen der alten Musik, aber eine echte Entdeckung für offene und undogmatische Ohren. Diese wunderbare Musik funktioniert auch auf dem modernen Flügel mit seinen unzähligen Klangfarben. Noch einmal Violetta Hatschikian mit 5 Suitensätzen von Elisabeth Jacquet de la Guerre.

Musik der französischen Barockkomponistin Elisabeth Jacquet de la Guerre. Das waren 5 Sätze aus ihren Suiten 1 bis 3, gespielt von Violetta Khachikian auf dem modernen Konzertflügel. Wings of Renaissance heißt deren neue und wirklich sehr besondere CD. Khachikian koppelt hier Maurice Ravels Le Tombeau de Couperin mit ganz alter Musik, die eigentlich gar nicht für das Klavier gedacht ist. Ich finde, das Experiment geht auf. Eine Platte, die unsere Ohren putzen und neu justieren kann. 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Mozart hat nicht nur 23 Streichquartette geschrieben, im Köchelverzeichnis stehen auch 6 Streichquintette. Die werden nicht so oft gespielt, denn ein Quartett muss sich dafür immer einen zweiten Bratscher oder eine zweite Bratscherin suchen. Das Deutsche Kussquartett feiert in diesem Jahr sein 25-jähriges Bestehen. Schon immer war das Kussquartett neugierig und blickt über den Tellerrand des Standardrepertoires. Gerade die moderne und ganz neue Musik ist eine echte Leidenschaft des Ensembles. So koppelt das Kussquartett auf seinem neuen Album 2 der Streichquintette von Mozart mit modernen Stücken von Manfred Trojan und Matthew Schlomowitz. Ein typisches Programm für diese Gruppe, die in der Klassik und Romantik genauso zu Hause ist wie in der ganz neuen Musik. Hier kommt das Kussquartett zuerst mit dem ersten Satz aus Mozarts 4. Streichquartett in G-Moll von 1787. An der zweiten Bratsche spielt Muriel Razavi.

Eine Kammermusik von Mozart im Geiste seines Don Giovanni. Das war der erste Satz aus dem Streichquintett G-Moll von 1787. Zur selben Zeit hat Mozart ganz intensiv an seiner berühmten Oper gearbeitet. Ich finde, man hört auch hier eine kleine instrumentale Oper. Das war eine neue Aufnahme mit dem Kussquartett zusammen mit Muriel Razavi an der zweiten Bratsche. Das Kussquartett besteht seit genau 25 Jahren und ist eines der vielseitigsten Streichquartette hierzulande. Immer wieder spielt das Ensemble in seinen Konzerten und auch auf seinen CDs moderne Musik. Auf seinem neuen Album ist das unter anderem ein Stück des 1949 geborenen deutschen Komponisten Manfred Trojan. Allein schon wegen des wunderbaren Titels möchte ich das Stück vorstellen. Der lautet: Ein einsames Cello hallt durch die leere Saalflucht eines ländlichen sommerlichen Chateau. Introduktion und abgebrochenes Finale für Streichquartett. Noch einmal das Kussquartett.

0: Ja, diese Musik endet irgendwie im Nirgendwo. Das war Introduktion und abgebrochenes Finale für Streichquartett von Manfred Trojan. Der Untertitel dieser charmanten Skizze für Streichquartett lautet: Ein einsames Cello hallt durch die leere Saalflucht eines ländlichen, sommerlichen Chateau. Das deutsche Kussquartett spielt Trojans Musik auf seinem neuen Album als Gegenstück zu zwei Streichquintetten von Mozart. Mal wieder eine großartige Platte des Kussquartetts, das demnächst sein 25-jähriges Bestehen feiert. Kompliment und Glückwunsch kann ich dazu nur sagen. Damit geht die zweite Stunde der Klassikwelt auf Bremen 2 zu Ende. Nach den Nachrichten kommen dann Stücke unter anderem von Johannes Brahms und Mario Castelnuovo Tedesco. Bis gleich also, wenn Sie mögen. Mein Name ist Wilfried Schäper.
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1: Mit Elke Küster, guten Abend. Alexander Zverev triumphiert bei French Open. Debatte über Pflicht für Betriebsrente geht weiter. Hubschrauber rettet drei Frauen aus dem Watt. Das Wetter in der Nacht leicht bewölkt und trocken, Tiefstwerte bei 10 Grad. Alexander Zverev hat es geschafft. Mit den French Open hat der deutsche Tennisprofi zum ersten Mal ein Grand-Slam-Turnier gewonnen. Im Finale in Paris setzte sich Zverev gegen den Italiener Flavio Cobolli durch, nach über 4 Stunden in 5 Sätzen. Guido Ringel.
2: Alexander Zverev feiert endlich seinen Triumph, seinen Grand-Slam-Titel, den er sich so sehr seit Jahrzehnten wünscht und für den er praktisch alles gibt. Jetzt hat es sich ausgezahlt, nach 5 Sätzen und irren Herausforderungen im Match gegen den Italiener Cobolli. Der flinke Mann aus Florenz kam immer wieder zurück ins Match, selbst dann, wenn es aussichtslos schien. Aber im entscheidenden 5. Satz behielt der Deutsche den Kopf oben und befreite sich auch aus mulmigen Situationen. Und dann wühlen im Sand Schreie vor Glück und Tränen nach dem verwandelten Matchball.
1: Die SPD kann sich vorstellen, eine Pflicht zur Betriebsrente einzuführen. Fraktionschef Matthias Mirsch sagte im ARD-Bericht aus Berlin, der entsprechende Vorstoß des Deutschen Gewerkschaftsbundes gehe in die richtige Richtung. Aus der Nachrichtenredaktion Katrin Martens.
3: Mirsch betonte in dem Interview aber auch, dass die gesetzliche Rente die Basis und die Grundlage für alles sei. Kritik kommt vom Wirtschaftsflügel der Union. Die Vorsitzende der Mittelstandsunion, Gitta Connemar, sagte dem Handelsblatt, eine verpflichtende Betriebsrente für alle und zusätzliche Finanzierungspflichten für Arbeitgeber würden die Betriebe zur Unzeit zusätzlich belasten. Gestern hatte DGB-Chefin Jasmin Fahimi vorgeschlagen, eine verpflichtende betriebliche Alterssicherung für alle einzuführen. Klar sei für sie, dass dafür die Arbeitgeber in die Pflicht genommen werden müssten.
1: Diese Wahl wurde auch überregional beachtet. Die Stadt Aue-Bad Schlema in Sachsen bleibt in CDU-Hand. Die Stichwahl um das Amt des Oberbürgermeisters hat der CDU-Mann Markus Hoffmann gewonnen gegen Stefan Hartung, den Kandidaten der rechtsextremen Freien Sachsen. Hoffmann kam auf 5.007 Stimmen, der frühere NPD-Funktionär Hartung auf 4.499. In Schleswig-Holstein sind 3 Wattwanderinnen mit einem Hubschrauber gerettet worden. Das hat die Deutsche Gesellschaft zur Rettung Schiffbrüchiger in Bremen mitgeteilt. Die Frauen wurden danach gestern vor St. Peter-Ording durch einen Priel vom Festland abgeschnitten. Menschen am Strand holten Hilfe, die Frauen blieben unverletzt. Das waren Nachrichten mit Elke Küster.
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1: In der Nacht ist es zuerst leicht bewölkt oder klar, später werden die Wolken wieder dichter, es bleibt aber trocken. Die Temperaturen sinken bis auf 14 Grad auf den Inseln und 10 Grad in Rothenburg. Morgen gibt es zuerst eine Mischung aus Sonne und Wolken, im Laufe des Tages ist es dann dichter bewölkt, es bleibt aber meist trocken, Höchstwerte bei 23 Grad.
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4: Einen schönen guten Abend und willkommen zurück. Lieben Sie Brahms? So heißt ein berühmter Roman der Französin Françoise Sagan. Stelle ich mir diese Frage, so lautet die Antwort ganz klar, ja. Ich liebe Brahms sehr, besonders seine späten Stücke. Zu den letzten Kammermusiken von Brahms gehören seine beiden Klarinettensonaten. Die Stücke werden aber genauso oft auch auf der Bratsche gespielt. Ich finde diese Version fast noch schöner, denn der warme und sämige Klang der Viola kommt gerade dem späten Brahms sehr entgegen. Der österreichische Geiger Thomas Albertus Irrenberger spielt auf seinem neuen Album die beiden Brahms-Sonaten zusammen mit seinem langjährigen Klavierpartner Michael Korstig. Irrenberger beherrscht hier die Viola genauso gut wie die Geige. Zusammen mit Korstig am Klavier liefert er einen idealen Brahms-Ton. Immer ein bisschen melancholisch, altersmilde und herbstlich. Diese Musik ist aber so stark und schön, dass man sie zu jeder Jahreszeit hören kann. Hier kommen Thomas Albertus Irrenberger und Michael Korstig mit der Sonate in S-Dur von Johannes Brahms in der Fassung für Viola und Klavier.

Die Sonate Es-Dur Opus 120 Nummer 2 von Johannes Brahms in der Fassung für Viola und Klavier. Eine neue Aufnahme mit dem wunderbaren Dreamteam Thomas Albertus Irrenberger und Michael Korstig. Die beiden sind ein bestens eingespieltes Duo und in allen Stilen zu Hause. Auch bei Brahms liefern die beiden mal wieder eine ideale Interpretation. Besser kann man das kaum machen. 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Am Anfang habe ich Ihnen drei neue Klavier-CDs mit ungewöhnlichen Programmen versprochen. Die dritte hat der junge italienische Pianist Adriano Murgia aufgenommen. Auf seinem Debütalbum spielte er Klavierwerke seines Landsmanns Mario Castelnuovo Tedesco. Dessen Musik ist bei uns nur wenig bekannt. Wenn überhaupt, werden seine Gitarrenstücke ab und zu mal gespielt. Der 1968 gestorbene Musiker war aber in erster Linie ein großartiger Pianist. Das hört man in seinen Klavierstücken, die Adriano Murgia jetzt auf seiner sehr originellen CD spielt. Hier ein erstes Beispiel daraus, drei Stücke aus der Suite Piedi Grotta 1924. Castelnuovo Tedesco erinnert sich mit dieser Musik an seine Hochzeitsreise nach Neapel. Die Titel der Stücke sind Tarantella Scura, Notte e Luna und L'Ariola.

hochvirtuos, farbig und folkloristisch geerdet. So klingt hier die Klaviermusik des italienischen Komponisten Mario Castelnuovo Tedesco. Das waren drei Sätze aus der Suite Piedi Grotta 1924 in einer neuen Aufnahme des Pianisten Adriano Murgia. Der hat sein Debütalbum komplett der selten gespielten Musik seines Landsmanns gewidmet. Der Stil von Mario Castelnuovo Tedesco ist eine Melange aus sehr verschiedenen Einflüssen. Ich höre hier ein bisschen Impressionismus, auch Elemente der spanischen Musik und manchmal auch etwas Filmmusik. Castelnuovo Tedesco war nach seiner Emigration in die USA ein sehr erfolgreicher Filmkomponist in Hollywood. Ich finde, das hört man auch ein bisschen in seiner Klaviermusik mit ihrer sehr besonderen Atmosphäre. 1924 hat Castelnuovo Tedesco eine kleine Klaviersuite mit dem Titel Die Jahreszeiten geschrieben. Magische Musik mit schwebenden Klängen, die auch von Debussy stammen könnten. Die Suite beginnt mit dem Winter, dann kommen Frühling, Sommer und Herbst und zum Schluss dann noch ein Epilog. Noch einmal Adriano Murgia am Klavier.

Adriano Murgia mit den Jahreszeiten Opus 33 des italienischen Komponisten Mario Castelnuovo Tedesco. Ganz wunderbare Klaviermusik eines Manns, der bei uns nur wenig bekannt ist. Mario Castelnuovo Tedesco, geboren 1895 in Florenz und gestorben 1968 in Beverly Hills. Adriano Murgia bricht auf seinem pianistisch hochkarätigen Debütalbum eine Lanze für die selten gespielte Klaviermusik seines Landsmanns. Eine herausragende Klavier-CD, ganz weit abseits vom Mainstream. Damit sind wir fast am Ende der Klassikwelt auf Bremen 2 angelangt. Zum Schluss kommt jetzt noch einmal das Quartetto Quiroga mit Musik des mit 19 Jahren gestorbenen spanischen Mozart Juan Crisóstomo de Arriaga. Das Finale aus seinem zweiten Streichquartett in A-Dur.

0: klingt wie Mozart, Haydn oder Schubert, ist aber Musik des Spaniers Juan Crisóstomo de Arriaga. Der hat seine drei Streichquartette schon mit 17 Jahren geschrieben und ist 2 Jahre später gestorben. Ein tragisch unvollendetes Junggenie. Das spanische Quartetto Quiroga spielt alle drei Quartette von Arriaga jetzt auf seinem neuen Album. Auch das eine ganz spannende Kammermusik-CD mit extrem hochklassiger Kammermusik abseits der Wiener Klassik. Das war's für heute hier in der Klassikwelt auf Bremen 2. Nach den Nachrichten geht's dann weiter mit einem Konzert vom Internationalen Musikfest Oberneuland. Am 11. Juni des letzten Jahres haben wir in der St. Johann-Kirche in Bremen-Oberneuland einen Abend mitgeschnitten unter dem Motto Perlen der Kammermusik. Auf dem Programm das berühmte Klavierquartett von Robert Schumann und das bei uns nur selten gespielte Klaviertrio Nummer 1 des Russen Anton Arensky. Zu hören gleich hier in der Klassikwelt in Konzert. Tschüss, bis dann, wenn Sie mögen, und noch einen schönen Abend. Mein Name ist Wilfried Schäper.
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2: Die sozialen Medien bestimmen sehr deutlich unser Leben. Zum Beispiel auf die Musikindustrie haben sie einen großen Einfluss. So hat gerade durch einen TikTok-Trend zum Beispiel dieses Lied von den Chemical Brothers wieder einen Hype. 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
3: Auf Instagram,
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1: Mit Elke Küster, guten Abend. Iran feuert Raketen auf Israel. Flughafen München stellt offenbar Betrieb teilweise ein. Alexander Zverev triumphiert bei French Open. Das Wetter in der Nacht leicht bewölkt und trocken, Tiefstwerte bei 10 Grad. Zum ersten Mal seit Wochen hat der Iran wieder Raketen auf Israel abgefeuert. In iranischen Staatsmedien ist die Rede von mehreren Angriffswellen. Das israelische Militär erklärte, bislang seien alle Geschosse abgefangen worden. Ein Fernsehsender meldet Einschläge von Raketentrümmern im Norden Israels. Der Iran drohte mit weiteren Attacken. Die Revolutionsgarden forderten, dass Israel seine Angriffe auf den Libanon und die Hisbollah-Miliz einstellt. In der Londoner Regierungszentrale läuft das Ukraine-Treffen mit Präsident Volodymyr Zelensky. Der britische Premier Keir Starmer hat auch Bundeskanzler Friedrich Merz und den französischen Präsidenten Emmanuel Macron zu Gast. Aus London berichtet Franziska Hoppen.
2: Herzlich begrüßte Premierminister Keir Starmer die Staats- und Regierungschefs in der 10 Downing Street. Frankreich, Großbritannien und Deutschland zählen zu den engsten Verbündeten Kiews. Zelensky schrieb auf X, ein Fokus werde auch auf einer verstärkten Zusammenarbeit im Bereich der Luftverteidigung für die Sicherheit ganz Europas liegen. Zelensky sucht das Engagement seiner Verbündeten. Zuletzt hatte er in einem offenen Brief ein persönliches Treffen mit dem russischen Staatschef Putin vorgeschlagen. Ein Angebot, das Bundeskanzler Merz begrüßte.
1: Am Flughafen München ist offenbar der Betrieb teilweise eingestellt worden. Medien berichten von einem Brand im Tower. Die Bundespolizei sprach gegenüber der Nachrichtenagentur dpa von einer bislang unklaren Lage. Die Feuerwehr prüfe die Situation. Alexander Zverev hat es geschafft. Mit den French Open hat der deutsche Tennisprofi zum ersten Mal ein Grand-Slam-Turnier gewonnen. Im Finale in Paris setzte sich Zverev gegen den Italiener Flavio Cobolli durch. In 5 Sätzen. Guido Ringel.
3: Alexander Zverev feiert endlich seinen Triumph, seinen Grand-Slam-Titel, den er sich so sehr seit Jahrzehnten wünschte und für den er praktisch alles gibt. Jetzt hat es sich ausgezahlt, nach 5 Sätzen und irren Herausforderungen im Match gegen den Italiener Cobolli. Der flinke Mann aus Florenz kam immer wieder zurück ins Match, selbst dann, wenn es aussichtslos schien. Aber im entscheidenden 5. Satz behielt der Deutsche den Kopf oben und befreite sich auch aus mulmigen Situationen. Und dann wühlen im Sand Schreie vor Glück und Tränen nach dem verwandelten Matchball.
1: Und das waren Nachrichten mit Elke Küster.
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1: In der Nacht ist es zuerst leicht bewölkt oder klar. Später werden die Wolken wieder dichter, es bleibt aber trocken. Die Temperaturen sinken bis auf 14 Grad auf den Inseln und 10 Grad in Rothenburg. Morgen gibt es zuerst eine Mischung aus Sonne und Wolken. Im Laufe des Tages ist es dann dichter bewölkt, es bleibt aber meist trocken. Höchstwerte am Montag zwischen 19 und 23 Grad, am Dienstag maximal 19 Grad.
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4: Einen schönen guten Abend und willkommen zu einem Konzert vom Internationalen Musikfest Oberneuland. Am 11. Juni 2025 haben wir dort einen Abend unter dem Titel Perlen der Kammermusik mitgeschnitten. Ein spannendes Programm, denn das wirklich hochkarätige Klaviertrio D-Moll des Russen Anton Arensky ist bei uns nur selten zu hören. Als deutsches Pendant gab es in diesem Konzert in der Oberneulander Kirche das berühmte Klavierquartett S-Dur von Robert Schumann. Zwei herausragende Stücke der kammermusikalischen Romantik also, live gespielt in der atmosphärisch und akustisch wunderbaren St. Johann-Kirche im Bremer Stadtteil Oberneuland. Dort wohnt auch der Geiger Denis Goldfeld, der dieses Kammermusikfestival im Jahr 2023 gegründet hat. Denis Goldfeld ist auch im Konzert dabei, das Sie heute hören können. Im Klaviertrio von Anton Arensky spielt er zusammen mit der in Bremen gut bekannten Pianistin Sofia Gülbadamova und dem renommierten Cellisten Justus Grimm. 1894 hat Arensky sein erstes Klaviertrio geschrieben, eine Hommage- und Gedenkmusik für den russischen Cellisten Karl Davidow. Die Stimmung des Stücks ist eher dunkel und molllastig, aber im wunderbar luftigen Scherzo scheint dann plötzlich auch mal die Sonne. Anton Arensky, Klaviertrio Nummer 1 D-Moll Opus 32. Es spielen Denis Goldfeld Violine, Justus Grimm Cello und Sofia Gülbadamova Klavier. Live mitgeschnitten haben wir am 11. Juni des letzten Jahres in der St. Johann-Kirche in Bremen-Oberneuland.

Das Klaviertrio D-Moll Opus 32 von Anton Arensky in einer Live-Aufnahme vom Internationalen Musikfest Oberneuland 2025. Die Interpreten waren Denise Goldfeld, Violine, Justus Grimm Cello und Sofia Gülberdamova am Klavier. Mitgeschnitten haben wir am 11. Juni in der St. Johann-Kirche im Bremer Stadtteil Oberneuland. Dort findet seit 2023 das charmante und hochkarätige Festival statt, das der in Oberneuland lebende Geiger Denise Goldfeld ins Leben gerufen hat. 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Perlen der Kammermusik war der Titel des Konzerts mit zwei herausragenden Stücken der russischen und der deutschen Romantik. Robert Schumann ist der prototypische Romantiker aus Deutschland. Ziemlich genau 50 Jahre vor Arensky's Stück hat er sein bekanntes Klavierquartett in Es-Dur geschrieben. Das Jahr 1842 gilt als Schumanns Kammermusikjahr. Eine besonders kreative Zeit, in der Schumann nicht nur seine Streichquartette geschrieben hat, sondern auch das feurige und urromantische Klavierquartett. Ein typischer Schumann, leidenschaftlich, temperamentvoll und hochvirtuos. Beim Oberneulander Musikfest kam in diesem Stück noch die Bratschistin Sarah Kim dazu. Sie ist seit 2025 Professorin für Viola und Kammermusik an der Bremer Hochschule für Künste. Jetzt kommt also das Klavierquartett Es-Dur Opus 47 von Robert Schumann, wieder live gespielt beim Musikfest Oberneuland 2025. Die Interpreten sind Denise Goldfeld, Violine, Sarah Kim, Viola, Justus Grimm, Cello und Sofia Gülberdamova, Klavier.

feuriges Temperament in Robert Schumanns Klavierquartett S-Dur Opus 47. Das war eine Live-Aufnahme vom Internationalen Musikfest in Bremen-Oberneuland 2025. Die Interpreten waren Denise Goldfeld, Violine, Sarah Kim, Viola, Justus Grimm, Cello und Sofia Gülberdamova am Klavier. Mitgeschnitten haben wir am 11. Juni in der Oberneulander St. Johannkirche. 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Das Konzert vom Juni 2025 war mit einer guten Stunde Musikzeit relativ kurz. Wir haben deshalb hier noch Zeit für einen weiteren Mitschnitt aus Oberneuland. Wir blicken nochmal zurück auf das Gründungsjahr des Festivals 2023. Da war das Deutsche Schumann-Quartett zu Gast und hat ein großartiges Konzert in der Oberneulander Kirche gespielt. Auf dem Programm damals stand auch das selten gespielte Konzert für Violine.

Das Konzert für Violine, Klavier und Streichquartett D-Dur Opus 21 des Franzosen Ernest Chausson. Ein Live-Mitschnitt vom 10. Juni 2023 vom Internationalen Musikfest Oberneuland. Die Interpreten waren Denise Goldfeld, Violine, Sofia Gülbadamova, Klavier und das Schumann-Quartett. Eine tolle Live-Aufnahme dieser selten gespielten Kammermusik, die schon fast sinfonische Ausmaße hat. Damit geht die Klassikwelt auf Bremen 2 für heute zu Ende. Ich wünsche eine gute Nacht und sage Tschüss, bis bald. Mein Name ist Wilfried Schäper.

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1: Um 0 Uhr mit Katja Kindermann. Der Iran hat erneut Raketen auf Israel abgefeuert. Das haben iranische Staatsmedien am späten Abend mitgeteilt. Nach Angaben des israelischen Militärs wurden alle Raketen der ersten Angriffswellen abgefangen. Nach israelischen Medienberichten schlugen jedoch Raketentrümmer im Norden des Landes ein. Eine Frau sei verletzt worden, als sie einen Schutzraum aufgesucht habe. Teheran begründete die Angriffe mit israelischen Luftschlägen auf Vororte der libanesischen Hauptstadt Beirut. Der Iran sieht darin einen Verstoß gegen die Waffenruhe im Libanon. Das Regime unterstützt dort die Hisbollah-Miliz. In London haben gestern Abend der britische Premierminister Starmer, Kanzler Merz und Frankreichs Präsident Macron mit dem ukrainischen Präsidenten Zelensky über die Lage in der Ukraine beraten. Aus London, Franziska Hoppen.
2: Einzelheiten sind über die Ergebnisse des Treffens bislang keine bekannt. Es gab auch keine Interviews im Anschluss. Lediglich Daumen hoch zeigten bei der Verabschiedung Starmer und Zelensky. Vorab hatte es geheißen, dass es bei den Gesprächen um weitere Unterstützung für die Ukraine gehen werde, um verstärkten Druck auf Russland und die Chancen auf Verhandlungen mit Moskau. Zelensky hatte auf X bekräftigt, dass die Europäer an möglichen Friedensgesprächen mit Russland teilnehmen und eine starke Position einnehmen sollten.
1: Heute will Zelensky noch König Charles treffen. Am Flughafen München läuft der Betrieb nach einem Feueralarm wieder an. Allerdings kann es noch Verzögerungen und Einschränkungen geben. Am Abend waren alle Starts und Landungen wegen eines Brandgeruchs am Tower für rund 2 Stunden ausgesetzt worden. Der Sprecher des Flughafens München sagte, die Fluglotsen hätten zwar Brandgeruch festgestellt, es sei aber kein Feuer und auch kein Rauch gesehen worden. Die Feuerwehr suche jetzt nach der Ursache. Tennisprofi Alexander Zverev hat zum ersten Mal einen Grand-Slam-Titel gewonnen. Der Hamburger gewann das Finale der French Open in 5 Sätzen gegen den Italiener Flavio Cobolli. Aus der Sportredaktion Moritz Kühn.
3: Es war ein Drama mit Happy End. Fast 4,5 Stunden dauerte das Finalmatch. Dann sank Zverev vor Glück zu Boden, schlug die Hände vors Gesicht und schaute ungläubig in den Pariser Himmel. Im Alter von 29 Jahren die Krönung seiner Karriere. Der Olympiasieger von 2021 behielt im Endspiel gegen den Italiener Cobolli die Nerven, ließ sich trotz verlorenem 4. Satz im Tiebreak nicht aus der Ruhe bringen. Den entscheidenden 5. Durchgang gewann Zverev mit 6:1 und feierte seinen ersten Grand-Slam-Sieg.
1: Das waren die Nachrichten. Das Wetter in Deutschland. Überwiegend trocken, im Nordosten letzte Schauer, später teilweise neblig. Tiefstwerte zwischen 14 und 6 Grad. Tagsüber heiter bis wolkig, im Südosten mehr Sonne. Von Westen einzelne Schauer oder Gewitter, Höchstwerte 20 bis 28 Grad. Am Dienstag zeitweise Schauer und Gewitter, später freundliche Abschnitte. Die Temperaturen liegen dann bei 15 bis 22 Grad. Es ist jetzt 0:03 Uhr.
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1: Um 1 Uhr mit Katja Kindermann. Der Iran hat gestern Abend mehrere Raketen auf Israel abgefeuert. Teheran reagierte damit nach eigenen Angaben auf israelische Angriffe auf einen Vorort der libanesischen Hauptstadt Beirut. Aus Istanbul Filiz Kükükol.
2: In Israel lösten die Angriffe Alarm in mehreren Städten aus, darunter Haifa und Caesarea. Das israelische Militär teilte mit, das Luftabwehrsystem habe die Bedrohung identifiziert und fange die Raketen ab. US-Präsident Trump kritisierte den Angriff scharf. Im Fernsehsender Fox erklärte er, das werde sicher nicht bei den Verhandlungen helfen. In Richtung Iran fügte er hinzu, ihr habt eure Raketen abgeschossen, das reicht. Geht zurück an den Verhandlungstisch und macht einen Deal.
1: In London haben gestern Abend der britische Premierminister Starmer, Kanzler Merz und Frankreichs Präsident Macron mit dem ukrainischen Präsidenten Zelensky beraten. Danach riefen sie den russischen Staatschef Putin auf, Verhandlungen über ein Ende des Kriegs zu führen. An den Verhandlungen müssten auch die USA und Europa aktiv beteiligt werden, hieß es in einer gemeinsamen Erklärung. In der Erklärung werden auch mehrere Voraussetzungen für einen dauerhaften Frieden formuliert, zum Beispiel umfassende Sicherheitsgarantien für die Ukraine. Am Flughafen München läuft der Betrieb nach einem Feueralarm wieder an. Allerdings kann es noch Verzögerungen und Einschränkungen geben. Am Abend waren alle Starts und Landungen wegen eines Brandgeruchs am Tower für rund 2 Stunden ausgesetzt worden. Der Sprecher des Flughafens München sagte, die Fluglotsen hätten zwar Brandgeruch festgestellt, es sei aber kein Feuer und auch kein Rauch gesehen worden. Die Feuerwehr suche jetzt nach der Ursache. Tennisprofi Alexander Zverev hat seinen ersten Grand-Slam-Titel gewonnen. Der Hamburger bezwang im Finale der French Open in Paris den Italiener Flavio Cobolli in 5 Sätzen. Aus der Sportredaktion Hendrik Lückhoff.
3: Im Moment des Sieges fiel Zverev auf den Rücken, auf den roten Sand. Die Tränen schossen ihm in die Augen. Das Ziel endlich erreicht. Und es war harte Arbeit im Finale. Den ersten Satz holte sich Zverev mit 6:1. Danach verlor er aber seine Souveränität. Cobolli wurde stärker und gewann auch Satz 2. Durchgang 3 ging dann wieder an Zverev. Den vierten verlor er dramatisch im Tiebreak. Trotzdem behielt der Hamburger im entscheidenden 5. Satz die Nerven, zog schnell davon und verwandelte nach über 4 Stunden seinen 2. Matchball. Der Traum vom Grand Slam Titel ist wahr geworden für Alexander Zverev.
1: Das waren die Nachrichten. Das Wetter in Deutschland. Überwiegend trocken, im Nordosten letzte Schauer, später teilweise neblig. Tiefstwerte zwischen 14 und 6 Grad. Tagsüber heiter bis wolkig, im Südosten mehr Sonne, von Westen einzelne Schauer oder Gewitter. Höchstwerte 20 bis 28 Grad. Am Dienstag zeitweise Schauer und Gewitter, später freundliche Abschnitte. Die Temperaturen liegen dann bei 15 bis 22 Grad. Die Zeit, es ist jetzt 1:03.
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1: Um 2 Uhr mit Katja Kindermann. Der Konflikt zwischen dem Iran und Israel droht wieder zu eskalieren. Nach den neuen iranischen Raketenangriffen auf Israel hat der israelische Armeechef eine harte Reaktion angekündigt, sobald dafür grünes Licht erteilt werde. Aus der Nachrichtenredaktion Nele Hüpper.
2: Mehrere Medien melden, dass US-Präsident Trump gegen israelische Vergeltungsschläge ist und mit Ministerpräsident Netanyahu sprechen will. Die USA und der Iran seien auf dem Weg zu einem guten Abkommen. Er wolle nicht, dass das wegen aktueller Ereignisse scheitere, so Trump. Der Iran hatte gestern erstmals seit Beginn der Waffenruhe Anfang April wieder Raketen auf Israel abgefeuert. Eine Frau wurde verletzt. Das Regime in Teheran bezeichnete den Angriff als Warnung nach israelischen Luftanschlägen auf Vororte der libanesischen Hauptstadt Beirut.
1: In London haben gestern Abend der britische Premierminister Starmer, Kanzler Merz und Frankreichs Präsident Macron mit dem ukrainischen Präsidenten Zelensky beraten. Danach riefen sie den russischen Staatschef Putin auf, Verhandlungen über ein Ende des Kriegs zu führen. An den Verhandlungen müssten auch die USA und Europa aktiv beteiligt werden, hieß es in einer gemeinsamen Erklärung. In der Erklärung werden auch mehrere Voraussetzungen für einen dauerhaften Frieden formuliert, zum Beispiel umfassende Sicherheitsgarantien für die Ukraine. Ein defektes Bauteil in der Lüftungsanlage hat den Feueralarm am Münchner Flughafen ausgelöst. Das hat der Sprecher des Flughafens mitgeteilt. Das Teil sei ausgetauscht worden und jetzt könne der Tower wieder ohne Einschränkungen arbeiten. Gestern Abend war der Betrieb am Münchner Flughafen nach einem Feueralarm für rund 2 Stunden unterbrochen worden. Fluglotsen hatten einen Brandgeruch am Tower wahrgenommen. Rund 35 Maschinen mussten umgeleitet werden.